0: berichtet für uns aus Paris.
1: Aber wie soll die Umsetzung funktionieren? Frankreich will, dass die großen Social-Media-Plattformen für die Alterskontrolle mehrere technische Möglichkeiten anbieten. Kritiker aber bezweifeln, dass Frankreich solche Einschränkungen im Alleingang durchsetzen kann. Die Zuständigkeit dafür liegt nämlich bei der EU. Und Brüssel prüft bereits, wie eine entsprechende Regelung ausgestaltet werden kann und hält von dem französischen Vorpreschen nicht viel.
0: In allen ostdeutschen Bundesländern liegt ja die AfD in Umfragen vorn. Der sächsische Ministerpräsident Kretschmer fordert deswegen jetzt mit Blick auf die Mehrheitsverhältnisse mehr Gesprächsbedarf zwischen den Parteien, auch mit der AfD. Im Interview mit dem Handelsblatt betont er, dass aus seiner Sicht mit jedem gesprochen werden muss, der reden will. Bundeskanzler und CDU-Chef Merz hält aber dagegen. Er schließt eine Zusammenarbeit mit AfD und Linken auch weiterhin aus. In Spanien soll Rauchen in Zukunft auch in öffentlichen Außenbereichen verboten werden. Ein Gesetz der Regierung sieht Einschränkungen unter anderem in Parks, auf Restaurantterrassen und auch an Stränden vor. Und das würde das bisherige Verbot in Innenräumen dann ausweiten. Das Parlament muss dem Vorhaben jetzt noch zustimmen. Die Regierung hat dort keine Mehrheit. Wenn das Gesetz so kommt, dann dürfte auch zum Beispiel auf Mallorca am Strand nicht mehr geraucht werden. Etwas Ermutigendes aus dem Amazonasgebiet in Brasilien, denn dort sind im letzten Jahr so wenig Waldflächen verbrannt wie seit 40 Jahren nicht mehr. Laut der brasilianischen Initiative Map Biomass waren 3,1 Millionen Hektar betroffen, das ist eine ganze Menge, aber immerhin 80% weniger als im Vorjahr. Am Bodensee gibt es ab heute ein echtes Highlight, denn die Bregenzer Festspiele starten. Das Bühnenbild ist wieder spektakulär. Es zeigt eine riesige, zerbrochene Spiegelwand. 25 Meter ist die hoch, Gesamtfläche rund 700 Quadratmeter. Und dazu kommt auch ein großer Infinity Pool. Gespielt wird in diesem Jahr Giuseppe Verdis Oper La Traviata. Eine Anreise zur weltberühmten Bregenzer Seebühne ist auch mit dem Schiff von Lindau aus möglich.
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3: Mit Henrike Müller. Ein seit Jahren andauernder Streit um einen Straßennamen in Allersberg hat jetzt ein Ende gefunden. Der Gemeinderat wird die Wilhelm-Burkhardt-Straße umbenennen. Die Entscheidung fiel nach stundenlanger Debatte. Der Namensgeber der Straße war in der NS-Zeit Mitglied der SA, der bewaffneten Schlägertruppe von Hitlers NSDAP. Die Straße war erst 2021 nach Burkhardt benannt worden, der nach dem Krieg für kurze Zeit Bürgermeister von Allersberg gewesen war. Nicht nur die Allianz gegen Rechts Extremismus, sondern auch viele Bürger hatten den Namenswechsel gefordert. Dem hat sich die Ratsmehrheit nun angeschlossen.
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0: Rotenburg ob der Tauber liegt auf einem Felssporn die Burg Kollenberg. Um den mittelalterlichen Trutzbau ranken sich viele Geschichten und Legenden. So wird immer wieder erzählt, dass die Burg von Riesen erbaut wurde. Diese Legende kennt auch der jetzige Burgherr Christian Unbehauen.
1: Wenn man sich den Turm anschaut, hat jeder Stein in der Mitte eine Delle, würde man sagen. Und dazu gibt es eben die Geschichte, dass Riesen die Burg erbaut haben. Und das ist der Beweis davon, das wäre der Daumen- und der Zeigefingerabdruck, als die Riesen mit ihrer unbändigen Kraft die Steine angefasst haben und aufeinander gesetzt haben, hat es eben die Delle gegeben.
0: Die Dellen haben aber einen ganz anderen Ursprung. Denn der Turm ist damals so gebaut worden, wie heute Hochhäuser errichtet werden.
1: Es gab einen Kran, der war auf den Turmmauern aufgelegen, ist mit dem Turm mitgewachsen und die Steine hat man mit einer Zange hochgezogen. Und damit die Zange die Steine fixieren konnte, hat man eben dieses Loch gebraucht. Und es ist so, dass der Turm im Verhältnis zu den anderen Gebäuden teilweise jünger ist.
0: Die Legende geht aber noch weiter. Denn die Riesen sollen auch beim Mörtel eine ganz spezielle Mischung verwendet haben.
1: Wir haben nicht Wasser genommen, um den Mörtel anzurühren, sondern Bier und Wein. Und es hat dann besonders gut den Beton abgebunden und die Steine zusammengehalten. Und darum ist die Burg auch niemals eingenommen worden.
0: So konnte sie dem Städtekrieg mit Rotenburg, dem Bauernkrieg und dem Dreißigjährigen Krieg trotzen. Selbst den Zweiten Weltkrieg überstand die Burg fast unbeschadet. Heute ist sie in Privatbesitz und zum Hotel umgebaut worden und bei Hochzeitspaaren sehr beliebt, denn in der Burgkapelle aus dem 15. Jahrhundert wird auch getraut.

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1: Ich habe gute Meldungen für alle Fans der guten alten New Wave of British Heavy Metal, denn jetzt ist es offiziell das neue Album von Saxon. Das kommt und das heißt Gods of Thunder. Kommt allerdings erst im Januar 2027. Das hat Saxon-Gitarrist Brian Tetler jetzt in einem Interview bestätigt. Das ist dann schon das, Achtung, 26. Album der Band. Und wie man hört, soll es noch eine gute Spur härter werden als die letzten Scheiben. Ein paar Singles und sogar die Musikvideos sind auch schon im Kasten, aber halt noch nicht draußen. Da müssen wir uns noch ein bisschen gedulden. Los geht's damit im September und dann hört das natürlich auch zuerst hier bei uns auf Gong 97.1.
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1: Ich bin Yves Simon. Frankreich führt als erstes EU-Land ein Social-Media-Verbot für Kinder und Jugendliche unter 15 Jahren ein. Ein entsprechendes Gesetz jedenfalls soll nach den Sommerferien greifen. Das Parlament in Paris hat es mit großer Mehrheit verabschiedet. Michael Evers berichtet für uns aus Paris.
2: Aber wie soll die Umsetzung funktionieren? Frankreich will, dass die großen Social-Media-Plattformen für die Alterskontrolle mehrere technische Möglichkeiten anbieten. Kritiker aber bezweifeln, dass Frankreich solche Einschränkungen im Alleingang durchsetzen kann. Die Zuständigkeit dafür liegt nämlich bei der EU. Und Brüssel prüft bereits, wie eine entsprechende Regelung ausgestaltet werden kann und hält von dem französischen Vorpreschen nicht viel.
1: In allen ostdeutschen Bundesländern liegt ja die AfD in Umfragen vorn. Der sächsische Ministerpräsident Kretschmer fordert deswegen jetzt mit Blick auf die Mehrheitsverhältnisse mehr Gesprächsbedarf zwischen den Parteien, auch mit der AfD. Im Interview mit dem Handelsblatt betont er, dass aus seiner Sicht mit jedem gesprochen werden muss, der reden will. Bundeskanzler und CDU-Chef Merz hält aber dagegen. Er schließt eine Zusammenarbeit mit AfD und Linken auch weiterhin aus. In Spanien soll Rauchen in Zukunft auch in öffentlichen Außenbereichen verboten werden. Ein Gesetz der Regierung sieht Einschränkungen unter anderem in Parks, auf Restaurantterrassen und auch an Stränden vor. Und das würde das bisherige Verbot in Innenräumen dann ausweiten. Das Parlament muss dem Vorhaben jetzt noch zustimmen. Die Regierung hat dort keine Mehrheit. Wenn das Gesetz so kommt, dann dürfte auch zum Beispiel auf Mallorca am Strand nicht mehr geraucht werden. Etwas Ermutigendes aus dem Amazonasgebiet in Brasilien, denn dort sind im letzten Jahr so wenig Waldflächen verbrannt wie seit 40 Jahren nicht mehr. Laut der brasilianischen Initiative Map Biomass waren 3,1 Millionen Hektar betroffen, das ist eine ganze Menge, aber immerhin 80% weniger als im Vorjahr. Am Bodensee gibt es ab heute ein echtes Highlight, denn die Bregenzer Festspiele starten. Das Bühnenbild ist wieder spektakulär. Es zeigt eine riesige, zerbrochene Spiegelwand. 25 Meter ist die hoch, Gesamtfläche rund 700 Quadratmeter. Und dazu kommt auch ein großer Infinity-Pool. Gespielt wird in diesem Jahr Giuseppe Verdis Oper La Traviata. Eine Anreise zur weltberühmten Bregenzer Seebühne ist auch mit dem Schiff von Lindau aus möglich.
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3: Mit Henrike Müller. Im Sommer bei offenem Fenster schlafen, für viele Nürnberger ist das schwierig. Denn über 30 historische Turmuhren bimmeln alle Viertelstunde. Messungen belegen, dass es nachts stellenweise zu laut ist. Jetzt soll Abhilfe geschaffen werden. Die Turmuhren sollen zwischen 22 und 6 Uhr nicht mehr läuten und ein elektronisches Schlagwerk bekommen. Bürgermeister Nasser Ahmed.
4: Der Umbau kostet tatsächlich bis zu 15.000 Euro pro Uhr. Aber wir machen den schrittweise und damit sozusagen auch haushaltsschonend. Und mir ist auch einfach wichtig, dass jeder in unserer Stadt Lebensqualität hat. Deswegen gehen wir da auch jedem einzelnen Fall nach.
3: Eine Entscheidung fällt am kommenden Freitag im zuständigen Ausschuss. Wenn es grünes Licht gibt, könnte noch in diesem Jahr mit dem Umbau begonnen werden. Als erstes am Laufer Schlagturm, an der Bartholomäuskirche und der Dreieinigkeitskirche.
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1: Vor gar nicht allzu langer Zeit waren witzige Frauen im Fernsehen Mangelware. In den 80er, 90er Jahren dominierten Männer die deutsche Unterhaltungswelt. Die Dokumentation Was haben wir gelacht? Zeigt, wie sich das langsam änderte. Wegweisend für den Durchbruch weiblichen Humors war Hella von Sinnen. Esther Schweins, die in den 90ern mit RTL Samstagnacht ihren Durchbruch hatte, ist ihr dafür dankbar.
2: Hella von Sinnen hat den Weg geebnet für ganz viele, eine große Schar von Menschen, die am Rand standen, die mit ihr oder nach ihr durch geöffnete Pforten gegangen sind. Ich hoffe, ich trete ihr nicht zu nahe, wenn ich sage, wie viel Schmerz dem vorausgegangen ist.
1: Eine ganze Menge. Hella von Sinnen erinnert sich daran, wie sie in ihrer Kölner Heimat auf den ersten Karnevalssitzungen auftrat.
3: Anstrengend, war sehr anstrengend. Du weißt, wie gut du bist, du weißt, wie du Pointen setzt und du weißt, dass das Publikum lacht. Aber dann landest du eben auch auf Herrensitzungen und wenn eine Rednerin dann auch noch kam, gingen die geschlossen raus, um einen Kölsch zu trinken und ein Würstchen zu essen. Und das war sehr verletzend, das hat meine Gefühle verletzt.
1: Vor allem den damals bekannten Männern geht es an den Kragen. Neben Harald Schmidt kritisieren die Frauen vor allem Thomas Gottschalk. Für Bettina Böttinger war das Verhalten des Wetten-dass-Stars schwer verdaulich.
4: Die ganze Familie haben da gehockt am Samstagabend. Ich hätte nicht gewusst, warum ich da hocken soll. Der hatte auch immer dieses Rollenverhalten. Er hatte das Sagen. Diese Rumtatscherei, das war ja jetzt nicht so krass, aber es war immer so latent vorhanden. Er war immer derjenige, der sich für wahnsinnig schön und für wirklich wahnsinnig sexy hielt. Und die Frauen hatten darauf zu reagieren.
1: Auch Gabi Köster und Maren Kreumann geben in Was haben wir gelacht? Einblicke in eine Zeit, die einem heute geradezu unglaublich erscheint. Stefan Grundler, Redaktion Gong 97.1.

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1: Das Thema hat euch heute Morgen ordentlich umgetrieben. 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
1: Ich bin Yves Simon. Und wieder haben die USA jetzt in der Nacht militärische Ziele im Iran angegriffen, auch in der Hauptstadt Teheran. Das war jetzt schon längere Zeit nicht mehr der Fall. Das US-Kommando erklärt, dass es bei den Angriffen vor allem darum gegangen sein soll, Irans Fähigkeiten einzuschränken, Handelsschiffe in der Straße von Hormus anzugreifen. US-Präsident Trump hatte vorher neue Schläge gegen den Iran angekündigt. In Höchberg bei Würzburg ist ein 65-Jähriger mutmaßlich aus antisemitischen Motiven schwer verletzt worden. Ein 20-Jähriger aus Syrien soll ihn angegriffen und unter anderem gegen den Kopf getreten haben. Offenbar, weil der Mann eine Israel-Flagge am Revers getragen hat. Das Opfer ist Mitglied der Deutsch-Israelischen Gesellschaft in Würzburg, die den Angriff genauso verurteilt hat wie auch der Würzburger Oberbürgermeister Heilig. Beim Test neuer KI-Modelle des ChatGPT-Entwicklers OpenAI hat eine Software eigenständig wie ein Hacker gehandelt und Computersysteme der KI-Plattform Hugging Face angegriffen. Die KI sollte eigentlich nur Sicherheitslücken für einen Standard-Cybertest ausnutzen, ist dann allerdings aus der Testumgebung ausgebrochen, hat sich Zugang zum Internet verschafft und bislang unbekannte Schwachstellen und auch noch gestohlene Zugangsdaten dabei verwendet. Der Zwischenfall gilt als warnendes Beispiel dafür, wie gefährlich autonome KI Cyberangriffe werden können. Immer mehr Fahrzeuge sind rund um den Globus unterwegs, aber die Zahl der Verkehrstoten ist gesunken. Sie ist seit 2011 um 21% runtergegangen, obwohl in diesem Zeitraum mehr als 1 Milliarde Fahrzeuge neu auf die Straßen gekommen sind. Das berichtet die Weltgesundheitsorganisation. Christiane Ulrich berichtet wiederum für uns aus Genf.
2: Die Zahl der Unfälle ist deutlich zurückgegangen, unter anderem wegen Tempolimits und Sicherheitsstandards für Fahrzeuge. Ein Phänomen der Neuzeit verändert die Statistik allerdings. Der Boom von Lieferservices für Essen und alles Mögliche. Der hat die Zahl der Motorräder innerhalb von rund 15 Jahren weltweit verdreifacht. Und Unfälle mit Todesfolge und Verletzungen damit, die machen inzwischen fast 1/3 aller Unfälle aus.
1: Wir schauen zur Tour de France. Da ist Radprofi Florian Lipowitz nach einem schweren Sturz im Einzelzeitfahren bei der Tour ausgeschieden. Der Vorjahresdritte war bisher in der Gesamtwertung auf Rang 5 und die deutsche Hoffnung. Jetzt allerdings kann er die Tour natürlich mit seinem Schlüsselbeinbruch nicht weiter fortsetzen.
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3: Mit Henrike Müller. Autos, Fahrräder, Fußgänger. Nürnberg zählt durch. Im gesamten Stadtgebiet läuft aktuell die jährliche zweitägige Verkehrszählung. Die Stadt will damit herausfinden, wie sich der Verkehr in Nürnberg entwickelt und welche Auswirkungen bereits umgesetzte Maßnahmen zur Förderung des Radverkehrs zeigen. Zudem steht auch der Verkehr an besonders emissionsbelasteten Hauptstraßen im Fokus. Rund 200 Schüler sitzen an mehr als 70 Standorten am Straßenrand oder auf Brücken und zählen den Verkehr. Die Ergebnisse sollen dann als Grundlage für die weitere Verkehrsstadt- und Umweltplanung dienen. Die Stadt bittet alle Verkehrsteilnehmer, aufmerksam und rücksichtsvoll gegenüber den engagierten Schülern zu sein.

0: her name?
1: Ja, wo sind wir denn?
2: Giulaer Straße, Nürnberg.
3: Die Giulaer Straße liegt im südlichen Nürnberger Stadtteil Lichtenhof. Ihr Name geht zurück auf einen der bekanntesten Söhne der Stadt Nürnberg, Albrecht Dürer. Die Straße wurde nämlich nach der Heimat seiner Vorfahren benannt. Dürers Vater, Albrecht Dürer der Ältere, war ein Goldschmied und kam ursprünglich aus dem ungarischen Städtchen Giula, das unmittelbar an der rumänischen Grenze liegt. Nach ausgedehnten Wanderungen ließ er sich 1455 in Nürnberg nieder. Er arbeitete fleißig und erfolgreich bei einem Goldschmied. Deshalb konnte er im Lauf der Jahre die Bürgerrechte erwerben und nur ein Jahr später erteilte ihm die Stadt sogar die Rechte eines Goldschmiedemeisters. Er heiratete, bekam mit seiner Frau 18 Kinder, von denen aber nur 3 Söhne die Kindheit überlebten und berühmte Künstler wurden.

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4: Ich bin Yves Simon. Und wieder haben die USA jetzt in der Nacht militärische Ziele im Iran angegriffen, auch in der Hauptstadt Teheran. Das war jetzt schon längere Zeit nicht mehr der Fall. Das US-Kommando erklärt,

0: es bei den Angriffen vor allem darum gegangen sein soll, Irans Fähigkeiten einzuschränken, Handelsschiffe in der Straße von Hormus anzugreifen. US-Präsident Trump hatte vorher neue Schläge gegen den Iran angekündigt. In Höchberg bei Würzburg ist ein 65-Jähriger mutmaßlich aus antisemitischen Motiven schwer verletzt worden. Ein 20-Jähriger aus Syrien soll ihn angegriffen und unter anderem gegen den Kopf getreten haben. Offenbar, weil der Mann eine Israel-Flagge am Revers getragen hat. Das Opfer ist Mitglied der Deutsch-Israelischen Gesellschaft in Würzburg, die den Angriff genauso verurteilt hat wie auch der Würzburger Oberbürgermeister Heilig. Beim Test neuer KI-Modelle des ChatGPT-Entwicklers OpenAI hat eine Software eigenständig wie ein Hacker gehandelt und Computersysteme der KI-Plattform Hugging Face angegriffen. Die KI sollte eigentlich nur Sicherheitslücken für einen Standard-Cybertest ausnutzen, ist dann allerdings aus der Testumgebung ausgebrochen, hat sich Zugang zum Internet verschafft und bislang unbekannte Schwachstellen und auch noch gestohlene Zugangsdaten dabei verwendet. Der Zwischenfall gilt als warnendes Beispiel dafür, wie gefährlich autonome KI Cyberangriffe werden können. Immer mehr Fahrzeuge sind rund um den Globus unterwegs, aber die Zahl der Verkehrstoten ist gesunken. Sie ist seit 2011 um 21% runtergegangen, obwohl in diesem Zeitraum mehr als 1 Milliarde Fahrzeuge neu auf die Straßen gekommen sind. Das berichtet die Weltgesundheitsorganisation. Christiane Ulrich berichtet wiederum für uns aus Genf.
1: Die Zahl der Unfälle ist deutlich zurückgegangen, unter anderem wegen Tempolimits und Sicherheitsstandards für Fahrzeuge. Ein Phänomen der Neuzeit verändert die Statistik allerdings. Der Boom von Lieferservices für Essen und alles Mögliche, der hat die Zahl der Motorräder innerhalb von rund 15 Jahren weltweit verdreifacht. Und Unfälle mit Todesfolge und Verletzungen damit, die machen inzwischen fast ein Drittel aller Unfälle aus.
0: Wir schauen zur Tour de France. Da ist Radprofi Florian Lipowitz nach einem schweren Sturz im Einzelzeitfahren bei der Tour ausgeschieden. Der Vorjahresdritte war bisher in der Gesamtwertung auf Rang 5 und die deutsche Hoffnung. Jetzt allerdings kann er die Tour natürlich mit seinem Schlüsselbeinbruch nicht weiter fortsetzen.
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3: Mit Henrike Müller. Ein seit Jahren andauernder Streit um einen Straßennamen in Allersberg hat jetzt ein Ende gefunden. Der Gemeinderat wird die Wilhelm-Burkhardt-Straße umbenennen. Die Entscheidung fiel nach stundenlanger Debatte. Der Namensgeber der Straße war in der NS-Zeit Mitglied der SA, der bewaffneten Schlägertruppe von Hitlers NSDAP. Die Straße war erst 2021 nach Burkhardt benannt worden, der nach dem Krieg für kurze Zeit Bürgermeister von Allersberg gewesen war. Nicht nur die Allianz gegen Rechtsextremismus, sondern auch viele Bürger hatten den Namenswechsel gefordert. Dem hat sich die Ratsmehrheit nun angeschlossen.
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1: Vor 2 Jahren kamen in So klingt das Leben bei einem Schiffsunglück mehrere Bewohner eines spanischen Fischerdorfs ums Leben. Um die Stimmung zu heben, hat Luis einen Vorschlag. Das Dorf soll an einem Musikwettbewerb für den Folkloretanz Rondalla mitmachen.
2: Aber glaubt ihr nicht, dass das helfen könnte? Allein die Vorfreude in der Weihnachtszeit. Und wenn die Rondalla für etwas steht, dann für die Gemeinschaft. Die Bar deines Vaters ist immer voll, wenn wir im Viertel spielen.
3: Bis seine Freirunden den ganzen Gewinn wieder auffressen.
2: Anton?
4: Nein, nein. Fang gar nicht erst mit der Schneiderei an. Nie ist Geld für die Westen oder die Anzüge der Fahnenträger da.
2: Aber wenn wir den Wettbewerb gewinnen, könnten wir das Geld den Angehörigen der Opfer spenden.
1: Immer mehr Dorfbewohner wollen bei der Rondalla mitmachen. Nur die 18-jährige Andrea nicht. Ihre Mutter versucht mal wieder, sie zu überreden.
5: Wir haben schon über 60 Anmeldungen für die Rondalla. Genug, um am Wettbewerb teilzunehmen. Du sollst die Dudelsäcke anführen.
6: Ich soll was? Ich will nicht spielen.
5: Du spielst doch den ganzen Tag.
6: Ja, aber für mich.
5: Und für Papa.
6: Genau, aber er ist nun mal nicht mehr da.
5: Glaubst du nicht, es würde ihm gefallen, wenn du mitmachst?
6: Ich weiß nicht, sollen wir ihn vielleicht mal fragen?
1: Den Tod ihres Vaters bei dem Schiffsunglück hat Andrea immer noch nicht überwunden. An ihrer Anti-Einstellung gegenüber der Rondalla kann auch ihr Jugendfreund Elias, der mittlerweile an der Elite-Uni in Berkeley studiert, nichts ändern.
7: Machst du bei der Rondalla mit?
6: Nein. Und du? Klar, du nicht. Wenn du dich nie blicken lässt, wie soll das bei der Rondalla gehen? Ein Star wie du mischt sich nicht unter den Pöbel.
7: Korrekt. Aber dir würde es gut tun.
6: Fang jetzt bloß nicht so an wie meine Mutter.
7: Mein Stipendium habe ich doch nur wegen der Rondalla. Die Berkeley-Leute fahren alle voll auf den ganzen Traditionsscheiß ab. Gibt extra
6: Punkte. Das passt jetzt nicht.
1: Aber Andrea macht dann doch mit und bringt das Dorf beim Rondalla-Wettbewerb entscheidend weiter. Die ein oder andere Schwäche bei der Handlung macht So klingt das Leben mit tollen Bildern und Musik locker wieder wett. Stefan Grundler, Redaktion Gong 97.1.

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2: Ich bin Yves Simon. Frankreich führt als erstes Land in der EU ein Social-Media-Verbot für Kinder und Jugendliche unter 15 Jahren ein. Nach dem Senat hat am Abend auch die Nationalversammlung das Gesetz verabschiedet. Anfang September soll es auch schon in Kraft treten, direkt nach dem Ende der französischen Sommerferien. Ohne Strafen für Eltern oder Kinder. Die Plattformen selbst müssen technische Altersgrenzen einführen. Das Ganze soll so ablaufen: Nach den Ferien können die Kids dann keine neuen Accounts mehr anlegen. Alle, die schon einen haben und 14 Jahre oder jünger sind, werden dann zum Jahreswechsel gesperrt. Der Nürnberger Stadtrat beschäftigt sich heute mit einem Dauerthema, nämlich mit dem Stadionumbau. Es gibt einen Entwurf, auch genannt das neue Achteck wegen der Form, in den viele Wünsche und auch Ideen über eine Bürgerbeteiligung eingeflossen sind. Bürgermeister Andreas Kriegelstein wirbt deswegen für diesen Vorschlag.
3: Also Fußball ist sicherlich ein Schwerpunkt, aber es wird auch für Konzerte da sein, für andere Events. Und wir haben natürlich jetzt auch die Bedürfnisse der Fans zum Beispiel berücksichtigt bei der Planung der Nordkurve. Also in diesem Prozess sind viele Sichtweisen mit eingeflossen, und ich glaube, das ist jetzt eine ganz gute Grundlage.
2: Das Stadion soll Platz bieten für 50.000 Zuschauer. Die Kosten belaufen sich auf 260 bis 280 Millionen Euro. Die Deutsche Bahn plant ja ein Alkoholverbot an allen Bahnhöfen bundesweit, und das wird jetzt kontrovers diskutiert. Der Drogenbeauftragte der Bundesregierung unterstützt das Vorhaben, das ist der CDU-Politiker Streeck. Er verweist in der Rheinischen Post auf die Gesundheitsgefahren, und er sieht auch einen Gewinn für alle, wenn sich Reisende sicherer und vor allem auch wohler fühlen. Andere Politiker von Union und SPD stellen aber jetzt schon klar, die Polizei jedenfalls kann das Alkoholverbot nicht durchsetzen. Sie verweist auch auf fehlendes Personal. Wegen der neuen Eskalation im Nahen Osten sind Öl- und Spritpreise bei uns in Deutschland deutlich gestiegen. SPD-Generalsekretär Klüssendorf fordert deswegen in der neuen Osnabrücker Zeitung einen Spritpreisdeckel, und er verweist auf Länder wie Belgien oder Luxemburg. Die haben so etwas schon seit Jahren. Deutschland gilt Klüssendorf zufolge als Paradies für die Mineralölkonzerne. Ausverkauft, und das 5 Wochen vor dem Start. Die Computermesse Gamescom gibt keine Tickets mehr aus. Im letzten Jahr waren 357.000 Besucher da, und auch in diesem Jahr werden es nicht mehr. Viele finden es nämlich jetzt schon zu voll.
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4: Mit Henrike Müller. Im Sommer bei offenem Fenster schlafen, für viele Nürnberger ist das schwierig, denn über 30 historische Turmuhren bimmeln alle Viertelstunde. Messungen belegen, dass es nachts stellenweise zu laut ist. Jetzt soll Abhilfe geschaffen werden. Die Turmuhren sollen zwischen 22 und 6 Uhr nicht mehr läuten und ein elektronisches Schlagwerk bekommen. Bürgermeister Nasser Ahmed.
5: Der Umbau kostet tatsächlich bis zu 15.000 Euro pro Uhr, aber wir machen den schrittweise und damit sozusagen auch haushaltsschonend. Und mir ist auch einfach wichtig, dass jeder in unserer Stadt Lebensqualität hat. Deswegen gehen wir da auch jedem einzelnen Fall nach.
4: Eine Entscheidung fällt am kommenden Freitag im zuständigen Ausschuss. Wenn es grünes Licht gibt, könnte noch in diesem Jahr mit dem Umbau begonnen werden. Als erstes am Laufer Schlagturm, an der Bartholomäuskirche und der Dreieinigkeitskirche.
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0: Heute zeugen die Reste der gigantischen Bauten auf dem Nürnberger Reichsparteitagsgelände vom Größenwahn der Nazis. Dabei gerät häufig in Vergessenheit, dass es auch in Nürnberg Widerstand gegen das Regime gegeben hat. Historiker Ulrich Schlee hat mit anderen Ehrenamtlichen den Rundgang dem Widerstand auf der Spur zusammengestellt. Er verbindet bekannte Plätze in Nürnberg mit Menschen, die sich gegen Hitler und seine Mitstreiter gewehrt haben.
1: Am Hauptmarkt haben noch wenige Wochen nach dem 30. Januar, an dem Hitler zum Reichskanzler ernannt wurde, mehrere 10.000 Menschen gegen den aufkommenden Faschismus demonstriert. Und sogar noch ein bisschen später wiederum 10.000. Und das ist, wenn man sich so überlegt, was heute große Demonstrationen sind, eine unglaubliche Masse an Menschen.
0: Wie brutal die Nazis mit politischen Gegnern umgegangen sind, das wird bei der ehemaligen Arbeiter-Samariter-Wache im Zeughaus deutlich.
1: Das Gebäude wurde okkupiert und dort wurde ein Quartier der SA, also der Parteiarmee, eingerichtet. Und das war ein Ort, wo politische Gegner gefoltert wurden. Also der erste tote Widerstandskämpfer in Nürnberg selber, der in Nürnberg umgebracht wurde, wurde im August 1933 an diesem Ort von der SA so schwer misshandelt, dass er am nächsten Morgen gestorben ist.
0: Sein Name war Oskar Pflaumer, Vater von zwei kleinen Kindern. Er hatte einer kommunistischen Gruppe dabei geholfen, in einer Höhle in der fränkischen Schweiz eine illegale Druckerei zu betreiben. Auch Marie Haag widerstand den Nazis. Das Dienstmädchen hatte trotz des antisemitischen Zeitgeists eine Stelle bei einem jüdischen Witwer angenommen und bezahlte das mit dem Leben. Und dann war da noch Ernst Rummel.
1: Nachdem Juden den Judenstern tragen mussten, um öffentlich sichtbar zu sein als Minderheit, hat er sich ein gelbes Einstecktuch in die Westentasche gesteckt, einfach um Solidarität zu zeigen. Was er auch gemacht hat, war in Kolonnen von osteuropäischen Sklavenarbeiterinnen abgekochte Kartoffeln an den Wegrand zu stellen, einfach damit die sich verpflegen konnten, zu einer Zeit, wo schon eine Rationierung geherrscht hat. Also musste es sich am Mund abgespart haben.
0: Rummels ziviler Ungehorsam blieb von den Nazis unbemerkt. Er überlebte das Regime. Erst 1956 starb er in Nürnberg.

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2: Ich bin Yves Simon. Frankreich führt als erstes Land in der EU ein Social-Media-Verbot für Kinder und Jugendliche unter 15 Jahren ein. Nach dem Senat hat am Abend auch die Nationalversammlung das Gesetz verabschiedet. Anfang September soll es auch schon in Kraft treten, direkt nach dem Ende der französischen Sommerferien. Ohne Strafen für Eltern oder Kinder. Die Plattformen selbst müssen technische Altersgrenzen einführen. Das Ganze soll so ablaufen: Nach den Ferien können die Kids dann keine neuen Accounts mehr anlegen. Alle, die schon einen haben und 14 Jahre oder jünger sind, werden dann zum Jahreswechsel gesperrt. Der Nürnberger Stadtrat beschäftigt sich heute mit einem Dauerthema, nämlich mit dem Stadionumbau. Es gibt einen Entwurf, auch genannt das neue Achteck wegen der Form, in den viele Wünsche und auch Ideen über eine Bürgerbeteiligung eingeflossen sind. Bürgermeister Andreas Kriegelstein wirbt deswegen für diesen Vorschlag.
3: Also Fußball ist sicherlich ein Schwerpunkt, aber es wird auch für Konzerte da sein, für andere Events. Und wir haben natürlich jetzt auch die Bedürfnisse der Fans zum Beispiel berücksichtigt bei der Planung der Nordkurve. Also in diesem Prozess sind viele Sichtweisen mit eingeflossen und ich glaube, das ist jetzt eine ganz gute Grundlage.
2: Das Stadion soll Platz bieten für 50.000 Zuschauer. Die Kosten belaufen sich auf 260 bis 280 Millionen Euro. Die Deutsche Bahn plant ja ein Alkoholverbot an allen Bahnhöfen bundesweit und das wird jetzt kontrovers diskutiert. Der Drogenbeauftragte der Bundesregierung unterstützt das Vorhaben, das ist der CDU-Politiker Streeck. Er verweist in der Rheinischen Post auf die Gesundheitsgefahren und er sieht auch einen Gewinn für alle, wenn sich Reisende sicherer und vor allem auch wohler fühlen. Andere Politiker von Union und SPD stellen aber jetzt schon klar, die Polizei jedenfalls kann das Alkoholverbot nicht durchsetzen. Sie verweist auch auf fehlendes Personal. Wegen der neuen Eskalation im Nahen Osten sind Öl- und Spritpreise bei uns in Deutschland deutlich gestiegen. SPD-Generalsekretär Klüssendorf fordert deswegen in der neuen Osnabrücker Zeitung einen Spritpreisdeckel und er verweist auf Länder wie Belgien oder Luxemburg. Die haben so etwas schon seit Jahren. Deutschland gilt Klüssendorf zufolge als Paradies für die Mineralölkonzerne. Ausverkauft und das 5 Wochen vor dem Start. Die Computermesse Gamescom gibt keine Tickets mehr aus. Im letzten Jahr waren 357.000 Besucher da und auch in diesem Jahr werden es nicht mehr. Viele finden es nämlich jetzt schon zu voll.
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4: Mit Henrike Müller. Autos, Fahrräder, Fußgänger. Nürnberg zählt durch. Im gesamten Stadtgebiet läuft aktuell die jährliche 2-tägige Verkehrszählung. Die Stadt will damit herausfinden, wie sich der Verkehr in Nürnberg entwickelt und welche Auswirkungen bereits umgesetzte Maßnahmen zur Förderung des Radverkehrs zeigen. Zudem steht auch der Verkehr an besonders emissionsbelasteten Hauptstraßen im Fokus. Rund 200 Schüler sitzen an mehr als 70 Standorten am Straßenrand oder auf Brücken und zählen den Verkehr. Die Ergebnisse sollen dann als Grundlage für die weitere Verkehrsstadt- und Umweltplanung dienen. Die Stadt bittet alle Verkehrsteilnehmer, aufmerksam und rücksichtsvoll gegenüber den engagierten Schülern zu sein.
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1: Versprich mir, dass du zurückkehren wirst.
2: Und wenn ich nicht kann?
3: Tja, als hätte es König Odysseus zu Beginn von Die Odyssee geahnt. Sein Feldzug gegen Troja dauert schon Jahre, als er dann auch noch von den griechischen Göttern aufgehalten wird. Götter hin oder her, Odysseus und seine Männer wollen unbedingt nach Hause.
2: Nach Jahren des Krieges konnte sich niemand zwischen meine Männer und ihre Heimat stellen. Nicht einmal ich.
3: Zumal es in Odysseus Königreich Ithaka kräftig brodelt. Der König ist schon so lange weg, dass es seine Frau und sein Sohn mit mächtigen Zweiflern zu tun bekommen.
4: Ithaka ist ein Königreich ohne König.
5: Ithakas König wird wiederkommen.
6: Mein Vater kehrt wieder heim.
7: Du sehnst dich nach einem Vater, den du nie gekannt hast. Wie ein winselnder Bastard.
8: Ich könnte den Thron besteigen.
3: Was daraus wird, haben wir ja alle in der Schule gelernt. Auch Meisterregisseur Christopher Nolan hat Homers Odyssee gelesen. Und der Macher bahnbrechender Filme wie Oppenheimer und Inception hat sich gedacht, in dieser zutiefst menschlichen Geschichte sind all meine Filme drin. Krieg, Verlust, Liebe. Und das wollte Christopher Nolan zeitgemäß ins Kino bringen.
9: All of my other movies are in there. It's a very, very human story. A story about war and loss and love. I mean, it's just all in there. And so we really wanted to bring it to modern cinema.
3: Das ist ihm wahrlich gelungen. Dazu tragen auch seine Schauspieler bei. Darunter Matt Damon als Odysseus. Für den Oscar-Gewinner war es die beste Rolle seines Lebens. Allein die Größe der Filmproduktion raubte ihm den Atem.
10: It's really the best role I've ever been offered in my life. And so I felt like a tremendous responsibility. Just the size of the production is the first thing that kind of took my breath away.
3: Klarer Fall, die Odyssee ist richtig großes Kino mit gewaltigen Bildern und gigantischen Schlachten. Ein Spektakel, das nur auf der großen Leinwand optimal rüberkommt. Stefan Grundler, Redaktion Gong 97.1.

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1: Ich bin Yves Simon. Schönen guten Morgen. Frankreich führt ein Social-Media-Verbot für Kids unter 15 Jahren ein. Dafür ist der Weg jetzt frei. Neue Accounts können die Kinder schon ab September nicht mehr anlegen. Bestehende werden dann zum 1. Januar gesperrt. Präsident Macron spricht von einem großen Schritt und sieht Frankreich als Wegbereiter für einen besseren Schutz von Kindern und Jugendlichen in Europa. In der iranischen Hauptstadt Teheran ist in der Nacht die Flugabwehr aktiviert worden. Dumpfe Explosionen waren im Nordosten der Stadt zu hören. Parallel dazu meldet das US-Militär eine weitere Angriffswelle auf militärische Ziele im Iran, unter anderem auf Kommandozentren, Marine und Luftwaffe, um Irans Möglichkeiten zum Angriff auf Handelsschiffe in der Straße von Hormuz zu schwächen. Heute in einer Woche will die Union einen neuen Vorsitzenden für ihre Bundestagsfraktion wählen. Das hat der CDU-Vorsitzende und Bundeskanzler Merz bekannt gegeben. Vorher sollen Gespräche mit Markus Söder stattfinden.
2: Der Parteivorsitzende der CSU und ich sind verabredet, zeitnah einen entsprechenden Vorschlag an die Fraktion zu unterbreiten.
1: Wer die Nachfolge antritt, ist noch unklar. Es sind einige Namen in der Diskussion, unter anderem Kanzleramtschef Frey, aber auch Innenminister Dobrindt. Die Wasserspargeln in München sind anscheinend wirksam. Seit einer Woche jedenfalls verbraucht München deutlich weniger Trinkwasser. Laut der Stadtwerke liegt der Verbrauch gerade bei unter 320 Millionen Litern am Tag. Während der Hitze Ende Juni, da waren es noch rund 400 Millionen. Seit dem 14. Juli ist es in München und 7 Umlandgemeinden verboten, zum Beispiel den Rasen zu sprengen oder das Auto zu Hause zu waschen. Bei Verstößen, da drohen Bußgelder von bis zu 50.000 Euro. Ob der Rückgang allerdings direkt auf die Verbote zurückzuführen ist oder auch mit dem Regen und der niedrigen Temperaturen gerade zusammenhängt, das ist laut der Stadtwerke noch offen. In Dresden sorgt gerade ein anonymer Gönner für strahlende Gesichter im Freibad Vostra. Kinder und Jugendliche bis 17 zahlen während der Sommerferien keinen Eintritt. Der Spender will ausdrücklich anonym bleiben. Die jungen Besucher erfahren erst an der Kasse, dass sie kostenlos ins Bad rein dürfen. Ähnlich finanziert auch in Schwalmstadt gerade ein Unbekannter den Freibad-Eintritt für Kinder und Jugendliche in den Ferien.
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3: Ich bin Yves Simon, schönen guten Morgen. Frankreich führt ein Social-Media-Verbot für Kids unter 15 Jahren ein. Dafür ist der Weg jetzt frei. Neue Accounts können die Kinder schon ab September nicht mehr anlegen. Bestehende werden dann zum 1. Januar gesperrt. Präsident Macron spricht von einem großen Schritt und sieht Frankreich als Wegbereiter für einen besseren Schutz von Kindern und Jugendlichen in Europa. In der iranischen Hauptstadt Teheran ist in der Nacht die Flugabwehr aktiviert worden. Dumpfe Explosionen waren im Nordosten der Stadt zu hören. Parallel dazu meldet das US-Militär eine weitere Angriffswelle auf militärische Ziele im Iran, unter anderem auf Kommandozentren, Marine und Luftwaffe, um Irans Möglichkeiten zum Angriff auf Handelsschiffe in der Straße von Hormuz zu schwächen. Heute in einer Woche will die Union einen neuen Vorsitzenden für ihre Bundestagsfraktion wählen. Das hat der CDU-Vorsitzende und Bundeskanzler Merz bekannt gegeben. Vorher sollen Gespräche mit Markus Söder stattfinden.
4: Der Parteivorsitzende der CSU und ich sind verabredet, zeitnah einen entsprechenden Vorschlag an die Fraktion zu unterbreiten.
3: Wer die Nachfolge antritt, ist noch unklar. Es sind einige Namen in der Diskussion, unter anderem Kanzleramtschef Frey, aber auch Innenminister Dobrindt. Die Wasserspargeregeln in München sind anscheinend wirksam. Seit einer Woche jedenfalls verbraucht München deutlich weniger Trinkwasser. Laut der Stadtwerke liegt der Verbrauch gerade bei unter 320 Millionen Litern am Tag. Während der Hitze Ende Juni, da waren es noch rund 400 Millionen. Seit dem 14. Juli ist es in München und 7 Umlandgemeinden verboten, zum Beispiel den Rasen zu sprengen oder das Auto zu Hause zu waschen. Bei Verstößen drohen Bußgelder von bis zu 50.000 Euro.

Euro. Ob der Rückgang allerdings direkt auf die Verbote zurückzuführen ist oder auch mit dem Regen und der niedrigen Temperaturen gerade zusammenhängt, das ist laut der Stadtwerke noch offen. In Dresden sorgt gerade ein anonymer Gönner für strahlende Gesichter im Freibad Vostra. Kinder und Jugendliche bis 17 zahlen während der Sommerferien keinen Eintritt. Der Spender will ausdrücklich anonym bleiben. Die jungen Besucher erfahren erst an der Kasse, dass sie kostenlos ins Bad rein dürfen. Ähnlich finanziert auch in Schwalmstadt gerade ein Unbekannter den Freibad-Eintritt für Kinder und Jugendliche in den Ferien. 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
3: Ich bin Moritz Einzel. Guten Morgen. Frankreich führt als erstes EU-Land ein Social-Media-Verbot für Kinder und Jugendliche unter 15 Jahren ein. Ein entsprechendes Gesetz, das nach den Sommerferien greifen soll, verabschiedete das Parlament in Paris mit großer Mehrheit. Michael Evers berichtet aus Paris.
4: Aber wie soll die Umsetzung funktionieren? Frankreich will, dass die großen Social-Media-Plattformen für die Alterskontrolle mehrere technische Möglichkeiten anbieten. Kritiker aber bezweifeln, dass Frankreich solche Einschränkungen im Alleingang durchsetzen kann. Die Zuständigkeit dafür liegt nämlich bei der EU. Und Brüssel prüft bereits, wie eine entsprechende Regelung ausgestaltet werden kann und hält von dem französischen Vorpreschen nicht viel.
3: Wegen der neuen Eskalation im Nahen Osten sind Öl- und Spritpreise in Deutschland deutlich gestiegen. SPD-Generalsekretär Klüssendorf fordert deshalb in der neuen Osnabrücker Zeitung einen Spritpreisdeckel und verweist auf Länder wie Belgien und Luxemburg, die so etwas seit Jahren haben. Er plädiert außerdem für eine Diskussion über ein erneutes Aussetzen der Schuldenbremse. Beim Test neuer KI-Modelle des ChatGPT-Entwicklers OpenAI hat eine Software eigenständig wie ein Hacker gehandelt und Computersysteme der KI-Plattform Hugging Face angegriffen. Die KI sollte eigentlich nur Sicherheitslücken für einen Standard-Cybertest ausnutzen, brach aber aus der Testumgebung aus, verschaffte sich Zugang zum Internet und nutzte bislang unbekannte Schwachstellen sowie gestohlene Zugangsdaten. Der Zwischenfall gilt als warnendes Beispiel dafür, wie gefährlich autonome KI-Cyberangriffe werden können.
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5: Mit Chris Wahle. In Nürnberg gehörte der Feierabend gestern den Laufschuhen. Die 14. Ausgabe des B2Run-Firmenlaufs zog am Abend knapp 21.000 Laufbegeisterte an. Ein neuer Teilnehmerrekord. Beschäftigte aus über 660 Unternehmen liefen den rund 6,1 Kilometer langen Rundkurs um den Dutzendteich. Weil die Nachfrage so groß war, starteten die Teilnehmer in diesem Jahr in insgesamt 10 Startwellen im 15-Minuten-Takt, zwei mehr als noch im letzten Jahr. Entlang der Strecke sorgten zahlreiche lautstarke Zuschauer für beste Stimmung. Der emotionale Höhepunkt war für viele Teilnehmer der Zieleinlauf im Max-Morlock-Stadion.
6: Dankeschön, Chris.
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6: Schönen guten Morgen auf die Straßen, gleich 3 Minuten nach 6. Alles entspannt, keine Unfälle, keine Staus. Blitzer haben wir auch noch keine, aber vielleicht habt ihr ja schon was gesehen. Dann seid so nett, sagt Bescheid unter 08.097.1. Gute Fahrt. Boah, Kinder, ist es kalt heute. Blauer Himmel? Ja, ansonsten 9 Grad in Nürnberg am Hauptmarkt und in Stein. So ganz leichte Bewölkung haben wir heute bei Höchsttemperaturen so um 23 Grad. Die Nacht, Tiefstwerte um 13 Grad, also nicht mehr ganz so frisch und der Gongwettertrend. Morgen am Donnerstag wie heute 22 Grad, der Freitag meist wolkenlos bis 25 Grad und so wie es ausschaut, wird der Samstag richtig sommerlich bei bis zu 32 Grad.
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6: Na, Herrschaften, zwickt's ein bisschen in den Waden. Waren doch einige unterwegs gestern beim B2Run in Nürnberg. Auch von uns vom Funkhaus waren einige Kollegen mit dabei, die hatschen ein bisschen rum heute. Ja, also lasst es langsam angehen, damit es besser funktioniert. Jetzt erstmal Billy Idol, Sweet 16 und das Electric Light Orchestra. Don't Bring Me Down. Schönen guten Morgen.
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der Vorzeigepunk der 80er Jahre. Mal ganz sanft unterwegs. Billy Idol um 12 nach 6. Hier ist Gong 97.1, Frankens Classic Rock Sender. Sag mal, habt ihr schon mal irgendwo Hausverbot bekommen? Ja, also bei Ozzy Osbourne, da hat eine Nacht gereicht, um 10 Jahre Hausverbot zu bekommen. 1982 war das, da hat er in San Antonio ordentlich einen über den Durst getrunken. Er hat sich ein Kleid seiner späteren Frau Sharon Osbourne angezogen und mit dem Outfit ist er dann zum Alamo-Denkmal gelaufen und hat dagegen gebieselt. In San Antonio hat man da wenig Humor gezeigt, die Polizei hat ihn sofort festgenommen und es hat 10 Jahre Auftrittsverbot in San Antonio gehagelt. Ja, heute ist Ozzy Osbourne schon seit exakt einem Jahr tot und ich muss sagen, ich vermisse den verrückten Kerl irgendwie. Und deswegen auch die Frage an euch, welche großen Stars, die nicht mehr unter uns weilen, vermisst ihr denn? Welche Musikerinnen, welche Musiker haben euch ein Leben lang begleitet und werdet ihr wahrscheinlich auch noch in 20, 30, 40 Jahren hören? Welche Musik hat euch geprägt? Lasst da gerne mal was hören, ruft gerne mal durch unter den 08000 97 1 97 1. Bin gespannt auf eure Geschichten.

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damit rocken wir uns seit 1987 in den Tag. Guns N' Roses in Paradise City. 6.24 Uhr. Hier ist Kung 97.1 Frankens Classic Rock Sender. 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Der Grund am Nürnberger Fernsehturm. Da werden mal wieder ordentlich die Antennen geputzt, damit wir hinterher wieder volle Power haben. 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Auf allen anderen Kanälen sind wir weiter für euch da. Und das sind wir jetzt auch gleich mit Bryan Adams und mit Good Charlotte. I Just Wanna Live.

0: Live, Bryan Adams. Damit wird es 6:30 auf Kong 97.1. Wenn ihr heute in Nürnberg zum Einkaufen geht, dann kann es sein, dass er ein bisschen länger an der Kasse steht. Warum? Gleich in der News.
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4: Ich bin Moritz Einzel. Guten Morgen. Frankreich führt als erstes EU-Land ein Social-Media-Verbot für Kinder und Jugendliche unter 15 Jahren ein. Ein entsprechendes Gesetz, das nach den Sommerferien greifen soll, verabschiedete das Parlament in Paris mit großer Mehrheit. Michael Evers berichtet aus Paris.
5: Aber wie soll die Umsetzung funktionieren? Frankreich will, dass die großen Social-Media-Plattformen für die Alterskontrolle mehrere technische Möglichkeiten anbieten. Kritiker aber bezweifeln, dass Frankreich solche Einschränkungen im Alleingang durchsetzen kann. Die Zuständigkeit dafür liegt nämlich bei der EU. Und Brüssel prüft bereits, wie eine entsprechende Regelung ausgestaltet werden kann und hält von dem französischen Vorpreschen nicht viel.
4: Wegen der neuen Eskalation im Nahen Osten sind Öl- und Spritpreise in Deutschland deutlich gestiegen. SPD-Generalsekretär Klüssendorf fordert deshalb in der neuen Osnabrücker Zeitung einen Spritpreisdeckel und verweist auf Länder wie Belgien und Luxemburg, die so etwas seit Jahren haben. Er plädiert außerdem für eine Diskussion über ein erneutes Aussetzen der Schuldenbremse. Beim Test neuer KI-Modelle des ChatGPT-Entwicklers OpenAI hat eine Software eigenständig wie ein Hacker gehandelt und Computersysteme der KI-Plattform Hugging Face angegriffen. Die KI sollte eigentlich nur Sicherheitslücken für einen Standard-Cyber-Test ausnutzen, brach aber aus der Testumgebung aus, verschaffte sich Zugang zum Internet und nutzte bislang unbekannte Schwachstellen sowie gestohlene Zugangsdaten. Der Zwischenfall gilt als warnendes Beispiel dafür, wie gefährlich autonome KI-Cyberangriffe werden können.
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6: Mit Chris Wahle. Die Tarifverhandlungen sind ins Stocken gekommen und Verdi reagiert. In der Nürnberger Innenstadt kommt es heute zu einem Warnstreik. Beschäftigte aus dem Einzel- und Großhandel protestieren von 10 bis 12 Uhr auf dem Lorenzer Platz. Was geplant ist, erklärt Gewerkschaftssekretärin Susanne Jensen.
7: Wir inszenieren ein Kino-Event sozusagen. Wir wollen auf dem roten Teppich noch einmal präsentieren, welche Forderungen die Beschäftigten und Verdi haben und welche Angebote es derzeit von den Arbeitgebern gibt.
6: Durch die Protestaktion kann es zu Einschränkungen im Service sowie zu längeren Wartezeiten

0: an den Kassen kommen.
1: Danke, Chris.
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1: Eine Meldung haben wir da gerade für euch, kommt von der A73 Nürnberg Richtung Bamberg. Zwischen Fürth-Poppenreuth und Fürth-Ronhof liegen Reifenteile auf der Fahrbahn. Ansonsten kommt ihr noch ganz entspannt durch. Wenn ihr was gesehen habt, anrufen 08000 97 1 97 1. Gute Fahrt euch. Das Wetter gerade, viel blauer Himmel, paar klitzekleine Schäfchenwolken und das alles bei 10 Grad in Herpersdorf und in Großgründlach. Also noch ganz schön frisch, bisschen wärmer wird's, leicht bewölkte 23 Grad bekommen wir heute. Und auch die kommende Nacht ist nicht mehr ganz so kalt, Tiefstwerte um 13 Grad immerhin. Gongwettertrend, morgen sieht's aus wie heute, um 22 Grad, der Freitag meist wolkenlose 25 und der Samstag sieht aktuell richtig sommerlich aus mit sonnigen 32 Grad.
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1: Und damit euch die Obo-Maltine ein bisschen besser schmeckt, gibt's gleich Queen mit der Killer Queen. Und wir starten mit Mr. Bruce Springsteen, Born in the USA.

haben Queen im Jahr 1974 geklungen, The Killer Queen auf Gong 97.1 um 6.40 Uhr. Ein Mann aus Arizona ist jetzt festgenommen worden, weil er, Achtung, nackt auf dem Dach einer fahrenden Lokomotive mitgefahren war. Also für euch gilt bitte immer unten in die Straßenbahn einsteigen, ganz wichtig. Das Sheriffbüro hat den Fall in den sozialen Medien veröffentlicht und erklärt, der Mann habe angegeben, er liebe Wodka, Bier und Banjo spielen. Ja, und außerdem liebt es offenbar, wenn sein Fähnchen im Wind weht.

Why Can This Be Love? Mit Van Halen rein in den Mittwoch um 6.47 Uhr. Es ist der 22. Juli 2026. Ja, heute ist der erste Todestag von Ozzy Osbourne. Da werden wir heute auch noch drüber zu sprechen haben. Aber es gibt auch einen Geburtstag zu feiern, nämlich den von Don Henley, der Sänger, Schlagzeuger und Songwriter der Eagles, darf heute kräftig feiern. 1947 ist er geboren und der Mann hat ja Rockgeschichte geschrieben. Ich meine, Hotel California kennen wir alle und noch jede Menge andere Eagles-Songs. Und auch Solo war hoch erfolgreich. The Boys of Summer zum Beispiel spielen wir auch ganz oft hier bei uns auf Gong 97.1. Spannende Anekdote übrigens zum Song Hotel California. Den hat es ursprünglich nur als Instrumentaldemo von Gitarrist Don Felder gegeben. Don Henley und Glenn Frey haben die Aufnahme gehört und ihr dann erstmal den Arbeitstitel Mexican Reggae gegeben. Erst danach haben sie den Text geschrieben und aus dieser Idee ist dann einer der bekanntesten Rocksongs aller Zeiten geworden. Wir sagen Happy Birthday Don Henley von den Eagles, spielen es aber nicht Hotel California, sondern aus dem Jahr 1976 die Eagles mit Life in the Fast Lane.

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0: Smiley, The Who auf Gong 97.1. Schönen guten Morgen euch. Das Max-Morlock-Stadion, das soll ja komplett modernisiert worden. So weit sind wir alle schon, das ist an und für sich nichts Neues. Aber heute steht der nächste Schritt an und wie der aussieht, sagt uns Chris Wahle gleich in den News.
1: Es ist jetzt
0: 6.58 Uhr.
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6: Ich bin Moritz Einzel, guten Morgen. Frankreich führt als erstes EU-Land ein Social-Media-Verbot für Kinder und Jugendliche unter 15 Jahren ein. Ein entsprechendes Gesetz, das nach den Sommerferien greifen soll, verabschiedete das Parlament in Paris mit großer Mehrheit. Michael Evers berichtet aus Paris.
7: Aber wie soll die Umsetzung funktionieren? Frankreich will, dass die großen Social-Media-Plattformen für die Alterskontrolle mehrere technische Möglichkeiten anbieten. Kritiker aber bezweifeln, dass Frankreich solche Einschränkungen im Alleingang durchsetzen kann. Die Zuständigkeit dafür liegt nämlich bei der EU. Und Brüssel prüft bereits, wie eine entsprechende Regelung ausgestaltet werden kann und hält von dem französischen Vorpreschen nicht viel.
6: Wegen der neuen Eskalation im Nahen Osten sind Öl- und Spritpreise in Deutschland deutlich gestiegen. SPD-Generalsekretär Klüssendorf fordert deshalb in der neuen Osnabrücker Zeitung einen Spritpreisdeckel und verweist auf Länder wie Belgien und Luxemburg, die so etwas seit Jahren haben. Er plädiert außerdem für eine Diskussion über ein erneutes Aussetzen der Schuldenbremse. Beim Test neuer KI-Modelle des ChatGPT-Entwicklers OpenAI hat eine Software eigenständig wie ein Hacker gehandelt und Computersysteme der KI-Plattform Hugging Face angegriffen. Die KI sollte eigentlich nur Sicherheitslücken für einen Standard-Cyber-Test ausnutzen, brach aber aus der Testumgebung aus, verschaffte sich Zugang zum Internet und nutzte bislang unbekannte Schwachstellen sowie gestohlene Zugangsdaten. Der Zwischenfall gilt als warnendes Beispiel dafür, wie gefährlich autonome KI-Cyberangriffe werden können.
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8: Mit Chris Wahle. Das Max-Morlock-Stadion soll komplett modernisiert werden. Heute muss der Stadtrat die Grundlagen für die nächste Planungsphase beschließen. Künftig soll das Stadion unter anderem zur reinen Fußballarena werden, 50.000 Zuschauer fassen und mehr Aufenthaltsqualität bieten. Sportbürgermeister Andreas Kriegelstein.
9: Der große Vorteil, den wir sehen, ist, dass das Stadion so flexibel sein wird, dass wir verschiedene Anforderungen erfüllen können. Also Fußball ist sicherlich ein Schwerpunkt, aber es wird auch für Konzerte da sein, für andere Events. Und wir haben natürlich jetzt auch die Bedürfnisse der Fans zum Beispiel berücksichtigt bei der Planung der Nordkurve. Also in diesem Prozess sind viele Sichtweisen mit eingeflossen und ich glaube, das ist jetzt eine ganz gute Grundlage.
8: Gibt der Nürnberger Stadtrat heute grünes Licht, wird die Verwaltung die bisherigen Pläne weiter ausarbeiten. Im Dezember soll dann eine europaweite Ausschreibung starten. Das neue Stadion soll dann spätestens 2032 fertig sein. Außerdem heute Thema im Stadtrat, die dauerhafte Verlängerung des Nürnberger Frühlingsfests von 2 auf 3 Wochen.
0: Dankeschön, Chris.
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0: Hallo auf die Straßen, das können wir kurz machen. Keine Unfälle, Staus oder Blitzer. Wenn ihr doch was habt, sagt Bescheid unter 08000 97.1 97.1. Gute Fahrt euch. Wetter schaut gut aus, blauer Himmel, paar harmlose Wölkchen, aktuell bei 11 Grad in Erlangen am Schlossplatz und in Katzwang. Maximal 23 Grad bekommen wir heute und die Nacht bei Tiefstwerten um 13 Grad. Der Gong-Wettertrend, morgen der Donnerstag, sieht genauso aus wie heute. Freitag etwas wärmer bei 25 Grad, am Samstag sind sogar sonnige 32 drin.
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0: Ja, am besten auch heute eine Tasse heißen Tee zum Frühstück. Und da ist noch relativ frisch, hab's gerade gesagt, so um die 11 Grad. Aber das wird noch. Und damit es noch heißer wird, haben wir die passende Musik für euch. AC/DC, TNT und den Anfang, den machen Def Leppard. Pour some sugar on me. Schönen guten Morgen.
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Ja, Bon Scott ist auch so einer, der fehlt. AC/DC auf Kong 97.1 mit TNT. Ja, man soll Rockstars ja niemals glauben, wenn sie sagen, jetzt ist Schluss. 1992, da hat Ozzy Osbourne seine Abschiedstour angekündigt mit dem Namen No More Tours. Und viele haben damals gedacht, ja, das war's jetzt wirklich. Ozzys Karriere ist zu Ende. Aber schon ein paar Jahre später hat er wieder fleißig Konzerte gespielt, hat neue Alben veröffentlicht und hat das Ozfest gegründet und mit typisch britischen Humor hatte die nächste Abschiedstour dann einfach No More Tours 2 genannt. Ja, und so hat er dann weitergemacht bis zum 5. Juli 2025. Da war ja das große Abschiedskonzert in Birmingham und nur 17 Tage später, an diesem 22. Juli, also heute vor einem Jahr, ist er dann verstorben. Und das bringt mich natürlich zu der Frage, es sind ja ganz viele Rockstars in den letzten Jahren gegangen, aber wen vermisst ihr denn besonders? Wer hat euch besonders geprägt aus der Welt der Rock- und Metal-Musik? Und wen hört ihr vielleicht auch noch die nächsten 10, 20, 30 Jahre und verbindet damit vielleicht auch ganz besondere Geschichten? Habt ihr jemanden kennengelernt zu einem besonderen Rocksong? Ist euch was Spezielles passiert oder habt ihr sonst irgendwelche Erlebnisse, wo ihr sagt, immer wenn ich diesen Song höre, dann habe ich Bilder im Kopf? Würde mich mal interessieren, eure Geschichten gerne unter der 08000 97 1 97 1. Und gleich nach Green Day und Genesis gibt's wie jeden Mittwoch um die Zeit ein Frustschock.

0: Green Day, Basket Case und gleich 20 nach 7. Es ist Mittwoch und immer um diese Uhrzeit gibt's das hier.
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0: Immer wenn irgendwo der Schuh drückt, dann genügt's manchmal schon, wenn man ein paar richtig schöne Stromgitarren zum Abreagieren hat. Und hinterher ist das Problem zwar nicht weg, aber man fühlt sich zumindest ein bisschen besser. Heike, was regt dich denn auf?
2: Ja, mich riecht so einiges auf, wenn ich mit meinem Hund an der Rednitz entlang laufe. Mhm. Was die Leute alles an Müll hinterlassen.
0: Oh ja.
2: Es ist unglaublich, was sie alles in Fluss schmeißen. Der Hund schneidet sich die Pfoten auf und es ist zum Davonlaufen.
0: Ja.
2: Das ärgert mich sehr, weil die Natur ist für alle da, aber man kann ja seinen Müll und Dreck dann wieder mitnehmen.
0: Ja, siehst du, das denke ich mir nämlich auch immer. Ich fahre fast jeden Tag mit dem Fahrrad durch den Wiesengrund und da denke ich mir auch immer, ihr habt es doch hingebracht, dann nehmt es doch bitte schon auch wieder mit nach Hause. Das wäre doch so einfach. Heike, können wir dir was Gutes tun zum Abreagieren?
2: Ich hätte gern von Powertrip Executioner's Text.
0: Okay, das ist jetzt schon ein ziemliches Brett, aber genau dafür ist diese kleine Rubrik ja da. Hier ist dein ganz persönliches Frustschutzmittel. Hier sind Powertrip.

Na, wenn das mal kein Brett zum Abreagieren war. Powertrip, The Executioner's Tax, Frustschutzmittel für die Heike, die gesagt hat, Leute, lasst doch bitte nicht immer euren Müll in der Natur rumliegen. Das nervt wirklich. Wenn ihr irgendwas habt, das euch aufregt, Claudios Frustschutzmittel gibt's immer Montag und Mittwoch um 20 nach 7. Also gern mal durchfunken unter der 08000 97 1 97 1, und dann spiele ich euch ein bisschen was zum Abreagieren. Es ist Mittwoch, ein bisschen Zeit haben wir noch bis zum Wochenende, aber mit Musik wird's ja kürzer. Hier sind Loverboy und Working for the Weekend.

Lover Boy, working for the weekend. Hier ist Kong 97.1. Bam! 7.28 Uhr haben wir's. Mein Job ist es ja, euch jeden Morgen gut gelaunt mit feinsten Classic Rock aus den Federn zu bringen und zu wecken. Der Job wird in nächster Zeit noch ein bisschen schwieriger, denn in Nürnberg sorgt man jetzt dafür, dass ihr noch besser schlafen könnt. Was man da

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7: Ich bin Moritz Einzel, guten Morgen. Frankreich führt als erstes EU-Land ein Social-Media-Verbot für Kinder und Jugendliche unter 15 Jahren ein. Ein entsprechendes Gesetz, das nach den Sommerferien greifen soll, verabschiedete das Parlament in Paris mit großer Mehrheit. Michael Evers berichtet aus Paris.
8: Aber wie soll die Umsetzung funktionieren? Frankreich will, dass die großen Social-Media-Plattformen für die Alterskontrolle mehrere technische Möglichkeiten anbieten. Kritiker aber bezweifeln, dass Frankreich solche Einschränkungen im Alleingang durchsetzen kann. Die Zuständigkeit dafür liegt nämlich bei der EU. Und Brüssel prüft bereits, wie eine entsprechende Regelung ausgestaltet werden kann und hält von dem französischen Vorpreschen nicht viel.
7: Wegen der neuen Eskalation im Nahen Osten sind Öl- und Spritpreise in Deutschland deutlich gestiegen. SPD-Generalsekretär Klüssendorf fordert deshalb in der neuen Osnabrücker Zeitung einen Spritpreisdeckel und verweist auf Länder wie Belgien und Luxemburg, die so etwas seit Jahren haben. Er plädiert außerdem für eine Diskussion über ein erneutes Aussetzen der Schuldenbremse. Beim Test neuer KI-Modelle des ChatGPT-Entwicklers OpenAI hat eine Software eigenständig wie ein Hacker gehandelt und Computersysteme der KI-Plattform Hugging Face angegriffen. Die KI sollte eigentlich nur Sicherheitslücken für einen Standard-Cyber-Test ausnutzen, brach aber aus der Testumgebung aus, verschaffte sich Zugang zum Internet und nutzte bislang unbekannte Schwachstellen sowie gestohlene Zugangsdaten. Der Zwischenfall gilt als warnendes Beispiel dafür, wie gefährlich autonome KI-Cyberangriffe werden können.
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9: Mit Chris Wahle. Die Nürnberger sollen besser schlafen können. Deshalb sollen die historischen Turmuhren nachts gar nicht mehr bimmeln. Nach und nach sollen dazu die mechanischen Schlagwerke durch elektronische ersetzt werden. Am Freitag ist das ganze Thema im Bau- und Vergabeausschuss. Bürgermeister Nasser Ahmed.
10: Wenn der Stadtrat grünes Licht gibt, dann legen wir noch in diesem Jahr los, im Herbst. Das sind auch Baumaßnahmen, die nicht lange dauern, nur wenige Tage. Und noch dieses Jahr habe ich mir vorgenommen, dass wir die Dreieinigkeitskirche in Gostenhof, die Bartholomäuskirche in Wörth und hier den Lauferschlagturm in der Altstadt umbauen.
9: Tagsüber bleibt es aber beim viertelstündlichen Glockenschlag als Kompromiss zwischen Tradition und Lebensqualität. Über 30 solcher Turmuhren gibt es in Nürnberg. Pro Uhr kostet der Umbau rund 15.000 Euro.
11: Dankeschön, Chris.
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12: Unfälle oder Staus haben wir aktuell keine für euch, aber einen Blitzer. Der steht in Nürnberg in der Ehrenstiegenstraße. Und wenn ihr noch was habt, dann einfach kurz durchfunken unter der 08000971971. Kommt gut an. Das Wetter aktuell. Blauer Himmel, paar ganz vereinzelte Wölkchen und das bei 13 Grad in Lauf am Holz und in Fürth am Rathaus. Spitzenwert ja heute bis 23 Grad und mit 13 Grad geht's durch die Nacht. Der Gong-Wettertrend. Morgen sieht's ähnlich aus wie heute. Der Freitag bisschen wärmer bei 25 Grad und aktuell sieht's so aus, dass der Samstag wieder richtig sommerlich daherkommt. Sonnige 32 Grad erwarten uns da.
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12: Ja, ich hoffe, euch geht's gut an diesem Mittwoch. Heute der erste Todestag von Ozzy Osbourne. Und irgendwie, mir fehlt der Kerl. Ja, seine Spinnereien, seine Eskapaden und natürlich seine Musik. Und deswegen auch meine Frage an euch. Welche Stars fehlen euch denn ganz besonders? Und mit welchen verbinden euch denn vielleicht sogar ganz besondere Erlebnisse? Lasst da gern mal hören und sprechen wir drüber. Jetzt gibt's erstmal Musik von The Guess Who und von Billy Idol.

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0: Justin Groove, The Guess Who, aus dem Jahr 1970. American Woman, hier ist Gong 97.1, Frankens Classic Rock Sender an diesem Mittwoch, dem 22. Juli 2026. Ja, heute ist es genau ein Jahr her, dass Ozzy Osbourne gestorben ist. Und das hat mich zu der Frage gebracht, welche Rockstars fehlen euch denn ganz besonders? Mit welchen Musikern verbindet ihr vielleicht auch ganz spezielle Geschichten? Und welche Musik werdet ihr wahrscheinlich auch noch die nächsten 20, 30 Jahre hören? Und da hat mir der Stefan eine Sprachnachricht geschickt.
1: Also wer definitiv auf dieser Welt fehlt, ist Stevie Lee von Gotthard.
0: Oh ja.
1: Das war die Stimme, die einfach jeden zum Schmelzen gebracht hat. Mhm. Und ja, also was jetzt Gotthard ist, ist nicht mehr zu vergleichen mit dem, was Gotthard mit Stevie Lee war. Mhm. Rest in Peace.
0: Da gebe ich dir absolut recht. Bis heute, Gotthard ja die erfolgreichste Band der Schweiz, und der Tod von Steve Lee, das war ja auch wirklich so ein Fall für die Darwin Awards. Na, da macht der Kerl eine lange geplante Motorradtour durch die USA mit seinen Kumpels. Es fängt an zu regnen, die machen Pause am Straßenrand. Ein LKW gerät außer Kontrolle, schleudert 5 dieser schweren Maschinen in die Luft und eine trifft genau Steve Lee. Was für eine tragische Geschichte. Aber die Musik hat er uns da gelassen, und deswegen spielen wir jetzt Gotthard. Hier sind sie mit Shangri-La.

Right in the name of love, you two um 7.51 Uhr. Hier ist Gong 97.1 Frankens Classic Rock Sender. Wir schauen rüber auf die britischen Inseln. Heute bekommt der Prince of Darkness seinen eigenen Feiertag. Und zwar genau dort, wo alles angefangen hat. Birmingham feiert nämlich zum ersten Mal den Aussie Day. Und das genau ein Jahr nach dem Tod von Ozzy Osbourne. Da wird er in seiner Heimatstadt mit einem ganz besonderen Aktionstag geehrt. In der Innenstadt, da wird es Live-Musik geben, Kunstaktionen und Filmvorführungen. Fans werden an der Black Sabbath Bridge und der Black Sabbath Bench zusammenkommen und auch das Birmingham Museum and Art Gallery wird mit einer Sonderausstellung Teil des Programms sein. Für die passende musikalische Kulisse werden unter anderem Boston Brass und die Musiker des City of Birmingham Symphony Orchestra sorgen. Und die riesige Stierskulptur Ozzy the Bull wird eigens für diesen Tag im Ozzy-Look zu sehen sein. Ja, mit diesem ersten Ozzy Day wird Birmingham nicht nur an einen der größten Rockstars aller Zeiten erinnern, sondern auch schlicht und einfach an den Jungen aus Aston, der von hier aus den Heavy Metal in die Welt getragen hat. Allen, die da heute in Birmingham unterwegs sind, wünsche ich ein großartiges Fest und allen, die von hier zu Hause feiern, natürlich auch. Vielleicht legt er noch mal ein paar Ozzy-Platten auf. Hier ist Ozzy Osbourne mit Bark at the Moon.

0: auf Kong 97.1 und gleich rocken wir weiter mit Bryan Adams und mit Black Sabbath nach den Nachrichten.
1: Es ist jetzt
0: 7.59 Uhr.
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9: Ich bin Moritz Einzel. Guten Morgen. Frankreich führt als erstes EU-Land ein Social-Media-Verbot für Kinder unter 15 Jahren ein. Das Parlament hat ein entsprechendes Gesetz verabschiedet, das nach den Sommerferien schrittweise greifen soll. Ab September gilt es für neu angelegte Konten, Anfang 2027 auch für bestehende. Präsident Macron begrüßte den Beschluss. Auch in Deutschland wird über ein solches Verbot diskutiert. Die Deutsche Bahn will das Trinken von alkoholischen Getränken an allen bundesweit 5.400 Bahnhöfen untersagen. Nun stellt sich die Frage, wie soll das durchgesetzt werden? Union und SPD sehen die Bahn in der Pflicht. Claudia Wächter berichtet.
10: Die Bahn ist am Zug, die habe das Hausrecht, sagt auch die Gewerkschaft der Polizei. Im Moment sind mehr als 4.000 Sicherheitskräfte der Bahn im Einsatz. Zu wenig, um überall das Alkoholverbot durchzusetzen. Das soll für mehr Sicherheit sorgen. Auf allen Bahnsteigen und in den Bahnhofshallen soll deshalb das Trinken von Bier, Wein und Schnaps verboten werden. In der Bahnhofsgastronomie, so der Plan, darf aber weiterhin Alkohol verkauft werden.
9: Schwere Vorwürfe vom Bundesdrogenbeauftragten Streeck. Er hat den Lobbyverbänden der Tabakwirtschaft vorgeworfen, ihn zu bespitzeln, unter Druck zu setzen und seine Glaubwürdigkeit zu untergraben. Dem Redaktionsnetzwerk Deutschland sagte Streeck, er sei mehrfach auf Sommerfesten von Verantwortlichen aus den Lobbyverbänden hart angegangen und diskreditiert worden. Der CDU-Politiker sagte, das sei wie Stalking.
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11: Mit Chris Wahle. Beim Robert-Bosch-Werk in Nürnberg-Schweinau machen sich viele Beschäftigte große Sorgen um ihre Zukunft. Betriebsrat und IG Metall haben jetzt die Belegschaft informiert. Nach ihrer Einschätzung könnten am Standort viele Arbeitsplätze wegfallen. Langfristig sei sogar eine Schließung des Werks nicht ausgeschlossen. Ende des Jahres läuft die aktuelle Beschäftigungssicherung aus. Betriebsrat und IG Metall werfen dem Unternehmen vor, bisher keine klare Perspektive für den Standort aufzuzeigen. Das Werk mit rund 1.700 Beschäftigten produziert vor allem Teile für Verbrennungsmotoren und steht wegen des Umstiegs auf die Elektromobilität unter Druck.
0: Danke, Chris.
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0: Start mal auf der A6 Nürnberg Richtung Heilbronn. Ein bisschen aufpassen zwischen Rot und Schwabach Süd. Da liegt ein Reifen auf der Fahrbahn. Und A9 Nürnberg Richtung München zwischen Kreuz Nürnberg Ost und Dreieck Nürnberg feuchte Reifenteile. Was haben wir noch? Blitzer. 2 Stück. Der eine steht in Nürnberg in der Erlenstegenstraße und der andere in Erlangen in der Nürnberger Straße. Und wenn ihr noch was habt, einfach kurz Bescheid geben unter der 08000 97.1 97.1. Gute Fahrt euch. Das Wetter gerade. Blauer Himmel, paar Schleierwölkchen, 14 Grad in Neuenhof und in Reichelsdorf. Spitzenwerte heute so um 23 Grad und mit 13 Grad geht's durch die Nacht. Also nicht mehr ganz so frisch. Deckung Wettertrend. Morgen schaut's aus wie heute. Am Freitag ein bisschen wärmer bei 25 Grad und mit etwas Glück wird der Samstag richtig sommerlich mit sonnigen 32 Grad. Geht doch.
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0: Ja, heute am ersten Todestag von Ozzy Osbourne und deswegen meine Frage an euch, welche Stars fehlen euch denn heute besonders und mit welchen verbindet ihr vielleicht auch ganz spezielle Geschichten? Lasst euch gerne mal hören unter der 0800 97 1 97 1. Der Seppi hat mir eine Textnachricht geschrieben, hat gesagt, der Mr. Killmister, der Lemmy, der geht ihm natürlich ordentlich ab. Ja, das kann ich auch nachvollziehen, war auch ein guter. Ja, und nachdem heute erster Todestag von Ozzy ist, gibt's halt auch ein bisschen mehr Ozzy. Wir steigen ein mit Black Sabbath und Paranoid.
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0: Nummer begleitet uns seit 1985. Bryan Adams und Somebody auf Gong 97.1. Wir sind Frankens Classic Rock Sender. Schönen guten Morgen um 12:08. Und Stichwort Begleitung. Ja, es gibt da so Menschen, die begleiten einen das ganze Leben lang. Das ist im Idealfall natürlich die Familie, Freunde, Bekannte. Das sind aber auch Stars und Musiker. Ja? Also zum Beispiel, nehmen wir heute diesen 22. Juli, heute vor einem Jahr ist Ozzy Osbourne gestorben. Und der hat mich auch musikalisch sein und mein ganzes Leben lang begleitet. Von den Anfängen bei Black Sabbath bis zu dieser grandiosen Solo-Karriere. Und deswegen wollte ich einfach mal wissen, welche Stars haben euch denn ganz lange begleitet? Mit welchen Stars verbindet ihr ganz besondere Momente? Lasst mir da gerne mal eine Sprachnachricht da unter der 08.097.1971, so wie der Jürgen.
1: Eine Erinnerung an Phil McCormack, den 2019 verstorbenen Sänger von Molly Hatchet. Mhm. Ich war auf dem Konzert von Molly Hatchet in Burg Lengenfeld und in der Pause, also nach der Vorgruppe, ist er einfach in der Halle rumgelaufen. Und ich habe mich amüsiert, war gesessen, habe ein Bierchen getrunken, habe mich recht amüsiert, wie sich die Leute an den Rand gewanzt haben. Und da hat er mich gesehen, kam schnurstracks auf mich zu, bin dann aufgestanden natürlich, höflich wie ich bin, gab mir die Hand und er hat mich gefragt, wie es mir geht und so weiter. Ich fand es sau cool und das ist eine schöne Erinnerung. Ich wünsche euch einen schönen Tag, eine gute Woche.
0: Doch, die werden wir haben. Dankeschön, Jürgen. Ja, der Film Comic war schon auch so eine Nummer von Molly Hatchet. Ne? Eure Erlebnisse mit ganz besonderen Stars oder auch irgendwas, was ihr mit Musik verbindet. Gerne unter den 08.097.1971.

Trump, das sind Van Halen. Wir hüpfen rein in diesem Mittwochmorgen um 20 Minuten nach 8. Und mit der Meldung, die jetzt kommt, habe ich bewusst ein bisschen gewartet, bis die meisten von euch das Frühstück drin haben. Die ist einigermaßen witzig, aber ein Geschmäckle hat sie schon. In Kansas City in Missouri, da musste die Feuerwehr nämlich einen Mann aus einem Dixie-Klo retten. Und zwar nicht, weil er das Schloss nicht mehr aufgekriegt hat. Er war in den Fäkalientank unter der Toilettenschüssel gefallen und da stecken geblieben. Feuerwehr musste ihn dann rausschneiden. Wobei, reingefallen ist nicht ganz korrekt. Der Mann hat später erklärt, er sei bewusst in den Tank geklettert, um eine am Vorabend hineingefallene Limoflasche rauszufischen. Und dabei ist er dann stecken geblieben und soll rund 8 Stunden in diesem Tank festgesessen haben, bevor man ihn entdeckt hat. Na, das mal eine Fango-Packung der besonderen Sorte. In diesem Sinne, lasst euch den Kakao schmecken.

0: Musik aus Kanada. Glass Tiger auf Gong 97.1. Wie geht's euch? Zwicken die Wadeln heute ein bisschen? Wart ihr dabei beim B2Run? Wenn ihr es verpasst habt, dann erfahrt ihr gleich in den Nachrichten bei Chris Wahle nochmal, wie es war.
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7: Ich bin Moritz Einzel. Guten Morgen. Frankreich führt als erstes EU-Land ein Social-Media-Verbot für Kinder unter 15 Jahren ein. Das Parlament

0: Getränken an allen bundesweit 5.400 Bahnhöfen untersagen. Nun stellt sich die Frage, wie soll das durchgesetzt werden? Union und SPD sehen die Bahn in der Pflicht. Claudia Wächter berichtet.
1: Die Bahn ist am Zug, die habe das Hausrecht, sagt auch die Gewerkschaft der Polizei. Im Moment sind mehr als 4.000 Sicherheitskräfte der Bahn im Einsatz. Zu wenig, um überall das Alkoholverbot durchzusetzen. Das soll für mehr Sicherheit sorgen. Auf allen Bahnsteigen und in den Bahnhofshallen soll deshalb das Trinken von Bier, Wein und Schnaps verboten werden. In der Bahnhofsgastronomie, so der Plan, darf aber weiterhin Alkohol verkauft werden.
0: Schwere Vorwürfe vom Bundesdrogenbeauftragten Streeck. Er hat den Lobbyverbänden der Tabakwirtschaft vorgeworfen, ihn zu bespitzeln, unter Druck zu setzen und seine Glaubwürdigkeit zu untergraben. Dem Redaktionsnetzwerk Deutschland sagte Streeck, er sei mehrfach auf Sommerfesten von Verantwortlichen aus den Lobbyverbänden hart angegangen und diskreditiert worden. Der CDU-Politiker sagte, das sei wie Stalking.
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3: Mit Chris Wahle. In Nürnberg gehörte der Feierabend gestern den Laufschuhen. Die 14. Ausgabe des B2-Run-Firmenlaufs zog am Abend knapp 21.000 Laufbegeisterte an. Ein neuer Teilnehmerrekord. Beschäftigte aus über 660 Unternehmen liefen den rund 6 Kilometer langen Rundkurs um den Dutzendteich. Weil die Nachfrage so groß war, starteten die Teilnehmer in diesem Jahr in insgesamt 10 Startwellen im 15-Minuten-Takt. 2 mehr als noch im letzten Jahr. Entlang der Strecke sorgten zahlreiche lautstarke Zuschauer für beste Stimmung. Der emotionale Höhepunkt war dann der Zieleinlauf im Max-Morlock-Stadion.
4: Danke, Chris.
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5: Mit der A9 Nürnberg Richtung München zwischen dem Kreuz Nürnberg-Ost und Dreieck Nürnberg-Feucht Reifenteile auf der Fahrbahn. Und geblitzt wird auch Nürnberg-Erlenstegen-Straße, Erlangen-Nürnberger Straße und Schwabach die nördliche Ringstraße. Wenn ihr noch was habt, einfach durchklingeln. 08000 97.1 97.1. Gute Fahrt euch. Das Wetter aktuell mit 16 Grad in Kalchreuth und in Nürnberg am Dutzendteich. Spitzenwerte heute entspannte 23. Dabei ist es nur leicht bewölkt und auch die Nacht ist nicht mehr ganz so kalt wie die letzte. Um 13 Grad die Tiefstwerte. Gongwetter Trend für die nächsten Tage. Morgen schaut's aus wie heute. Der Freitag etwas wärmer bis 25 Grad. Und so wie es ausschaut, bringt uns der Samstag wieder richtig den Sommer bei sonnigen 32 Grad.
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5: Progressive Rock schafft es ja doch eher selten in die Charts, aber es gibt ganz wenige Bands, die es dann doch mal geschafft haben. Marillion zum Beispiel mit Kaylee. Und damit geht es in diese halbe Stunde. Und gleich danach gibt es den T-Rex aus dem Jahr 72. Children of the Revolution.

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aus dem Jahr 72 auf Gong 97. Ganz schönen guten Morgen wünsche ich euch. 8.38 Uhr haben wir es. Und das ist jetzt eine wichtige Information für euch, wenn ihr uns auch regelmäßig am Vormittag hört. Heute werden nämlich am Nürnberger Fernsehturm mal wieder die Antennen geputzt, damit wir wieder volle Power haben. Und das bedeutet, von circa 10 bis 13 Uhr sind wir heute auf UKW und DAB nicht zu hören. 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Entweder hört ihr uns weiter über euren Smart Speaker, wie zum Beispiel Alexa, über die kostenlose Gong 97.1 App oder auch im Webstream. 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Also ganz wichtig, nicht wundern, wenn ihr uns heute zwischen 10 und 13 Uhr über UKW und DAB nicht hört. Am Fernsehturm werden die Antennen durchgeputzt.

Smash Mouth, I'm a Believer aus dem Jahr 2001. Und ich glaube auch, dieser Tag, der wird uns in den nächsten Jahren auch noch weiter beschäftigen. Es ist der 22. Juli und heute vor einem Jahr ist Ozzy Osbourne im Alter von 76 Jahren gestorben. Gerade mal 17 Tage nach seinen letzten Konzerten mit Black Sabbath. Das große Back to the Beginning Konzert in Birmingham. Zu Ozzy brauche ich euch jetzt wirklich nichts mehr erzählen. Ja, Kult, Heavy Metal, Black Sabbath, Alben wie Paranoid, Master of Reality, Sabbath, Bloody Sabbath, die sind in die Geschichtsbücher eingegangen und auch als Solokünstler hat es natürlich richtig krachen lassen. Eine weniger bekannte Geschichte aus seiner Solokarriere: Nachdem Ozzy 79 bei Black Sabbath ausgestiegen ist, hat er zunächst ja selber geglaubt, dass es das war mit seiner Karriere. Erste Begegnung mit einem gewissen Randy Rhoads hat dann alles verändert. Ozzy hat später erzählt, der Gitarrist hat ihm wieder Hoffnung gegeben und auch einen Grund geliefert, weiterzumachen. Und gemeinsam haben sie dann auch mit Blizzard of Oz eines der wichtigsten Metal-Alben der 80er veröffentlicht. Also man kann ganz klar sagen, Ozzy hat den Heavy Metal nicht nur mitbegründet, sondern hat ihn auch über Jahrzehnte entscheidend geprägt. Und ich habe jetzt eine Nummer rausgesucht, da ist wirklich alles dabei, was Rang und Namen hat. Geschrieben von Ozzy Osbourne zusammen mit Zakk Wylde und Lemmy Kilmister. An der Gitarre Zakk Wylde mit dabei, am Bass Geezer Butler von Black Sabbath und an den Keyboards Rick Wakeman. Hier ist Ozzy mit See You on the Other Side.

0: Das ist ja auch so eine Geschichte mit dem Ding, oder? Eric Clapton und Layla aus dem Jahr 92 von diesem legendären Unplugged-Album. Und Eric Clapton wollte das Album zuerst gar nicht rausbringen, weil er sich nicht sicher war, ob der Sound so passt, ob die Arrangements ankommen. Und schlussendlich ist es dann das erfolgreichste seiner Karriere geworden. So kann's gehen. Ja, und wir rocken hier gleich weiter auf Gong 97.1 in der nächsten halben Stunde. Warten unter anderem Kiss, Bon Jovi und Guns N' Roses.
1: Es ist jetzt
0: 8.58 Uhr.
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5: Ich bin Moritz Einzel. Guten Morgen. Beim Testlauf neuer KI-Modelle des ChatGPT-Entwicklers OpenAI hat es einen außergewöhnlichen Zwischenfall gegeben. Die Software drang eigenständig in die Computersysteme einer anderen KI-Firma ein und verhielt sich dabei wie ein gewiefter Hacker, teilte OpenAI mit. Das betroffene Unternehmen Hugging Face bestätigte den Angriff. OpenAI wollte die Fähigkeit eines neuen KI-Modells testen, Sicherheitslücken für Cyberattacken auszunutzen. Die KI ging dabei deutlich weiter als erwartet. Für Mieterinnen und Mieter in Deutschland bleibt München die teuerste Stadt. Laut einer Analyse des Kieler Instituts für Weltwirtschaft liegt die Kaltmiete dort im Schnitt bei fast 24 Euro pro Quadratmeter. Bundesweit sind die Mieten in den 37 untersuchten Städten und Regionen im zweiten Quartal im Vergleich zum Vorjahr um 3% gestiegen. Das deutlichste Plus gibt es in Köln und Hamburg. Das von der Deutschen Bahn geplante Alkoholverbot an allen Bahnhöfen ist nach Einschätzung der Bundespolizeigewerkschaft nicht durchsetzbar. Es müsse von Beginn an deutlich werden, dass die Bundespolizei hier nicht die Verantwortung habe und für die Durchsetzung des Verbots nicht zuständig sei, sagte Gewerkschaftschef Ostermann. Die Deutsche Bahn besitze das Hausrecht und müsse das Alkoholverbot selbst vollziehen.
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6: Mit Chris Wahle. Nürnberg macht den nächsten Schritt in Richtung Stadionumbau. Der Stadtrat wird heute über die neue Vorzugsvariante abstimmen. Geplant ist ein Stadion für 50.000 Zuschauer mit einer Zweirangtribüne. Wie bisher in Form eines Achtecks, allerdings ohne Laufbahn, so Bürgermeister Andreas Kriegelstein.
7: Was nicht ist oder nicht sein wird, ist das Thema, dass wir hier eine Kita realisieren. Wir werden auch keinen Discounter dort bauen, wir werden auch kein Hotel errichten. Ich hätte gerne einen Bundesstützpunkt für die Ringer dort realisiert. Das ist aber aus wirtschaftlichen Gründen so nicht machbar, sodass wir also wirklich die Kernelemente jetzt umsetzen, die auch zu einem wirtschaftlich tragfähigen Konzept führen.
6: Stimmen die Räte zu, geht es in die detaillierte Planung. Im Dezember soll dann eine europaweite Ausschreibung starten. Fertig sein soll das neue Stadion spätestens 2032. Außerdem heute Thema im Stadtrat, die dauerhafte Verlängerung des Nürnberger Frühlingsfests von 2 auf 3 Wochen.
0: Danke, Chris.
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0: Da haben wir eine Meldung von der A9 Berlin Richtung Nürnberg zwischen dem Kreuz Nürnberg und Nürnberg-Fischbach. Baumfellarbeiten, rechte Spur ist dicht, dauert voraussichtlich noch so rund eine Stunde. Und geblitzt wird in Erlangen in der Nürnberger Straße und in Schwabach in der nördlichen Ringstraße. Habt ihr noch mehr? Sagt Bescheid. 08000 97.1 97.1. Gute Fahrt euch. So, dann schauen wir aufs Wetter. Aktuell 17 Grad in Erlenstegen und in Boxdorf. Höchsttemperaturen heute so entspannte 23 Grad. Leicht bewölkt ist es. Und die Nacht dann Tiefstwerte um 13 Grad. Der Gong-Wetter-Trend. Morgen schaut es aus wie heute. Am Freitag ein bisschen wärmer bei 25 Grad. Der Samstag schaut richtig sommerlich aus. Aktuell sonnige 32 Grad warten da.
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0: So, nochmal die ganz wichtige Info für euch. Wenn ihr uns über UKW und DAB Plus hört, dann sind wir so ab 10 Uhr mal bis ca. 13 Uhr weg. Grund: Am Nürnberger Fernsehturm, da werden die Antennen geputzt, dass wir danach wieder mit voller Power unterwegs sind. Ihr hört uns aber weiter über euren Smart Speaker, über die kostenlose Gong 97.1 App und natürlich auch über den Rapstream. Da gibt's weiter feinsten Classic Rock. So wie jetzt von Bon Jovi, Cheap Trick und Guns N' Roses.
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0: Bon Jovi aus dem Jahr 1986, Living on a Prayer. Hier ist Gong 97.1, der Morgenrock. Schon wieder Viertel zehn durch an diesem 22. Juli 2026. Heute vor einem Jahr, da war es soweit, Ozzy Osbourne ist gestorben. Deswegen gibt's heute auch den großen Ozzy Day in Birmingham. Und das war für mich der Grund, euch mal zu fragen, mit welchen Stars verbindet ihr denn ganz besondere Erlebnisse und welche vermisst ihr ganz besonders? Der Jürgen hatte da ein ganz besonderes Erlebnis mit Phil McCormack von Molly Hatchet.
1: Nach der Vorgruppe ist er einfach in der Halle rumgelaufen und zwar gesessen, aber Bierchen getrunken. Und da hat er mich gesehen, kam schnurstracks auf mich zu, gab mir die Hand und er hat mich gefragt, wie es mir geht und so weiter. Ich fand es sau cool. Und das ist eine schöne Erinnerung.
0: Ja, eine Erinnerung, von der man auch ganz lange erzählen kann. Der Robert vermisst den Sänger von Nazareth, nämlich Dan McCafferty.
2: Leider ist er nicht mehr da. Die Lieder sind aber noch da. Das ist ja auch schon gut.
0: Ja, das ist natürlich ganz wichtig. Gibt's auch bei uns hier auf Gong 97.1. Wir sind euer Classic-Rock-Sender. Und Stefan hat auch noch einen Musiker, der ihm ganz besonders abgeht.
3: Also wer definitiv auf dieser Welt fehlt, ist Stevie Lee von Gotthard. Das war die Stimme, die einfach jeden zum Schmelzen gebracht hat. Und ja, also was jetzt Gotthard ist, ist nicht mehr zu vergleichen mit dem, was Gotthard mit Stevie Lee war. Rest in peace.
0: Ja, drum gibt's auch den guten Classic Rock auf Gong 97.1. Und damit geht's auch jetzt weiter. Hier ist ein Kiss für euch. 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

0: Rock'n'Roll Starship, we built the city. Und wo wir gerade so schön beim Rock'n'Roll sind, machen wir doch genau da in der nächsten halben Stunde weiter. Ich habe noch ein richtig kräftiges Frustschutzmittel für euch. Außerdem die Blues Brothers, Ram Jam und gleich Midnight Oil.
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0: Wir starten auf der A3 Nürnberg Richtung Würzburg. Zwischen Nürnberg-Beringersdorf und Nürnberg-Nord mehrere Holzklötze auf der Fahrbahn. Dann A3 Würzburg Richtung Nürnberg zwischen Erlangen-West und der Raststätte Aurach-Süd. Plastikteile, Stoßstange, Tankstutzen und vieles mehr, was da rumliegt, fahrt aufmerksam. Und A9 Berlin Richtung Nürnberg zwischen dem Kreuz Nürnberg und Nürnberg-Fischbach Baumfellarbeiten. Rechte Spur ist dicht, dauert voraussichtlich noch eine halbe Stunde. Dann wird geblitzt, ganz frisch reingekommen, Oberasbach, die Zirndorfer Straße, also einwärts, Erlangen, Nürnberger Straße und in Schwabach wird geblitzt in der nördlichen Ringstraße. Habt ihr noch mehr? Sagt einfach kurz Bescheid unter der 08000 97 1 97 1 und dann kommt ihr bitte gut und vor allem sicher an euer Ziel. Das Wetter mit viel blauem Himmel, dazwischen ein paar harmlose Wölkchen und derzeit 19 Grad in Höfles und Langwasser. Bis 23 Grad geht's heute rauf und in der Nacht runter auf 13 Grad. Gongwetter-Trend, morgen am Donnerstag sieht's aus wie heute. Der Freitag meist wolkenlos bei 25 Grad und voraussichtlich der Samstag. Das wird ein richtig schöner sommerlicher Sonnentag bei bis zu 32 Grad. Das geht doch.
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0: Die Blues Brothers um 21:45 auf Gong 97.1. Everybody needs somebody to love. Das Ding macht richtig gute Laune. Und wenn das jetzt nicht funktioniert hat bei euch und die Laune immer noch schlecht ist, dann gibt's jetzt was zum Abreagieren.
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0: Immer wenn irgendwo der Schuh drückt, dann genügt's manchmal schon, wenn man ein paar richtig schöne Stromgitarren zum Abreagieren hat. Und hinterher ist das Problem zwar nicht weg, aber man fühlt sich zumindest ein bisschen besser. Heike, was regt dich denn auf?
2: Ja, mich riecht so einiges auf, wenn ich mit meinem Hund an der Rednitz entlang laufe. Mhm. Was die Leute alles an Müll hinterlassen.
0: Oh ja.
2: Es ist unglaublich, was sie alles in Fluss schmeißen. Der Hund schneidet sich die Pfoten auf und es ist zum Davonlaufen.
0: Ja.
2: Das ärgert mich sehr, weil die Natur ist für alle da, aber man kann ja seinen Müll und Dreck dann wieder mitnehmen.
0: Ja, siehst du, das denke ich mir nämlich auch immer. Ich fahre fast jeden Tag mit dem Fahrrad durch den Wiesengrund und da denke ich mir auch immer, ihr habt es doch hingebracht, dann nehmt es doch bitte schon auch wieder mit nach Hause. Das wäre doch so einfach. Heike, können wir dir was Gutes tun zum Abreagieren?
2: Ich hätte gern von Powertrip Executioner's Text.
0: Okay, das ist jetzt schon ein ziemliches Brett, aber genau dafür ist diese kleine Rubrik ja da. Hier ist dein ganz persönliches Frustschutzmittel. Hier sind Powertrip.

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1: 9:01.
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7: Ich bin Moritz Einzel. Für Opfer von Terroranschlägen soll es auf Dauer einen verlässlichen Ansprechpartner des Bundes geben. Justizministerin Hubig bringt heute ein Gesetz ins Kabinett ein, um das Amt des Bundesopferbeauftragten gesetzlich zu verankern. Unterdessen erinnert heute Nachmittag die Stadt München mit einer Gedenkveranstaltung an die Opfer des rassistischen Attentats vor 10 Jahren am Olympia-Einkaufszentrum. Damals hatte ein 18-Jähriger 9 Menschen und sich selbst erschossen. Die Bahn will Alkoholkonsum an sämtlichen Bahnhöfen in Deutschland verbieten. Die Gewerkschaft der Polizei begrüßt das grundsätzlich, was die Umsetzung angeht. So hat der stellvertretende GdP-Vorsitzende Peutz im ZDF gesagt, das Hausrecht müsse erstmal die DB-Sicherheit durchsetzen.
8: Unsere Kolleginnen und Kollegen der Bundespolizei, die tagtäglich einen guten Job machen, die werden erst zuständig, wenn quasi Straftaten passieren und diese zu verfolgen, um diese zu ahnden. Das wird wahrscheinlich passieren, wenn dann Platzverweise und das Hausverbot durchgesetzt werden muss, aus Erfahrung, dass über 80% dann die Bundespolizei unterstützend tätig werden muss. Hier müssen wir personell auf jeden Fall die Bundespolizei stärken.
7: Die Bundespolizeigewerkschaft wiederum hält das Alkoholverbot nicht für durchsetzbar. Gewerkschaftschef Ostermann sagte, die Bundespolizei habe hier nicht die Verantwortung. In Deutschland sind 2024 rund 23 Millionen Tonnen gefährliche Abfälle angefallen. Die Menge stieg damit im Vergleich zum Jahr davor um 2,4%, teilte das Statistische Bundesamt mit. Gefährliche Abfälle können beispielsweise brandfördernd, krebserregend oder reizend sein. Sie müssen speziell entsorgt werden.
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9: Mit Chris Wahle. Großes Kino, miese Gagen, heißt es heute beim Verdi-Warnstreik in der Nürnberger Innenstadt. Beschäftigte aus dem Einzel- und Großhandel treffen sich in diesen Minuten anlässlich des aktuellen Tarifstreiks zu einer kreativen Protestaktion auf dem Lorenzer Platz. Mit rotem Teppich und epischer Filmmusik kritisiert die Gewerkschaft das aktuelle Angebot der Arbeitgeberseite. Die Löhne seien nicht mehr ausreichend für die immer steigenden Kosten, heißt es. Zum Finale der Aktion wollen die Teilnehmer am Mittag mit viel Lärm ein Zeichen für faire Bezahlung setzen. Durch die Protestaktion kann es zu längeren Wartezeiten an den Kassen und Einschränkungen im Service kommen.
10: Dankeschön, Chris.
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10: Grüßet euch auf die Straßen. Wir schauen auf die A9 Berlin Richtung Nürnberg. Da laufen Baumfällarbeiten zwischen dem Kreuz Nürnberg und Nürnberg-Fischbach. Deswegen hier aktuell der rechte Fahrstreifen gesperrt. Außerdem wird geblitzt. Doppelpack in Nürnberg. Erlanger Straße einwärts, Höhe Buch. Nochmal Nürnberg, Eibacher Hauptstraße auswärts. Schwabach, nördliche Ringstraße. Und Oberasbach, Zirndorfer Straße, orts einwärts. Habt ihr noch mehr gesehen? Dann klingelt gerne durch. 08000 97 1 97 1. Dankeschön und gute Fahrt. Heute viel Sonne dabei mit wenigen kleinen Schäfchen. Wölkchen bleibt trocken bei aktuell 20 Grad in der Schwabacher Altstadt und auch bei euch in Katzwang. 19 Grad sind es noch in Rosthal, auch da geht es noch einen Schnuff nach oben. 25 Grad heute an der Spitze und auch in den kommenden Tagen gibt es einen Sonne- und Wolkenmix bei um die 25 Grad.
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10: Um kurz nach 10 einen fantastischen Mittwoch. Und nicht erschrecken, Freunde, sollte gleich das UKW-Signal vom Gong weg sein. Denn Bis 13 Uhr wird heute unsere Antenne geputzt. Da wird nochmal alles auf Hochglanz poliert am Funkmeldeturm, damit danach der Sound doppelt geil scheppert. Deswegen kommt es zu Unterbrechungen im UKW-Signal. Aber ihr könnt euch die kostenlose Gong 97.1 App runterladen oder über den Webstream am Ball bleiben, denn das Programm geht natürlich weiter. Und genau deswegen spendiere ich doch jetzt erstmal schön zum Antenne polieren, zum Durchatmen, passend zum Sonnenschein diesen 70er auf Gong 97.1. Die Manfred Mann's Earth Band, Blinded by the Light.

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0: Fürst der Finsternis Ozzy Osbourne hat heute auf den Tag genau vor einem Jahr die Weltbühne für immer verlassen. Rock in Peace, Ozzy, du fehlst absolut. Und Freunde, Frage geht raus an euch. Welcher Künstler fehlt für euch auf dieser großen blauen Glubschkugel? Servus, Lehr Stefan, hau raus.
1: Also wer definitiv auf dieser Welt fehlt, ist Stevie Leaf von Gotthard. Mm. Das war die Stimme, die einfach jeden zum Schmelzen gebracht hat. Und ja, also was jetzt Gotthard ist, ist nicht mehr zu vergleichen mit dem, was Gotthard mit Stevie Lee war. Rest in Peace.
0: Danke dir, Stefan. Wir reden natürlich von der Band Gotthard, nicht vom Tunnel. Und Freunde, wer fehlt für euch auf diesem Planeten? Lasst mich wissen. 08000971971. Von welchem Künstler haben wir uns leider schon verabschieden müssen? Da quatschen wir heute drüber und im Gegenzug spendiere ich aktuell passend zum Sonnenschein diesen gute Laune 80er Peter Gabriel mit dem Sledgehammer. Schön, dass ihr dabei seid.

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0: Grüße raus an alle Kolleginnen und Kollegen, die heute lediglich mit den Ohren schlackern können, denn alle anderen Gliedmaßen haben Muskelkater. Gestern war es wieder soweit, der B2Run-Firmenlauf in Nürnberg. Mehr als 600 Unternehmen am Start, mehr als 20.000 Läuferinnen und Läufer und ich bin mir sicher, ganz Franken hat Muskelkater. Deswegen baue ich euch gleich wieder auf mit Whitesnake Is This Love, gediegener 80er, richtig episches Brett. Und vorher gute Laune Synapsenkitzler von Huey Lewis in the News, The Power of Love, direkt nach halb. Nur hier auf Gong 97.1.
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Am Sebaldusgrab oder vielleicht mal am Handwerkerhof hinter die Kulissen gucken oder die Sonnenuhr der Lorenzkirche ganz genau inspizieren. All das klappt wieder bei den Stadtverführungen in Nürnberg und Fürth. Die finden wieder statt vom 18. bis 20. September. Da gibt's wieder bei 500 Führungsthemen unter anderem Einblicke in unbekannte oder auch normalerweise verschlossene Orte. Das Ganze mit einem Hauch Mythos und Grusel. Der Run auf die Ticks ist bekanntermaßen riesig, deswegen jetzt schon mal ganz scharf hinter die Löffel schreiben. Der Vorverkauf für die Stadtverführungen startet diesen Freitag. Und während ihr das jetzt in euren Terminkalender eintragt, bin ich bei euch. Denn in Richtung des Vorverkaufsstarts am Freitag bringt uns dieser Monster 70er hier auf Gong 97.1. Haut mit Barracuda!

0: 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Am sonnenlastigen Mittwoch hier. Schön, dass ihr an Bord seid. Ein Minütchen vor 11 haben wir. Und wir bleiben gleich eine Ecke ruhiger, denn man soll sich ja nicht überarbeiten. Wie die Oma früher schon immer gesagt hat, 60 am Mittwoch ist ein schönes Sach, quasi, hat sie gesagt. Dürfen wir nicht so eng sehen, dass der Reim ein bisschen unsauber ist. Die Oma ist ja schon ein bisschen was älter, aber wir gönnen uns gleich. ZZR aus dem Jahr 69, Proud Mary. Außerdem dabei Rick Springfield, Gute Laune 80er, Celebrate Youth.
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7: Ich bin Stefan Schütz. Bezahlbaren Wohnraum zu finden, wird für viele Menschen immer schwieriger. Doch nicht in allen deutschen Metropolen liegen die Mietpreise stark zu. In einigen Großstädten sinken sie sogar. Das sagen Experten vom Kiel-Institut für Weltwirtschaft. Mehr von Claudia Wächter.
8: Ausgerechnet Berlin. In der Hauptstadt gehen die Mietpreise runter. Zumindest etwas. In Köln oder Hamburg dagegen haben alle Wohnungssuchenden eher schlechte Karten. Absoluter Spitzenreiter ist aber München. Da kostet der Quadratmeter Kaltmiete unterm Strich knapp 24 Euro. Und in Leipzig, da sind die Mietpreise am günstigsten.
7: Als erstes EU-Land verbietet Frankreich Kindern unter 15 Jahren die Nutzung von Social-Media-Plattformen wie etwa TikTok und Snapchat. Eine entsprechende Regelung hat das Parlament in Paris beschlossen. Ab dem 1. September dürfen Kinder unter der Altersgrenze keine Konten mehr anlegen. Für Opfer von Terroranschlägen soll es auf Dauer einen verlässlichen Ansprechpartner des Bundes geben. Justizministerin Hubich bringt heute ein Gesetz ins Kabinett ein, um das Amt des Bundesopferbeauftragten gesetzlich zu verankern. Unterdessen erinnert die Stadt München heute Nachmittag mit einer Gedenkveranstaltung an die Opfer des rassistischen Attentats vor 10 Jahren am Olympia-Einkaufszentrum. Auch Bundespräsident Steinmeier wird sprechen.
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9: Mit Henrike Müller. Unter dem Motto Nürnberg liebt starten heute die Pride Weeks. 2,5 Wochen lang bis zum 9. August erwartet die Besucher in der Metropolregion ein vielfältiges Programm mit über 80 Veranstaltungen. Gezeigt werden soll, wie vielfältig queeres Leben ist. Bastian Brauwer, politischer Sprecher des CSD Nürnberg, nennt Beispiele.
10: Wir haben ein ganz breites Spektrum. Zum einen Paddelboot-Tour für Flinterpersonen, Brauereiführung bei Schanzenbräu, die unser Pride Weeks Bier brauen. Dann über Kneipenquiz bis hin zu Bingo-Abend. Also wirklich alles, was man sich so vorstellen kann, was man in der Freizeit so erleben will.
9: Eröffnet werden die Pride Weeks heute Abend im neuen Museum Nürnberg mit einem großen Fest. Höhepunkt ist dann das CSD-Wochenende am 8. und 9. August.
0: Dankeschön, Henny.
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0: Grüßet euch auf die Straßen. Aktuell herrscht freie Bahn für den Wahn. Ihr solltet gut durchkommen, aber geblitzt wird. Gleich ein Hattrick in Nürnberg. Kilianstraße auswärts, Erlanger Straße einwärts, Höhe Buch und Eibacher Hauptstraße auswärts. Sowie in Oberasbach, Zirndorfer Straße einwärts. Und auf der B2 Weißenburg Richtung Nürnberg, Höhe Penzendorf. Danke Fritz fürs Melden. Habt ihr mehr gesehen? Dann lasst mich das gerne wissen. Geht ganz schnell und einfach. 08.097.1. Dankeschön. Viel Sonne dabei. Heute ziehen nur ein paar kleine Schäfchenwölkchen vorbei, bleibt aber trocken bei aktuell gemessenen 21 Grad in Altdorf und auch bei euch in Rasch. 19 Grad, damit ein bisschen frischer ist es aktuell in Kammerstein, aber auch da geht's noch nach oben. 25 Grad stehen heute an der Spitze.
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0: Um 4:11 einen fantastischen Mittwoch. 25 Grad heute an der Spitze. Nicht zu warm, nicht zu kalt. Perfekt zum Frischluftschnappen. Und das untermalen wir jetzt mit feinstem Classic Rock. Gute Laune 80er von Rick Springfield auf Gong 97.1. Celebrate Youth.

Lebt der Schlüppi in der Ritze, herrscht in Franken wieder Hitze. 25, 26 Grad heute an der Spitze, aber ihr habt einen Plan B für euch, denn im Kinosaal ist es immer schön klimatisiert und genau dahin schickt euch mein Kollege Nico Niederlich in seiner Nachmittagsrockshow. Er haut heute um kurz nach vier wieder Ticks raus für die große Gong 97, ein Sneak Preview im Cine heute Abend. Ihr seht einen Film vor allen anderen Menschen auf diesem Planeten. Kleiner Haken, ihr wisst vorher nicht, welcher Film läuft. Aber damit seid ihr dann auch morgen in der Kaffeeküche wieder der wichtigste Mitarbeiter, weil ihr eben vom Film schon erzählen könnt. Ticks gibt's um kurz nach vier und in diese Richtung jetzt eine gute Laune 80er auf Gong 97. 91. Bruce Springsteen, Dancing in the Dark.

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0: 97.1. Bassenschmuser von Bon Jovi geht komplett unter die Haut. Bed of Roses. Da kann man sich gegen die amorösen Gefühle ja gar nicht wehren. Und falls ihr mit Schmusen noch gar nicht fertig seid, schicke ich gleich für die Verlängerung der Horizontalen eine absolute Mitzing-Nummer raus. Auch das ein gefühlvolles Brett. Grüße an alle Smalltown-Girls und City-Boys. Wir gönnen uns direkt nach Halb auf Gong 97.1. Journey, don't stop believing.
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fantastischen Mittwoch, Freunde. Heute Abend reißen wir wieder fetzen Gaudi vom Stapel, denn letzter Tag der feuchter Kerbe und da wird bekanntermaßen wieder das Bierzelt zerrissen. Und ich habe mir morgen mal vorsorglich freigenommen. Falls ihr aber arbeiten müsst, habe ich ein paar Katermittel für euch rausgefunden. Rollmops soll man essen wegen dem Fett. Ich würde aber behaupten, ja, da speit man es erst recht. Außerdem Gemüsebrühe oder Sprite sollen gut sein, kalt duschen sowieso oder auch bewegen an der frischen Luft. Und da stimmen wir uns doch jetzt schon mal ein mit diesem Monster 80er-Brett der Scorps. Big City Nights, perfekt zum Popo wackeln. Und wenn alles nichts hilft, bleibt uns quasi als Alternative nur das gute alte Konterbier.

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0: Gänsehautbrett auf Gong 97.1. Was ein episches Teil. Gary Moore's Delgado Blues. Einer der schmusigsten Schmuser aller Zeiten. Und nach dem Schmusen wird's natürlich Zeit für die Kippe. Die Kippe danach. Deswegen gönnen wir uns gleich die rauchgeschwängerte Kneipenatmosphäre mit Joe Cockers Reibeisenstimme. Unchain My Heart. All das nur hier auf Frankens Classic Rock Sender.
1: Es ist jetzt
0: genau 12:02.
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14: Ich bin Stefan Schütz. Noch nie waren in Deutschland so viele Pkw zugelassen wie zum Beginn des laufenden Jahres. Ihre Zahl stieg um rund 200.000 auf 49,5 Millionen Stück. Das meldet das Statistische Bundesamt. David Riemer berichtet.
15: Damit ist auch die Fahrzeugdichte auf einen neuen Höchststand gestiegen. Besonders viele Autos gibt es in den Flächenländern, allen voran im Saarland. Anders ist die Entwicklung in den Stadtstaaten. In Berlin und Bremen ging die Zahl der Autos pro Einwohner zurück. In Hamburg blieb sie unverändert. Das dürfte vor allem daran liegen, dass es in Ballungsräumen wegen des gut ausgebauten öffentlichen Nahverkehrs einfacher ist, aufs Auto zu verzichten.
14: Bei Preisen von teils deutlich über 2 Euro je Liter Sprit kommen viele Autofahrende an finanzielle Schmerzgrenzen. Bundeswirtschaftsministerin Reiche schließt dennoch vorerst weitere staatliche Entlastungen aus. Die CDU-Politikerin verwies auf die angespannte Haushaltslage und sagte, die frühere Spritpreisbremse habe den Bund viele Milliarden Euro gekostet. Frankreich führt als erstes EU-Land ein Social-Media-Verbot für Kinder unter 15 Jahren ein. Das Parlament verabschiedete ein entsprechendes Gesetz, das nach den Sommerferien schrittweise greifen soll. Ab September gilt es für neu angelegte Konten, Anfang 2027 auch für bestehende. Auch in Deutschland wird über ein solches Verbot diskutiert.
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16: Mit Henrike Müller. Wenn im Wald Rauch aufsteigt, zählt jede Minute. Dazu wird im Tennenloher Forst bei Erlangen jetzt ein neues Frühwarnsystem getestet. Das Projekt Smart Forest Fire setzt auf künstliche Intelligenz, Kameras und Sensoren, um Waldbrände möglichst früh zu erkennen. Entwickelt wurde die Brandbekämpfung Made in Franken von den Fraunhofer-Instituten aus Erlangen und Nürnberg. Die Erlanger Feuerwehr, der Katastrophenschutz und die Forstbehörden unterstützten die Entwickler mit ihrer Expertise. Bis zum Spätsommer soll es insgesamt 3 Kamerastandorte im munitionsbelasteten Tennenloher Forst geben. In dem Gebiet hatte es vor gut einem Jahr wochenlang gebrannt.
0: Dankeschön, Henny.
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0: Grüße auf die Straßen. Wir schauen auf die A9 München Richtung Nürnberg. Da liegen Reifenteile auf der Fahrbahn zwischen Greding und Hippolstein. Und geblitzt wird Nürnberg-Kilianstraße, wenn ihr stadtauswärts fahrt, und auf der B2 Weißenburg Richtung Nürnberg, Höhe Penzendorf. Danke Fritz fürs Melden. Habt ihr noch mehr gesehen, dann lasst mich das gerne wissen. Geht ganz schnell und einfach unter 08000 97 1 97 1, oder ihr schreibt mir bei WhatsApp, selbe Nummer, beides kostenfrei. Danke und gute Fahrt. Viel Sonne dabei, so bewegen wir uns heute durch den Mittwoch. Erst in den Abendstunden kommen ein paar dickere, dichtere Wolken, bleibt dennoch trocken bei aktuell 23 Grad gemessen in Zirndorf und Oberasbach, 22 in Karlsburg und 25 heute an der Spitze.
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0: Um kurz nach 12 einen fantastischen Schnitzel-Mittwoch und Grüße in eure Mittagspause. Freunde, ich hoffe, ihr packt euch jetzt gleich mal richtig schön was in den Magen, denn ich habe eine Story für euch. Da wäre es gut, wenn ihr vorher was gegessen habt, damit der Magen da nicht rumort. Denn es gibt einen neuen Food-Trend, der jetzt gegen die Hitze helfen soll. Ich für meinen Teil habe beim Durchlesen hat's mich was gehoben. Aber mehr dazu um 10 vor halb vorher. Gönnen wir uns erstmal zum Reinkommen in die Mittagspause, zum Abschalten, zum Durchatmen, zum Füße hochlegen diesen gediegenen 70er. Kommt von Fleetwood Mac, nennt sich Don't Start, natürlich nur hier bei der weltbesten Rockstation Gong 97.1. Habt

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0: Grüße zu euch in die Mittagspause, Freunde. Ich hoffe, ihr habt was Leckeres vor euch stehen, dass ihr euch jetzt richtig schmackofatzig schmecken lassen könnt. Und damit hoffentlich auch leckerer als der neue Food-Trend gegen die Hitze. Denn gegen das warme Wetter hat sich jetzt irgendein findiger Food-Tüftler ausgedacht, was man denn dagegen tun könnte. Und das Ganze nennt sich Joghurtpasta. Ja, richtig gehört, Freunde. Klingt wie ein Fiebertraum, aber scheinbar zwängen sich das jetzt immer mehr Menschen rein. Und zwar besteht das ganze Zeug aus 600 Gramm Joghurt, da kommt der Feta Gurkenei, dann noch Bio-Zitrone, 3 Knoblauchzehen, dann noch ein Haufen Pinienkerne, Salz und Pfeffer, dann wird das Ganze verschlonzert und über die Pasta geknallt. On top gibt's als Garnitur dann noch Basilikum und ich muss sagen, ja, ist ja in Ordnung, wenn man sich gegen die Hitze vielleicht ein paar Gedanken macht, aber ich muss zugeben, wenn ich das esse, ist mir wahrscheinlich erstens trotzdem noch heiß und zweitens mache ich den absoluten Speierling.
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0: Schönen Mittwoch. Genau ein Jahr ist es her, seit Ozzy Osbourne die Weltbühne für immer verlassen hat. Rock in Peace, Ozzy. Und Freunde, der Fürst der Finsternis fehlt natürlich komplett in dieser Musiklandschaft. Aber welche musikalischen Legenden fehlen denn leider für euch? Von wem mussten wir uns auch schon verabschieden? Robert, Servusler, du vermisst auch einen Künstler, ne?
1: Ja, ich vermisse den Dan McCafferty von Nazareth. Mhm. Diese Musik war immer top. Ja. Sehr, sehr, sehr gut. Habe ich sehr oft gehört. Leider ist er nicht mehr da.
0: Ja, danke dir, Robert. Aber weißt du, was noch da ist? Seine Musik. Die hat er uns dankenswerterweise vorher noch eingesungen. Deswegen gönnen wir uns in der nächsten halben Stunde Nazareth Love Hurts mit Dan McCafferty am Mike. Und Freunde, Frage an euch 08097 1971. Welche musikalische Legende vermisst ihr? Lasst mich wissen, quatschen wir heute drüber. Natürlich nur hier auf Gong 97.1.
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0: Fantastischen Mittwoch! Heute vor einem Jahr hat Ozzy Osbourne die Weltbühne leider für immer verlassen. Rock in Peace, Ozzy, du fehlst. Aber Frage an euch, Freunde, wer fehlt denn noch? Welche Musiklegende vermisst ihr denn ebenfalls auf unserer großen blauen Glubschemurmel? Mein Telefon rabimmelt. Servusler, wer ist denn dran?
1: Jürgen hier. Eine Erinnerung an Phil McCormack, den 2019 verstorbenen Sänger von Molly Hatchet. Ich war auf dem Konzert von Molly Hatchet in Burg Lengenfeld und nach der Vorgruppe ist er einfach in der Halle rumgelaufen und war gesessen, habe ein Bierchen getrunken. Hat mich recht amüsiert, wie sich die Leute an den Rand gewanzt haben. Und da hat er mich gesehen, kam schnurstracks auf mich zu, gab mir die Hand und er hat mich gefragt, wie es mir geht. Und so weiter. Ich fand es sau cool und das ist eine schöne Erinnerung. Ich wünsche euch einen schönen Tag, eine gute Woche.
0: Das ist eine richtig geile Story. Danke dir, Jürgen, fürs Teilen. Und Freunde, wie schaut's bei euch aus? Welche Musiklegende vermisst ihr? Lasst mich wissen unter 08097 1971. Quatschen wir heute drüber hier auf Gong 97.1. Und in der Zwischenzeit spendiere ich Nickelback. How You Remind Me. 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

0: Grüße raus an alle Kolleginnen und Kollegen, die heute maximal noch mit den Ohren schlackern können, weil alle anderen Gliedmaßen Muskelkater haben. Gestern B2Run Firmenlauf in Nürnberg, über 20.000 Teilnehmerinnen und Teilnehmer. Franken schlaucht und ist am Muskelkatern, aber ich baue euch gleich wieder auf mit feinstem Classic Rock. Ario Speedwagon, Keep on Loving You, gediegener 80er. Und aus demselben Jahr Bruce Springsteen, Hungry Heart, direkt nach Ganz, nur hier auf Gong 97.1.
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8: Ich bin Stefan Schütz. Die Bundesregierung berät gerade über die geplante Frühstartrente für Kinder. Der Plan, der Staat zahlt für jedes Kind vom 6. bis zum 18. Lebensjahr monatlich 10 Euro in ein Altersvorsorgedepot ein. Ausgezahlt wird das Geld erst ab 65. Zusätzlich sollen Eltern bis zu 6.840 Euro im Jahr draufzahlen können. Damit will die Regierung vor allem Menschen mit geringem Einkommen den Weg in die private Altersvorsorge erleichtern. Offenbar steht der Nachfolger von Jens Spahn als Unionsfraktionschef fest. Medienberichten nach ist es Thorsten Frey, der bisherige Kanzleramtschef. Darauf hätten sich CDU-Chef Merz und CSU-Chef Söder verständigt. Spahn war zurückgetreten, nachdem er bekannt gegeben hat, dass er per Leihmutterschaft in den USA Vater geworden ist. Er und seine Partei, die CDU und auch die CSU, halten am Verbot dieser Praxis in Deutschland fest. An den hohen Spritpreisen wird sich vermutlich so schnell nichts ändern. Bundeswirtschaftsministerin Reiche schließt einen weiteren Spritpreisdeckel aus.
9: Dieser würde kosten, der hat uns schon gekostet, zu Beginn des ersten Halbjahres 1 Milliarden Euro Betrag, der momentan nicht im Haushalt vorhanden ist.
8: Das hat Reiche bei NTV gesagt. SPD-Generalsekretär Klüssendorf hatte einen neuerlichen Spritpreisdeckel vorgeschlagen.
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10: Mit Henrike Müller. Nürnberg gehört weiter zu den Städten mit den niedrigsten Müllgebühren in Deutschland. Laut einem neuen Ranking im Auftrag des Immobilienverbands Haus und Grund landet die Stadt, verglichen mit den 100 größten Städten, auf Platz 2 hinter Flensburg. Trotz der niedrigen Gebühren bekommen Haushalte in Nürnberg ein breites Angebot. Neben Bio- und Papiertonne, den Wertstoffhöfen und den Gartenabfallsammelstellen finanziert die Müllgebühr auch den Betrieb der Müllverbrennungsanlage. Zudem hat der Abfallwirtschaftsbetrieb ASN unter anderem auch sein Beratungsangebot weiter ausgebaut. Aktuell wird die Müllwagenflotte nach und nach auf Elektrofahrzeuge umgestellt. Fürth rangiert im Müllgebührenranking auf Platz 30, Erlangen kommt auf den 57. Rang.
0: Dankeschön, Henny.
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0: Servus zu euch auf die Straßen, ist aktuell ein bisschen mehr los. Wir schauen auf die A6 Heilbronn-Nürnberg. Zwischen Herrieden und Ansbach sind in beiden Richtungen Rehe auf der Fahrbahn unterwegs. Wir bleiben auf der 6, fahren von Nürnberg Richtung Amberg. Zwischen Kreuz Nürnberg-Ost und Kreuz Altdorf liegt ein Metallteil auf der Fahrbahn. Rüber auf die A9 Berlin Richtung Nürnberg zwischen Schneitach und Laufhersbruck. Der rechte Fahrstreifen durch einen defekten LKW blockiert und hier liegen Reifenteile auf der Fahrbahn. Und schauen wir ins Stadtgebiet Nürnberg. Münchner Straße stadteinwärts, da gab es einen Unfall, Höhe vom Volkspark Dutzendteich, da kommt es zu Rückstau und Behinderungen, danke Kiwi fürs Melden. Geblitzt zu der Zeit, Nürnberg, Eibacher Hauptstraße Richtung Schwabach und Erlangen, Werner von Siemens Straße einwärts. Habt ihr mehr? Gerne her, 08000 97 1 97 1, Dankeschön. Viel Sonne dabei bei Topwerten um die 25 Grad. Das steht heute auf der Uhr. Davon sind wir gar nicht so weit weg in Wendelstein und Feucht. Da haben wir schon 23 Grad. 22 bei euch in Rednitz-Hembach und auch die kommenden Tage bleibt sonnig. Hin und wieder ein paar kleine Wolken, bleibt aber trocken bei um die 25 Grad.
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0: Um kurz nach 1 einen fantastischen Mittwoch und Grüße. Willkommen zurück. Unser UKW-Signal ist wieder empfangbar. Das war die letzten 2-3 Stündchen. Kurz mal mit Unterbrechungen abgeschalten, denn unsere Antenne am Funkturm wurde gewartet und gereinigt. Da wurde nochmal der ganze Schmodder runtergekratzt, damit jetzt der Sound doppelt geil ballert. Erstmal vielen Dank an alle, die da am Funkturm rumgekraxelt sind, um diese Arbeit zu erledigen. Und jetzt können wir uns gemeinsam davon überzeugen, ob das Ergebnis was taugt. Bruce Springsteen, Hungry Heart. Schön, dass ihr dabei seid.

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Und fetten Respekt raus an alle Einsatzkräfte. Ihr macht einen Bombenjob. Danke, dass ihr ihn tut. So wie heute Morgen auf der A9. Ich muss ganz ehrlich zugeben, ich könnte es nicht. Kommst an so eine Unfallstelle, alles liegt quer durcheinander. Kannst irgendwie auch nichts mehr tun, kannst nirgendwo mehr helfen. Ich meine, gut, keine Menschen verletzt, das ist schon mal hervorragend. Aber Unfall mit Brauereilaster, 20 Kästen Bier am Boden, alles ist hier, alles läuft in Gullinei. Schlimm ist das. Freunde, wenn wir uns heute auf Feierabendzeitler aufreißen, dann gedenken wir den zerbrochenen Flaschen auf der A9 und in der Zwischenzeit bringen wir uns wieder auf gute Gedanken hier auf Gong 97.1, Frankens Classic Rock Center. Zünden das Feuerwerk der guten Laune von beiden Seiten an mit diesem Partybrett aus dem Jahr 89. Billy Joel, We Didn't Start the Fire.

0: 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Und damit sich's überhaupt lohnt, drehe ich gleich nochmal richtig die Hitze auf mit Aisha direkt nach halb hier auf Gong 97.1. Heat of the Moment.
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am Sebaldusgrab oder vielleicht mal am Handwerkerhof hinter die Kulissen gucken oder die Sonnenuhr der Lorenzkirche ganz genau inspizieren. All das klappt wieder bei den Stadtverführungen in Nürnberg und Fürth. Die finden wieder statt vom 18. bis 20. September. Da gibt's wieder bei 500 Führungsthemen unter anderem Einblicke in unbekannte oder auch normalerweise verschlossene Orte. Das Ganze mit einem Hauch Mythos und Grusel. Der Run auf die Ticks ist bekanntermaßen riesig, deswegen jetzt schon mal ganz scharf hinter die Löffel schreiben. Der Vorverkauf für die Stadtverführungen startet diesen Freitag. Und während ihr das jetzt in euren Terminkalender eintragt, bin ich bei euch. Denn in Richtung des Vorverkaufsstart am Freitag bringt uns jetzt dieser Monster 80er von Bon Jovi hier auf Gong 97.1 Bad Medicine.

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0: Fantastischen Mittwoch, Freunde, wer hat Kerbe? Ich hab's jetzt leider akustisch überhaupt nicht begriffen. Sag mal, wer hat Kerbe? Punktlandung, heute letzter Tag Kerbe in Feucht und da wird bekanntermaßen wieder das Bierzelt zerrissen. Mein Kollege Nico Niederlich übernimmt jetzt das Rockstudio und stimmt uns schon mal ein mit dem Bierzelt-Banger schlechthin. Stay this, whatever you want, direkt nach 2, nur hier auf Gong 97.1. Ich bin Marc Pöpperny, habt einen fulminant, vogelwild und freimaßlastigen Mittwoch.
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14: Ich bin Stefan Schütz. Heute wird an ein Attentat erinnert, das vor Jahren zahlreiche Menschenleben gefordert hat. In München tötete vor genau 10 Jahren ein 18-Jähriger mit psychischen Problemen aus rassistischen Motiven 9 Menschen. Anschließend nahm er sich das Leben. Heute Abend will Bundespräsident Steinmeier am Tatort am Olympia-Einkaufszentrum eine Rede halten. Der bisherige Kanzleramtschef Frei soll neuer Vorsitzender der Unionsfraktion im Bundestag werden. Darauf verständigten sich CDU-Chef Merz und CSU-Chef Söder nach Angaben aus Unionskreisen. Gewählt werden soll Frei nächsten Mittwoch. Er folgt auf Jens Spahn, der nach Kritik an der Geburt seines Kindes durch eine Leihmutter zurückgetreten war. Frankreich führt als erstes EU-Land ein Social-Media-Verbot für Kinder und Jugendliche unter 15 Jahren ein. Ronny Thorau, kommt ein solches Verbot auch in Deutschland?
15: Ja, also die Bundesregierung, insbesondere Familienministerin Prien, bevorzugt eine EU-weite Regelung. Auch weil das rechtssicherer ist. Die EU ist nämlich zum Beispiel zuständig für Vorgaben an die großen Tech-Konzerne. Und ohne solche Vorgaben wird sich ein Social-Media-Verbot im Alltag wohl schwer umsetzen lassen. Die EU will aber erst nach dem Sommer ihren Vorschlag machen. Und dann ist die Frage, wie Deutschland den übernimmt.
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16: Mit Henrike Müller.
10: Schockanrufbetrüger haben eine 91-Jährige in Kleinreuth bei Schweinau um 100.000 Euro gebracht. Laut Polizei hatte einer der Kriminellen die Seniorin angerufen und sich als Arzt ausgegeben. Er hatte behauptet, dass ihr Sohn tödlich erkrankt sei und teure Medikamente brauche. Die 91-Jährige übergab daraufhin einem Boten Geld an ihrer Haustür. Die Polizei betont, dass in Mittelfranken nahezu täglich derartige Fälle passieren. Die Masche ist dabei immer die gleiche. Die Täter versuchen, ihre Opfer mit einer schlimmen Nachricht unter Druck zu setzen, um so schnell an Geld zu kommen. Häufig geben sie sich als Polizeibeamte, Ärzte, Bankmitarbeiter oder Verwandte aus. Die Polizei rät, im Zweifelsfall einfach auflegen.
16: Danke, Henny.
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17: Kurz nach zwei, Servus auf die Straßen. Aktuell alles fein bei euch. Ein Blitzer habe ich in Nürnberg, Aibacher Hauptstraße auswärts. Wenn ihr noch was habt, dann gebt Bescheid. 08097 1971. Danke, kommt gut durch. 24 Grad gerade bei euch in Erlangen, 23 bei euch in Burgthann draußen bei trockenem Sonne-Wolken-Mix. Morgen dann wieder ein bisschen sonniger bei 21 Grad max. Freitag dann nochmal sonniger bei bis zu 26 Grad.
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17: So, zwischendurch mal kurz raus aus dem Bürostuhl und schüttelt euren plattgesessenen Büropo mal aus. Ist gut für die Durchblutung, glaube ich. Mit Booty Shaking Boogie Rock Beats von Status Quo aus den 70ern. Das ist Whatever You Want. Und ich

0: haben's wieder geschafft. Klopfen wir uns mal alle ordentlich auf die Schulter. Wir haben eine weitere Woche überstanden und sind im besten Tag der Woche angekommen.
1: Dann ist wieder Mittwoch, mach mal wieder Rampatam, find ich gut, find ich gut.
0: Es ist Mittwoch, meine Kerle und Kerlinnen. Mach mal Max.

0: Ich habe mir gedacht, die Songtitel der nächsten halben Stunde einfach zu präsentieren, ist ein bisschen langweilig. Deswegen habe ich mir ein dummes, kindisches Spiel ausgedacht und dafür habe ich mir meinen Kollegen Marc Pepperny reingeholt.
1: Ja, servus, ich bin gespannt, was du da wieder gebastelt hast.
0: So, folgende Challenge. Ich lese die Songtitel der nächsten halben Stunde vor.
1: Yes.
0: Und du musst nach jedem Songtitel ein In My Butt, in meinem Po, dranhängen. Und zwar ohne zu lachen.
1: Okay.
0: More Than Words.
1: In My Butt.
0: Jack and Diane.
1: In My Butt.
0: I Want a New Drug.
1: In My Butt.
0: A Horse with No Name.
1: In My Butt.
0: Here I Go Again.
1: In My Butt.
0: You made it!
1: Ja, ich habe mir Mühe gegeben, aber ich hoffe, die Leute wissen jetzt Bescheid, dass ganz schön viel los ist im Butt.
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1: Um 14:30, Servus auf die Straßen. Soweit alles fein bei euch. Wenn ihr was seht, dann gebt Bescheid. 08000 97.1 97.1. Danke, kommt gut durch. 24 Grad haben wir es gerade bei euch in Langenzenn, 23 bei euch in Leinburg. Dazu recht wolkig, bisschen Sonne zwischendurch und trocken. Morgen mehr Sonne bei 21 Grad max. Freitag dann nochmal mehr Sonne und trocken bei bis zu 26 Grad.
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0: liebe diesen Schrei einfach. Rock in Peace, Ozzy Osbourne. Hallo zusammen. Ist jetzt auch schon wieder ein Jahr her. Heute ist Ozzys Todestag. Wir wollten von euch heute mal wissen, welche Rockstars vermisst ihr schmerzlich? Und der Nico hat sich gemeldet.
1: Linkin Park ist für mich nicht mehr Linkin Park. Ja, Chester ist oder war im Endeffekt wirklich einer, der die Bühne auch gerockt hat. Ja, leider. Gott hab ihn selig.
0: Danke, Nico. Darauf lassen wir Chester Bennington auch nochmal richtig hochleben. Hier ist er mit Linkin Park und In the End auf Gong 97.1.

0: Gleich auf Frankens Classic Rock Sender Nummer 1. Glenn Frey, The Heat is On. Und AC/DC, Highway to Hell. Man könnte fast sagen, unsere Playlist ist richtig heiß. Gleich hier auf Gong 97.1.
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8: Ich bin Stefan Schütz. Die Europäische Union verschärft ihren Kampf gegen sexuellen Kindesmissbrauch. So sollen Messenger-Dienste bald wieder in privaten Chats nach entsprechenden Hinweisen suchen dürfen. Dazu ist eine Ausnahme von europäischen Datenschutzregeln nötig und genau auf die haben sich Vertreter der Mitgliedsländer nun verständigt. Das EU-Parlament war auch schon dafür. Trotz gestiegener Spritpreise schließt Bundeswirtschaftsministerin Reiche weitere staatliche Entlastungen vorerst aus. Die Haushaltslage lasse das nicht zu, sagte sie bei RTL und NTV. David Riemer berichtet.
9: Eine neue Spritpreisbremse oder ein Preisdeckel würden den Staat erneut Milliarden kosten, so die Ministerin zur Begründung. Die bestehende 12-Uhr-Regel und das verschärfte Kartellrecht sorgen laut Reiche bereits für mehr Transparenz für die Kunden. Weitere Maßnahmen sind deshalb im Moment nicht geplant. Auch die Versorgung mit Kraftstoffen ist gesichert.
8: Die Liebe zum Auto ist trotz der Spritpreise ungebrochen. Noch nie waren in Deutschland so viele Pkw zugelassen wie aktuell. Ihre Zahl stieg binnen eines Jahres um rund 150.000 auf 49,5 Millionen Stück. Daraus ergibt sich nach Berechnungen des Statistischen Bundesamtes eine Rekordfahrzeugdichte von 593 Autos pro 1.000 Einwohner.
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10: Mit Henrike Müller. Wann kommt der Bus oder die U-Bahn? Fahrgäste im Verkehrsverbund Großraum Nürnberg können das jetzt noch besser erkennen. Das neueste Update der VGN-App zeigt den Live-Standort der Fahrzeuge, sofern die technisch dafür ausgerüstet sind. So gibt's mehr Transparenz beim Warten. Man sieht sofort, ob man noch 3 oder 10 Minuten an der Haltestelle steht. Gerade bei Verzögerungen oder Störungen im Ablauf kann der Standort des Fahrzeugs so eine Orientierung geben, heißt es. Immer mehr Fahrzeuge sind mit der Echtzeittechnik ausgestattet. Beim Online-Tarif Egon gibt es zudem eine neue Hilfe zum Checkout.
0: Danke, Henny.
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0: Um 2:02, Servus auf die Straßen, aktuell alles fein bei euch. Wenn ihr was seht, gebt Bescheid, 08000 97 1 97 1. Danke, kommt gut durch. 24 Grad gerade bei euch in Schweig und Schwabach bei trockenem Sonne-Wolken-Mix. Morgen ein bisschen mehr Sonne bei 20 Grad max. Freitag richtig schön sonnig bei 26 Grad maximal.
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0: Let's go! Mega 80er hier auf Gong 97.1. Glenn Frey mit dabei. The Heat is On. Und der Mega Top Gun Soundtrack von Kenny Loggins. Das ist Danger Zone. Habt einen fantastischen Mittwochnachmittag. Nico am Mikro.

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0: Mensch. Shay. Aber auf die letzten Meter Richtung Feierabend bräuchte ich jetzt dann schon nochmal wieder ein bisschen Energie. Aus den 80ern richtig fettes Groove-Monster von Aerosmith, Ragdoll und ein Megabrett von den Scorps. Rock you like a hurricane, gleich hier auf Gong 97.1.
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0: Um 3:30 Servus auf die Straßen. Vorsicht auf der A3 Nürnberg Richtung Würzburg. Zwischen Nürnberg Nord und Erlangen-Tennerlohe liegt ein Plastikteil auf der Fahrbahn. Wenn ihr noch was gesehen habt, dann gebt Bescheid. 08000 97 1 97 1. Danke, kommt gut durch. 24 Grad gerade bei euch in Pfalzbronn und Winkelheit bei trockenem Sonne-Wolken-Mix. Morgen noch mal ein bisschen mehr auf der sonnigeren Seite bei 21 Grad max. Freitag dann sonnige 26 Grad maximal.
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0: Ich habe viel zu spät erfahren, dass es in Nürnberg eine UFO-Sichtung gab. Im 16. Jahrhundert. Hallo zusammen. Es ist bekannt als das Nürnberger Himmelsspektakel von 1561. So soll es sich am 14. April 1561 zugetragen haben, dass mehrere Kugeln und Rohre am Himmel rumgeflogen sind und sich gegenseitig bekämpft haben. Eine UFO-Himmelsschlacht über Nürnberg. Das Ganze ist überliefert auf einem Flugblatt, das der Briefmaler und Drucker Hans Wolf Glaser gemacht hat, mit einer hübschen Darstellung und einer Beschreibung der Ereignisse. Und natürlich zweifeln Historiker an, dass wir Star Wars über Nürnberg hatten, aber trotzdem, wie cool ist das denn und warum wusste ich das nicht? Ich habe ein bisschen rumgefragt, voll viele andere wussten das auch nicht. Also, ich finde schon, dass man das einmal ein wenig zelebrieren könnte. Irgendwie zumindest mit so einer Infotafel oder so. Oder den 14. April zu so einem Stadtfeiertag machen, wo man dann so eine Weltraumparty feiern oder so. Falls hier gerade jemand vom Nürnberger Stadtrat zuhört, macht es mal. Bringt es mal ein, kümmert euch da mal drum. Ich fände das relativ wichtig. UFOs über Nürnberg und wir feiern das nicht komplett ab. Was ist denn das?
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0: Yeah, wie es Dexter Holland gerade so schön ausgedrückt hat, denke ich mir auch, wenn ich die Playlist der nächsten halben Stunde sehe. Die Police mit dabei, U2, Fleetwood Mac und die Red Hot Chili Peppers. Gleich hier auf Gong 97.1. Yeah.
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6: Ich bin Stefan Schütz. Die Bundesregierung will Start-ups in der Wachstumsphase gezielt fördern. Wirtschaftsministerin Reiche hat dafür weniger Bürokratie, mehr Wagniskapital und leichtere Gründungen aus der Wissenschaft angekündigt. Im Fokus stehen unter anderem Drohnen, Hyperschallwaffen sowie Raumfahrt- und Satellitentechnologien. Es soll verhindert werden, dass erfolgreiche Start-ups ins Ausland abwandern. Angriffe über das Internet bedrohen zunehmend die Arbeit von Behörden und Verwaltungen. Die Bundesregierung hat deshalb ein umfassendes Programm für mehr Cybersicherheit beschlossen, Katrin Müller berichtet.
7: Mit dem neuen Konzept CyberGovSecure gibt es nun einheitliche Regeln für alle Ministerien und Behörden im Fall eines Cyberangriffs. Hilfe bekommen betroffene Ämter dann auch direkt vom Bundesamt für Sicherheit in der Informationstechnik. Außerdem werden Bürocomputer, Diensthandys und Laptops von Abgeordneten und Behördenmitarbeitern nach einheitlichen Sicherheitsregeln eingestellt und abgesichert.
6: Offenbar steht der Nachfolger von Jens Spahn als Unionsfraktionschef fest. Aus Unionskreisen heißt es, es ist Thorsten Frey, der bisherige Kanzleramtschef. Darauf hätten sich CDU-Chef Merz und CSU-Boss Söder verständigt. Spahn war zurückgetreten, nachdem er bekannt gegeben hatte, dass er per Leihmutterschaft in den USA Vater geworden ist. Er und die Union halten am Verbot dieser Praxis in Deutschland fest.
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8: Mit Henrike Müller. Nürnberg investiert in die Zukunft. Mitten auf der Stadtmauer am Fürther Tor entsteht derzeit ein neuer Kindergarten, das Emanuel Wörl Kinderhaus, und das nimmt langsam Gestalt an. Die Gebäudehülle ist schon fertig, die Rohinstallation der Haustechnik auch. Jetzt geht es an den Innenausbau. In dem zweigruppigen Kindergarten sollen künftig rund 50 Kinder betreut werden, betrieben vom Verein Die Wilde 15. Die Baukosten liegen bei gut 6 Millionen Euro. Finanziell unterstützt wird das Projekt unter anderem vom Freistaat Bayern und der Emanuel-Wörl-Stiftung. Fertig werden soll der Neubau Ende diesen Jahres. Der Start des Kindergartenbetriebs ist für Januar 2027 geplant. Derzeit sind noch freie Betreuungsplätze verfügbar.
9: Danke, Henny.
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9: Um 2 nach 4, alles fein bei euch. Wenn ihr was seht, gebt Bescheid. 08000 97 1 97 1. Danke, kommt gut durch. 24 Grad gerade bei euch in Stein und Lauf. Dazu recht wolkig und trocken. Morgen mehr Sonne bei 20 Grad max. Freitag schön sonnig bei 26 Grad max.
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9: Kinokarten hätte ich euch gleich einmal geschenkt. Um 16.16 Uhr für die Sneak Preview. Vorher Songs, die sehr gut sind.

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0: Mehr Liebe auf Gong 97.1. Hallo zusammen, Brian Adams mit dabei. It's only love, the sweet love is like oxygen. Und Melissa Etheridge's Liebe ist so stark bei Like the Way I Do. Gleich hier auf Gong 97.1.
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9: 4:30 grad durch, Servus auf die Straßen, alles fein bei euch. Blitzer Nürnberg-Gebersdorfer Straße Richtung Steiner Schloss und Südwestangente Nürnberg Richtung Fürth, Höhe Pyramide. Wenn ihr noch was gesehen habt, gebt Bescheid, 08000 97 1 97 1. Danke, kommt gut durch. 24 Grad gerade bei euch in Kammerstein, 23 bei euch in Kalchreuth, dazu wolkig und trocken. Morgen mehr Sonne bei 20 Grad max, Freitag dann richtig sonnig bei bis zu 26 Grad.
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geilste Rock der 80er für einen richtig schön entspannten Mittwochnachmittag. Hammerhymne von John Parr, das ist St. Elmo's Fire. Schönen Tag euch, hier ist Gong 97.1.

0: ganz gediegen durch den Mittwochnachmittag mit richtig nicen Grooves von Yes und T-Rex, Owner of a Lonely Heart und Get It On, gleich hier auf Gong 97.1.
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12: Ich bin Stefan Schütz. Es war der 22.07.2016, ein Tag vor 10 Jahren, der sich in die Seele der Menschen in München eingebrannt hat. Ein 18-Jähriger schoss aus rassistischen Motiven in einem Einkaufszentrum 9 Menschen und anschließend sich selbst. Bundespräsident Steinmeier sagte während einer Gedenkveranstaltung zu den Angehörigen:
13: Diese rassistische Tat, sie betrifft unser ganzes Land und sie geht uns alle in diesem Land an. Deshalb geht auch Ihr Leid, das Leid der Angehörigen und Freunde der Opfer, uns alle an. Sie sind nicht allein. Wir alle trauern mit Ihnen und wir sind an Ihrer Seite.
12: Die Bundesregierung berät gerade über die geplante Frühstartrente für Kinder. Der Plan, der Staat zahlt für jedes Kind vom 6. bis zum 18. Lebensjahr monatlich 10 Euro in ein Altersvorsorgedepot ein. Ausgezahlt wird das Geld erst ab 65. Zusätzlich sollen Eltern bis zu 6.840 Euro im Jahr draufzahlen können. Damit will die Regierung vor allem Menschen mit geringem Einkommen den Weg in die private Altersvorsorge erleichtern. Bei Preisen von teils deutlich über 2 Euro je Liter Sprit kommen viele Autofahrende an finanzielle Schmerzgrenzen. Bundeswirtschaftsministerin Reiche schließt dennoch vorerst weitere staatliche Entlastungen aus. Die CDU-Politikerin verwies auf die angespannte Haushaltslage und sagte, die frühere Spritpreisbremse habe den Bund viele Milliarden Euro gekostet.
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14: Mit Henrike Müller. Die Stadt Erlangen muss immer noch Unwetterschäden beseitigen. Vor allem in den südwestlichen Stadtteilen gibt es noch rund 120 Einsatzstellen. Dabei geht es darum, beschädigte Bäume zu beurteilen und abgebrochene Äste zu entfernen. Die Stadt bittet darum, die Absperrungen zu beachten, denn lose Äste können jederzeit nach unten fallen. Das schwere Gewitter mit Sturmböen letzte Woche hatte vor allem in Frauenaurach, Bruck, Eltersdorf und Tennenlohe gewütet.
0: Danke, Henny.
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0: 205, Servus auf die Straßen. In Fürth-Schwabacher Straße, aktuell gesperrt zwischen Fürth-Süd und Kaiserstraße nach einem Unfall. Blitzer Nürnberg-Gebersdorfer Straße Richtung Steiner Schloss, Neunkirchen am Brand am Erlengrund Richtung Erleinhofer Straße und an der Südwesttangente Nürnberg Richtung Fürth-Blitzerhöhe Pyramide. Wenn ihr noch was gesehen habt, gebt Bescheid. 08000 97 1 97 1. Danke, kommt gut durch. 24 Grad gerade hier bei uns in Nürnberg und auch bei euch in Schwarzenbruck draußen. Dazu recht wolkig und trocken. Morgen kommt mehr Sonne dazu bei bis zu 20 Grad. Freitag dann richtig sonnig bei 26 Grad max.
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0: Mit einem Song, den gibt's jetzt seit 40 Jahren und einen Monat. Und ich habe ein bisschen das Gefühl, der war noch nie so aktuell wie heute. Genesis, Land of Confusion. Und richtig geil groovig war er schon immer. Nico am Mikro, schönen Nachmittag.

So, jetzt hat es eine künstliche Intelligenz geschafft, selbstständig aus ihrer Testumgebung auszubrechen, ins offene Internet zu gehen und eigenständig einen Hackerangriff auf ein anderes Unternehmen zu starten. Ich kenne mich ja nicht aus, ich bin ja nur ein Radiodödel. Aber wir weisen ja immer wieder gerne auf unsere digitalen Verbreitungswege hin. Vielleicht ist jetzt mal ein Moment, um zu sagen, hey, so ein UKW-Radio ohne Schnickschnack ist vielleicht auch gar nicht so schlecht. Schön manuell auf Gong 97.1 drehen und den geilsten Rock aller Zeiten empfangen. AC/DC, Thunderstruck und Manfred Mann's Earth Band.

0: Ich wollte zwischendurch kurz dran erinnern, dass ihr einen freien Willen habt. Erinnert ihr euch an die legendäre Alf-Szene mit Oldtime Rock'n'Roll? Ihr könntet euch jetzt auch eine Sonnenbrille aufsetzen, ein cooles Hemd dazu, eine Gurke als Mikrofon und dann zu Bob Seger richtig heftig performen. Und dann nehmt ihr auch noch Welcome to the Jungle und Real Wild Child mit und dann habt ihr mal eine richtig gute Zeit am Mittwochnachmittag. Gleich mit Gong 97.1.
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0: Um 5:30, Servus auf die Straßen, alles fein bei euch. Blitzer Nürnberg, Gebersdorfer Straße Richtung Steiner Schloss, Neunkirchen am Brand am Erlengrund Richtung Erlein-Hofer Straße und an der Südwestangente Nürnberg Richtung Fürth, Blitzerhöhe Pyramide. Wenn ihr noch was gesehen habt, gebt Bescheid. 08000 97 1 97 1. Danke, kommt gut durch. 23 Grad gerade bei euch in Ammerndorf und Möhrendorf bei trockenem Sonne-Wolken-Mix. Morgen das gleiche bei 21 Grad max. Freitag dann nochmal sonniger bei bis zu 26 Grad.
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0: Steak. 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

0: In Nürnberg wurden mehrere UFOs gesichtet. Hallo zusammen, die ganze Story dazu erzähle ich euch um 20 nach 6. Bis dahin sehr gute Musik von Police, Red Hot Chili Peppers und REO Speedwagon. Keep the fire burning. Gleich hier auf Gong 97.1.
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6: Ich bin Stefan Schütz. München hat der Opfer des OEZ-Attentats gedacht. Um 17.51 Uhr, zum Zeitpunkt des Anschlags vor 10 Jahren, hat es eine Schweigeminute gegeben. Vor dem Olympia-Einkaufszentrum hatte ein 18-Jähriger aus rassistischen Motiven 8 Jugendliche und eine erwachsene Frau erschossen und sich dann selbst getötet. Bei der Gedenkveranstaltung in der bayerischen Landeshauptstadt sprach unter anderem Bundespräsident Steinmeier. Messenger-Dienste wie WhatsApp oder Unternehmen wie Google und Microsoft dürfen wieder private Chats mitlesen. Darauf haben sich die EU-Mitgliedstaaten geeinigt. Michael Brandt berichtet.
7: Es geht um Bilder oder Videos von Kindesmissbrauch. Danach dürfen Anbieter von Diensten wie Outlook, Gmail oder Instagram wieder mit Hilfe von Software suchen. Aber verschlüsselte Chats wie bei WhatsApp oder Signal dürfen nicht durchsucht werden. Und die EU-Ausnahmeregelung verbietet auch Techniken, die Nachrichten prüfen, bevor sie verschlüsselt und versendet sind.
6: Für Rente, Gesundheit und Pflege und ähnlichen Leistungen muss der Staat immer mehr Geld ausgeben. Im vergangenen Jahr waren es rund 1.431 Milliarden Euro. Das berichtet die Süddeutsche Zeitung. Die größten Posten im Sozialbudget bilden die Ausgaben für ältere Menschen, also für Renten, Pensionen oder Pflege. Große Posten sind auch die Zahlungen für Arbeitslose und die Krankenversorgung.
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8: Mit Henrike Müller. Ab heute feiert die queere Community in Nürnberg wieder ihre Sichtbarkeit. Politisch, farbenfroh und selbstbewusst. 2,5 Wochen lang gibt es unter dem Motto Nürnberg liebt ein volles Programm. Und auch die Stadtspitze steht voll dahinter, freut sich Bastian Brauwer, Vorstandsvorsitzender des CSD Nürnberg.
9: Ganz wichtig ist die Unterstützung durch die Stadtspitze. Das sind zum einen Symbole, der Regenbogenübergang am Königstor, aber auch die Hissung der Regenbogenfahne am Rathaus und vor allem auch am Wölfischen Bau, wo sonst nur bei Staatsgästen eine Fahne gehisst wird. Und das zeigt natürlich auch in der Stadtgesellschaft, diese Menschen sind uns genauso wichtig, diese Menschen sind Teil von Nürnberg.
8: Eröffnet werden die Pride Weeks in einer Stunde mit einem Fest im neuen Museum. Höhepunkt ist dann das große CSD-Finale am 8. und 9. August mit einer bunten Demo durch die Stadt und anschließender Party.
0: Danke, Henny.
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0: Um 2 nach 6, guten Abend auf die Straßen. Alles fein bei euch? Ein Blitzer in Neunkirchen am Brand am Erlengrund Richtung Erleinhofer Straße. Wenn ihr noch was gesehen habt, gebt Bescheid. 08000 97 1 97 1. Danke, kommt gut durch. 23 Grad gerade bei euch in Fürth und feucht bei trockenem Sonne-Wolken-Mix. Morgen das Gleiche bei 20 Grad max. Freitag dann schön sonnig bei bis zu 26 Grad.
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0: Geh mal ganz gediegen in den Mittwochabend mit richtig schön entspannten 70ern. Police Solo.

0: Ich habe viel zu spät erfahren, dass es in Nürnberg eine UFO-Sichtung gab. Im 16. Jahrhundert. Hallo zusammen. Es ist bekannt als das Nürnberger Himmelsspektakel von 1561. So soll es sich am 14. April 1561 zugetragen haben, dass mehrere Kugeln und Rohre am Himmel rumgeflogen sind und sich gegenseitig bekämpft haben. Eine UFO-Himmelsschlacht über Nürnberg. Das Ganze ist überliefert auf einem Flugblatt, das der Briefmaler und Drucker Hans Wolf Glaser gemacht hat, mit einer hübschen Darstellung und einer Beschreibung der Ereignisse. Und natürlich zweifeln Historiker an, dass wir Star Wars über Nürnberg hatten, aber trotzdem, wie cool ist das denn und warum wusste ich das nicht? Ich habe ein bisschen rumgefragt, voll viele andere wussten das auch nicht. Also, ich finde schon, dass man das einmal ein wenig zelebrieren könnte. Irgendwie zumindest mit so einer Infotafel oder so. Oder den 14. April zu so einem Stadtfeiertag machen, wo man dann so eine Weltraumparty feiern oder so. Falls hier gerade jemand vom Nürnberger Stadtrat zuhört, macht es mal. Bringt es mal ein, kümmert euch da mal drum. Ich fände das relativ wichtig. UFOs über Nürnberg und wir feiern das nicht komplett ab. Was ist denn das?
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0: diesem Schrei einfach. Rock in Peace, Ozzy Osbourne. Hallo zusammen. Ist jetzt auch schon wieder ein Jahr her. Heute ist Ozzys Todestag. Wir wollten von euch heute mal wissen, welche Rockstars vermisst ihr schmerzlich? Und der Nico hat sich gemeldet.
1: Linkin Park ist für mich nicht mehr Linkin Park. Ja, Chester ist oder war im Endeffekt wirklich einer, der die Bühne auch gerockt hat. Ja, leider. Gott hab ihn selig.
0: Danke, Nico. Darauf lassen wir Chester Bennington gleich nochmal so richtig hochleben mit Linkin Park und Numb. Gleich hier auf Gong 97.1.
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0: Hey Robert, servus. Na, alles gut? Was geht?
1: Servus, Lanico. Heute ist wieder Mittwoch. Mach mal wieder Ramtamtam. Finde ich gut, finde ich gut.

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6: Ich bin Oliver Urbanke. Heute vor 10 Jahren sind am Olympia-Einkaufszentrum in München 9 Menschen Opfer eines rechtsterroristischen Anschlags geworden. Bei der Gedenkfeier kamen vor allem die Angehörigen zu Wort und erhoben schwere Vorwürfe gegen die Politik. Pia Wegner berichtet vom OEZ.
7: Wir wurden alleine gelassen. Wir haben seit 10 Jahren dieselben Fragen und bekommen sie seit 10 Jahren nicht beantwortet. Mit Sätzen wie diesen haben die Angehörigen vor allem eins klargemacht: ihre Wut. Bei der Trauerfeier ging es ihnen nicht nur ums Erinnern. Es ging ihnen vor allem darum zu verdeutlichen, dass es viel zu lange gedauert hat, bis von der Politik anerkannt wurde, dass das, was hier vor 10 Jahren passiert ist, ein rassistischer Anschlag war. 10 Jahre später fordern sie immer noch Aufklärung und vor allem eine bessere Prävention vor rechtem Terror.
6: Der Mobilfunkanbieter O2 baut in Deutschland wohl jede 6. Stelle ab. Bis Ende des Jahres sollen bis zu 1.100 von knapp 6.900 Vollzeitstellen wegfallen. Dazu schließt O2 noch 60 seiner rund 800 Shops. Grund dafür ist unter anderem, dass mit 1&1 der wichtigste Firmenkunde ins Mobilfunknetz von Vodafone gewechselt ist. Das hat O2 ordentlich Geld gekostet. Weitere Sparmaßnahmen und Stellenstreichungen sollen nächstes Jahr folgen, besonders in Callcentern. Gut eine 250.000 Menschen in Bayern bekommt ab August mehr Geld. In den Tarifverhandlungen für den Groß- und Außenhandel haben sich Verdi und der Arbeitgeberverband LGAD auf eine schrittweise Gehaltserhöhung um 5% geeinigt. Und davon könnten auch Beschäftigte in anderen Bundesländern profitieren. Der Bundesverband für Groß- und Außenhandel geht davon aus, dass das Ergebnis Grundlage für weitere Tarifabschlüsse sein wird. Kanzleramtschef Frei soll der neue Unionsfraktionschef werden und damit der Nachfolger des zurückgetretenen Jens Spahn. Die Vorsitzenden von CDU und CSU, Merz und Söder, haben ihn für das Amt vorgeschlagen. Kommenden Mittwoch soll er offiziell gewählt werden. Unklar ist noch, wer in Zukunft Freis bisherigen Job im Kanzleramt übernimmt. Der Synchronsprecher von Anthony Hopkins, Jack Nicholson und Dustin Hoffman ist tot. Joachim Kerzle ist vorgestern im Alter von 84 Jahren gestorben, wie seine Agentur mitgeteilt hat. Deren Geschäftsführer sagte, mit Kerzle verliere die deutsche Synchron- und Hörbuchwelt eine außergewöhnliche Persönlichkeit.
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8: Mit Henrike Müller. Nürnberg gehört weiter zu den Städten mit den niedrigsten Müllgebühren in Deutschland. Laut einem neuen Ranking im Auftrag des Immobilienverbands Haus und Grund landet die Stadt, verglichen mit den 100 größten Städten, auf Platz 2, hinter Flensburg. Trotz der niedrigen Gebühren bekommen Haushalte in Nürnberg ein breites Angebot. Neben Bio- und Papiertonne, den Wertstoffhöfen und den Gartenabfallsammelstellen finanziert die Müllgebühr auch den Betrieb der Müllverbrennungsanlage. Zudem hat der Abfallwirtschaftsbetrieb ASN unter anderem auch sein Beratungsangebot weiter ausgebaut. Aktuell wird die Müllwagenflotte nach und nach auf Elektrofahrzeuge umgestellt. Fürth rangiert im Müllgebührenranking auf Platz 30, Erlangen kommt auf den 57. Rang.
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9: Die Nacht teils bewölkt und trocken bei 13 bis 15 Grad. Morgen trockener Sonne-Wolken-Mix, 21 Grad max. Freitag dann schön sonnig bei bis zu 26 Grad.
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3: Ich bin Oliver Urbanke. Heute vor 10 Jahren sind am Olympia-Einkaufszentrum in München 9 Menschen Opfer eines rechtsterroristischen Anschlags geworden. Bei der Gedenkfeier kamen vor allem die Angehörigen zu Wort und erhoben schwere Vorwürfe gegen die Politik. Pia Wegner berichtet vom OEZ.
4: Wir wurden alleine gelassen. Wir haben seit 10 Jahren dieselben Fragen und bekommen sie seit 10 Jahren nicht beantwortet. Mit Sätzen wie diesen haben die Angehörigen vor allem eins klargemacht: ihre Wut. Bei der Trauerfeier ging es ihnen nicht nur ums Erinnern. Es ging ihnen vor allem darum zu verdeutlichen, dass es viel zu lange gedauert hat, bis von der Politik anerkannt wurde, dass das, was hier vor 10 Jahren passiert ist, ein rassistischer Anschlag war. 10 Jahre später fordern sie immer noch Aufklärung und vor allem eine bessere Prävention vor rechtem Terror.
3: Der Mobilfunkanbieter O2 baut in Deutschland wohl jede 6. Stelle ab. Bis Ende des Jahres sollen bis zu 1.100 von knapp 6.900 Vollzeitstellen wegfallen. Dazu schließt O2 noch 60 seiner rund 800 Shops. Grund dafür ist unter anderem, dass mit 1&1 der wichtigste Firmenkunde ins Mobilfunknetz von Vodafone gewechselt ist. Das hat O2 ordentlich Geld gekostet. Weitere Sparmaßnahmen und Stellenstreichungen sollen nächstes Jahr folgen, besonders in Callcentern. Gut eine 250.000 Menschen in Bayern bekommt ab August mehr Geld. In den Tarifverhandlungen für den Groß- und Außenhandel haben sich Verdi und der Arbeitgeberverband LGAD auf eine schrittweise Gehaltserhöhung um 5% geeinigt. Und davon könnten auch Beschäftigte in anderen Bundesländern profitieren. Der Bundesverband für Groß- und Außenhandel geht davon aus, dass das Ergebnis Grundlage für weitere Tarifabschlüsse sein wird. Kanzleramtschef Frei soll der neue Unionsfraktionschef werden und damit der Nachfolger des zurückgetretenen Jens Spahn. Die Vorsitzenden von CDU und CSU, Merz und Söder, haben ihn für das Amt vorgeschlagen. Kommenden

0: Geschäftsführer sagte, mit Kerzel verliere die deutsche Synchron- und Hörbuchwelt eine außergewöhnliche Persönlichkeit.
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2: Mit Henrike Müller. Schockanrufbetrüger haben eine 91-Jährige in Kleinreuth bei Schweinau um 100.000 Euro gebracht. Laut Polizei hatte einer der Kriminellen die Seniorin angerufen und sich als Arzt ausgegeben. Er hatte behauptet, dass ihr Sohn tödlich erkrankt sei und teure Medikamente brauche. Die 91-Jährige übergab daraufhin einem Boten Geld an ihre Haustür. Die Polizei betont, dass in Mittelfranken nahezu täglich derartige Fälle passieren. Die Masche ist dabei immer die gleiche. Die Täter versuchen, ihre Opfer mit einer schlimmen Nachricht unter Druck zu setzen, um so schnell an Geld zu kommen. Häufig geben sie sich als Polizeibeamte, Ärzte, Bankmitarbeiter oder Verwandte aus. Die Polizei rät, im Zweifelsfall einfach auflegen.
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3: Ich bin Oliver Urbanke. Im Kampf gegen sexuellen Kindesmissbrauch dürfen Messenger-Dienste in der EU bald wieder in privaten Chats nach Hinweisen suchen. In der Debatte um die sogenannte Chat-Kontrolle einigten sich Mitgliedsländer darauf, Datenschutzregeln befristet zu lockern. Dieter Ebeling berichtet.
4: Die Übergangsregelung zur Chatkontrolle soll nun erstmal bis April 2028 gelten. Sie ist aber gegenüber der bisherigen Lage etwas geändert. Ein automatisiertes Scannen von Nachrichten bei Outlook, Gmail oder Instagram beispielsweise soll noch vor dem Aussenden nicht mehr möglich sein. Aber die Netzwerke dürfen auch weiterhin beispielsweise nach jugendpornografischen Inhalten suchen.
3: Der Nachfolger von Jens Spahn als Unionsfraktionschef steht fest. Thorsten Frey, der bisherige Kanzleramtschef, wurde dafür vorgeschlagen, und zwar von CDU-Chef Merz und CSU-Chef Söder. Spahn war zurückgetreten, nachdem er bekannt gegeben hat, dass er per Leihmutterschaft in den USA Vater geworden ist. In Deutschland ist das verboten. Die Union ist gegen eine Legalisierung. Für Rente, Gesundheit und Pflege sowie ähnliche Leistungen muss der Staat immer mehr Geld ausgeben. Im vergangenen Jahr waren es rund 1.431 Milliarden Euro, berichtet die Süddeutsche Zeitung. Die größten Posten im Sozialbudget bilden die Ausgaben für ältere Menschen, also für Rente, Pension oder Pflege. Große Posten sind auch die Zahlungen für Arbeitslose und die Krankenversorgung. Die Bundesregierung will Startups in der Wachstumsphase gezielt fördern. Wirtschaftsministerin Reicher hat dafür weniger Bürokratie, mehr Wagniskapital und leichtere Gründungen aus der Wissenschaft angekündigt. Im Fokus stehen unter anderem Drohnen, Hyperschallwaffen sowie Raumfahrt- und Satellitentechnologien. Es soll verhindert werden, dass erfolgreiche Startups ins Ausland abwandern. Der Startup-Verband hat die Strategie begrüßt. Der Deutsche Fußballbund steht 3,5 Wochen nach dem WM-Flop der Nationalmannschaft kurz vor seinem Engagement von Jürgen Klopp als neuem Bundestrainer. Nach dpa-Informationen ist für morgen Vormittag eine Sitzung mit Aufsichtsrat und Gesellschafterversammlung des DFB geplant. Der DFB selbst hat das nicht bestätigt. Klopp soll einen 4-Jahres-Vertrag bis zur nächsten WM-Endrunde 2030 bekommen.
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5: Mit Henrike Müller. Nürnberg investiert in die Zukunft. Mitten auf der Stadtmauer am Fürther Tor entsteht derzeit ein neuer Kindergarten, das Emanuel Wörl Kinderhaus, und das nimmt langsam Gestalt an. Die Gebäudehülle ist schon fertig, die Rohinstallation der Haustechnik auch. Jetzt geht es an den Innenausbau. In dem zweigruppigen Kindergarten sollen künftig rund 50 Kinder betreut werden, betrieben vom Verein Die Wilde 15. Die Baukosten liegen bei gut 6 Millionen Euro. Finanziell unterstützt wird das Projekt unter anderem vom Freistaat Bayern und der Emanuel-Wörl-Stiftung. Fertig werden soll der Neubau Ende diesen Jahres. Der Start des Kindergartenbetriebs ist für Januar 2027 geplant. Derzeit sind noch freie Betreuungsplätze verfügbar.
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6: Die Nacht teils bewölkt und trocken bei 13 bis 15 Grad. Morgen trockener Sonne-Wolken-Mix, 21 Grad max. Freitag dann schön sonnig bei bis zu 26 Grad.
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2: Ich bin Oliver Urbanke. Im Kampf gegen sexuellen Kindesmissbrauch dürfen Messenger-Dienste in der EU bald wieder in privaten Chats nach Hinweisen suchen. In der Debatte um die sogenannte Chat-Kontrolle einigten sich Mitgliedsländer darauf, Datenschutzregeln befristet zu lockern. Dieter Ebeling berichtet.
3: Die Übergangsregelung zur Chatkontrolle soll nun erstmal bis April 2028 gelten. Sie ist aber gegenüber der bisherigen Lage etwas geändert. Ein automatisiertes Scannen von Nachrichten bei Outlook, Gmail oder Instagram beispielsweise soll noch vor dem Aussenden nicht mehr möglich sein. Aber die Netzwerke dürfen auch weiterhin beispielsweise nach jugendpornografischen Inhalten suchen.
2: Der Nachfolger von Jens Spahn als Unionsfraktionschef steht fest. Thorsten Frey, der bisherige Kanzleramtschef, wurde dafür vorgeschlagen, und zwar von CDU-Chef Merz und CSU-Chef Söder. Spahn war zurückgetreten, nachdem er bekannt gegeben hat, dass er per Leihmutterschaft in den USA Vater geworden ist. In Deutschland ist das verboten. Die Union ist gegen eine Legalisierung. Für Rente, Gesundheit und Pflege sowie ähnliche Leistungen muss der Staat immer mehr Geld ausgeben. Im vergangenen Jahr waren es rund 1.431 Milliarden Euro, berichtet die Süddeutsche Zeitung. Die größten Posten im Sozialbudget bilden die Ausgaben für ältere Menschen, also für Rente, Pension oder Pflege. Große Posten sind auch die Zahlungen für Arbeitslose und die Krankenversorgung. Die Bundesregierung will Startups in der Wachstumsphase gezielt fördern. Wirtschaftsministerin Reicher hat dafür weniger Bürokratie, mehr Wagniskapital und leichtere Gründungen aus der Wissenschaft angekündigt. Im Fokus stehen unter anderem Drohnen, Hyperschallwaffen sowie Raumfahrt- und Satellitentechnologien. Es soll verhindert werden, dass erfolgreiche Startups ins Ausland abwandern. Der Startup-Verband hat die Strategie begrüßt. Der Deutsche Fußballbund steht 3,5 Wochen nach dem WM-Flop der Nationalmannschaft kurz vor seinem Engagement von Jürgen Klopp als neuem Bundestrainer. Nach dpa-Informationen ist für morgen Vormittag eine Sitzung mit Aufsichtsrat und Gesellschafterversammlung des DFB geplant. Der DFB selbst hat das nicht bestätigt. Klopp soll einen 4-Jahres-Vertrag bis zur nächsten WM-Endrunde 2030 bekommen.
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4: Mit Henrike Müller. Nürnberg gehört weiter zu den Städten mit den niedrigsten Müllgebühren in Deutschland. Laut einem neuen Ranking im Auftrag des Immobilienverbands Haus und Grund landet die Stadt, verglichen mit den 100 größten Städten, auf Platz 2 hinter Flensburg. Trotz der niedrigen Gebühren bekommen Haushalte in Nürnberg ein breites Angebot. Neben Bio- und Papiertonne, den Wertstoffhöfen und den Gartenabfallsammelstellen finanziert die Müllgebühr auch den Betrieb der Müllverbrennungsanlage. Zudem hat der Abfallwirtschaftsbetrieb ASN unter anderem auch sein Beratungsangebot weiter ausgebaut. Aktuell wird die Müllwagenflotte nach und nach auf Elektrofahrzeuge umgestellt. Fürth rangiert im Müllgebührenranking auf Platz 30, Erlangen kommt auf den 47.

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1: Ich bin Oliver Urbanke. Der Mobilfunkanbieter O2 baut in Deutschland wohl jede sechste Stelle ab. Bis Ende des Jahres sollen bis zu 1.100 von knapp 6.900 Vollzeitstellen wegfallen. Dazu schließt O2 noch 60 seiner rund 800 Shops. Grund dafür ist unter anderem, dass mit 1&1 der wichtigste Firmenkunde ins Mobilfunknetz von Vodafone gewechselt ist. Das hat O2 ordentlich Geld gekostet. Weitere Sparmaßnahmen und Stellenstreichungen sollen nächstes Jahr folgen, besonders in Callcentern. Lieder, die Freunde und Angehörige für die Toten ausgesucht haben, Blumen und Kränze, Hinterbliebene, die mit schmerzlichen Worten an ihre Liebsten erinnern und zugleich ihre Enttäuschung über die damaligen Ermittlungen und die Politik ausdrücken. Mit einer bewegenden Feier hat München der neun Opfer des rassistischen Anschlags am Olympia-Einkaufszentrum vor 10 Jahren gedacht. Zum Tatzeitpunkt um 17.51 Uhr gab es zudem eine Schweigeminute. Der bisherige Kanzleramtschef Frei soll neuer Vorsitzender der Unionsfraktion im Bundestag werden. Darauf verständigten sich CDU-Chef Merz und CSU-Chef Söder nach Angaben aus Unionskreisen. Gewählt werden soll Frei nächsten Mittwoch. Er folgt auf Jens Spahn, der nach Kritik an der Geburt seines Kindes durch eine Leihmutter in den USA zurückgetreten war. In gleich mehreren beliebten Urlaubsländern am Mittelmeer gibt es aktuell schwere Waldbrände. Betroffen sind vor allem Südfrankreich und Sizilien. Claudia Wächter berichtet.
2: Hunderte im Hinterland von Marseille haben die Nacht in Notunterkünften verbracht. Dutzende Häuser sind bereits beschädigt. Viele Familien haben keinen Strom. Auch in anderen Regionen Frankreichs brennt es genauso wie in Italien. Auf der Urlaubsinsel Sizilien facht der Wind die Flammen immer wieder an. Über der Hauptstadt Palermo wabert Qualm. Bewohner sind geflüchtet. Und es ist brüllend heiß. Gestern waren es mehr als 46 Grad.
1: Paramount darf Warner Bros. Übernehmen. Die EU-Kommission hat dem Deal heute grünes Licht gegeben, allerdings mit Auflagen, die sicherstellen sollen, dass beim Filmvertrieb in Europa der Wettbewerb im europäischen Markt nicht leiden soll. Brüssel prüft grundsätzlich alle großen Fusionen, die den EU-Binnenmarkt betreffen, auch wenn die Unternehmen ihren Sitz außerhalb Europas haben.
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3: Mit Henrike Müller. Schockanrufbetrüger haben eine 91-Jährige in Kleinreuth bei Schweinau um 100.000 Euro gebracht. Laut Polizei hatte einer der Kriminellen die Seniorin angerufen und sich als Arzt ausgegeben. Er hatte behauptet, dass ihr Sohn tödlich erkrankt sei und teure Medikamente brauche. Die 91-Jährige übergab daraufhin einem Boten Geld an ihrer Haustür. Die Polizei betont, dass in Mittelfranken nahezu täglich derartige Fälle passieren. Die Masche ist dabei immer die gleiche. Die Täter versuchen, ihre Opfer mit einer schlimmen Nachricht unter Druck zu setzen, um so schnell an Geld zu kommen. Häufig geben sie sich als Polizeibeamte, Ärzte, Bankmitarbeiter oder Verwandte aus. Die Polizei rät, im Zweifelsfall einfach auflegen.
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4: Die Nacht teils bewölkt und trocken bei 13 bis 15 Grad. Morgen trockener Sonne-Wolken-Mix, 21 Grad max. Freitag dann schön sonnig bei bis zu 26 Grad.
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0: Berg. Herzlich willkommen zu einer neuen Folge Stadtgespräch. Ich bin Gastgeber Chris Wahle. Heute dreht sich alles um Kultur. Ich bin zu Gast im Projektbüro Kultur der Stadt Nürnberg und spreche mit Chef Rainer Pirzkal. Steigen wir direkt ein. Hallo Herr Pirzkal.
1: Hallo Herr Wahle. Ja, Podcast Stadtgespräch, da bin ich immer unterwegs in der Stadt und tausche mich mit den Stadtoberen aus. Und wenn ich mit jemandem noch nicht gesprochen habe, das ist ja jetzt unser erstes Gespräch, das wir gemeinsam führen für den Podcast, dann frage ich immer gerne, wie kommt man denn quasi in diese Position? Wie sind Sie hier zum Projekt Büro Kultur gekommen?
2: Das frage ich mich, um ehrlich zu sein, auch manchmal. Also bei mir hat es... Sie unterbrechen mich einfach, wenn es zu lange dauert.
1: Ja, kein Problem.
2: Ich fange gerne bei ganz am Anfang an. Ich glaube, es braucht eine gewisse Vorliebe für Kultur. Und bei mir begann sozusagen diese Vorliebe mit der Musik und über die Musik. Ich habe von frühester Kindheit an Musik gemacht in diversen Gruppen gespielt, Theater gespielt, in der Schule in Big Bands gespielt, in Chören gesungen und mir irgendwann halt mal überlegt, dass ich das ganz gerne zu meiner Berufung sozusagen machen möchte. Okay. Habe dann allerdings selber nicht Musik studiert. Da war ich ein bisschen zu, ich konnte mir das mit Anfang 20 irgendwie nicht vorstellen, dass ich 8 Stunden am Tag oder länger irgendwie Saxophon übe oder sowas und habe mich dann für tatsächlich ein Ingenieursstudium entschieden.
1: Okay.
2: Ich weiß bis heute nicht genau warum, aber gut, sei es drum, ich habe es zu Ende gemacht und habe dann danach gesagt, naja, jetzt gehen wir mal der Passion wirklich auch nach und machen die Passion zur Profession, habe danach dann aber noch Musikmanagement studiert als Masterstudiengang. Ja, und weiterhin immer viel Musik gemacht und irgendwann, wenn man in Nürnberg lebt, kommt man natürlich, lernt man und Musik macht, kommt man irgendwann an den Kollegen vom Projektbüro nicht vorbei.
1: Ja.
2: Ja, und dann gab es einen Kulturpreis für unsere Band damals. Dann haben wir gespielt beim Silvestival, was es damals noch gegeben hat.
1: Klären Sie mich mal auf, da will ich gleich mal einhaken. Was war das denn für eine Band und was haben Sie für Musik gemacht?
2: Achso, die Band hieß Carlos Reisch. Wir hatten damals, es war so eine Mischung aus Funk und Rap, mit so Rap-Elementen, Jazz, cool. Also schon deutliche Jazz-Anleihen. Und ich glaube, wir haben damals im Jahr 2010, ist schon lange her, unseren Kulturpreis bekommen. Und haben in weiterer Folge dann halt auch beim Badentreffen gespielt und beim Silvestival gespielt und so kam man in Kontakt mit den mit den Machern dieser Festivals und irgendwann war mal eine Stelle ausgeschrieben hier für das Projektbüro, für die Projektleitung Badentreffen und ich habe mich drauf beworben. Und dadurch, dass man sich kannte zuvor, ich hatte auch zuvor mal für ein Vierteljahr lang hier gearbeitet, habe ein Praktikum gemacht, tatsächlich, und offiziell beworben und dann so bin ich hier gelandet, und nicht mehr weggekommen hier.
1: So kann es gehen. Projektbüro Kultur, der Name sagt ja eigentlich schon, was Programm ist, aber nehmen Sie uns doch mal mit, was gehört da alles dazu? Was ist Ihr Aufgabenbereich eigentlich?
2: Mhm. Ja, im Grunde genommen ist die Aufgabe, die wir haben, also die kulturpolitische Aufgabe, die wir haben, im Grunde genommen kulturelle Großveranstaltungen im öffentlichen Raum zu präsentieren. Also das ist sozusagen ein Alleinstellungsmerkmal, dass wir eben jetzt anders wie andere Kolleginnen und Kollegen von anderen städtischen Kulturdienststellen, die haben in der Regel Häuser. Also ein Museum hat ein Haus oder Bildungscampus Nürnberg. Ne?
1: Ja.
2: Logisch ist die Stadtbibliothek unter anderem. Das Kunstkulturquartier hat die Tafelhalle, hat das Künstlerhaus etc., die Kunsthalle. Und wir als Stabsstelle direkt angegliedert im Geschäftsbereich Kultur des Oberbürgermeisters haben kein Veranstaltungshaus, sondern wir sind tatsächlich für die Bespielung des öffentlichen Raumes zuständig. Und das ist sozusagen das Unterscheidungskriterium. Und unsere Aufgabe ist eben, kulturelle Großveranstaltungen anzubieten, also ab, sagen wir mal, in der Größenordnung von 5000 Besucherinnen und Besuchern, nach oben quasi keine Grenzen. Das Ganze eben bei musikalisch-künstlerisch hohem Niveau, aber gleichzeitig bei einer niedrigschwelligen Zugänglichkeit für eben alle Besucherinnen und Besucher. Jeder, der möchte, kann sozusagen diese kulturellen Großereignisse besuchen, und das ist die kulturpolitische Aufgabe.
1: Was würden Sie sagen, was hat die Kultur in Nürnberg für einen Stellenwert im Vergleich zu anderen Städten, was Sie mitbekommen haben?
2: Naja, ich glaube schon, dass, dass Kultur eine große Rolle spielt in Nürnberg. Wenn man sich betrachtet, die letzten Jahre, ist die Kultur immer sehr hoch aufgehangen worden, jetzt auch speziell bei der Stadtverwaltung. Es gab Julia Lehner als Altbürgermeisterin, die die einen wahnsinnigen Job im Grunde genommen gemacht hat und als Kulturbürgermeisterin die Kultur eben immer hochgehalten hat, auch jetzt nicht nur innerhalb der Stadt, sondern auch an anderen Orten in der Region und darüber hinaus bis nach Berlin. Ja, es gibt viele Festivalformate, Bezahlformate von auch privatwirtschaftlichen Festivalmachern. Wir haben Rock im Park, wir haben das Brückenfestival, wir haben New Jazz, wir haben Nürnberg Pop als Festivals. Mhm. Jetzt nur mal um ein paar Musikfestivals zu nennen. Wir haben tolle Kinofestivals, das Menschenrechtsfestival Türkei-Deutschland. Also es gibt so viele Festivals in der Stadt und insofern, glaube ich, spielt Kultur schon eine sehr, sehr große Rolle in Nürnberg.
1: Was würden Sie sagen, was ist, Sie haben ja eben schon kurz angeschnitten, dass Sie das Badentreffen ja auch mit organisieren. Nehmen Sie uns doch mal mit, wie läuft das genau ab, wenn Sie jetzt da zum Beispiel das kommende Jahr vorbereiten? Diesem Jahr haben wir ja auch noch ein ganz, ganz großes Jubiläum, da können wir dann auch mal gleich noch drüber sprechen. Aber wie sieht dieser Prozess grundsätzlich aus? Sie denken sich hier dann ein Motto aus oder läuft das in Zusammenarbeit mit der Stadt? Und wie werden dann auch zum Beispiel die Künstler akquiriert?
2: Genau, also im Grunde genommen gilt der schöne Slogan, nach dem Festival ist vor dem Festival. Wenn es vorbei ist und wir aus der kurzen Sommerpause zurückkommen und alle Rechnungen des Vorjahres gezahlt sind, so in etwa, dann geht's los und dann überlegen wir uns, unter welchem Schwerpunkt wir die Ausgabe des Folgejahres dann setzen können. Mhm. Und es ist schon die Idee zu überlegen, jetzt nicht einfach beliebig irgendein Thema herzusuchen, sondern zu überlegen, was ist vielleicht gesellschaftlich gerade relevant, aktuell oder im Vorgriff dann, so ein bisschen der Blick in die Glaskugel, was könnte relevant sein, was beschäftigt uns als Gesellschaft, oder gibt es vielleicht einen Jahrestag, der irgendwie eine Rolle spielt, und so haben wir eigentlich die letzten Jahre immer versucht, unsere Themenschwerpunkte zu setzen, und wenn die festgelegt sind, dann geht es eben los, ganz gezielt mit der Auswahl der Künstlerinnen und Künstler zu diesem Themenschwerpunkt erstmal bis zum Ende des Jahres, ist so ungefähr ein Drittel, zwei Fünftel, so in etwa, zum Themenschwerpunkt dann festgezurrt, und dann strickt sich das Programm bis Ende März im Grunde genommen. Und da versuchen wir dann halt, was das Badentreffen angeht, uns immer dann halt zu bewegen in der Stilistik, die das Badentreffen seit jeher begleitet hat. Das ist zum einen also die Tradition der Liedermacherei, des Singer-Songwriting, aber eben halt auch nicht nur die traditionelle Ausprägung, sondern halt schon auch die moderne Variante dessen immer noch zu präsentieren, und dann eben klar das große weite Feld des Global Pop, der Weltmusik. Da können wir jetzt natürlich lange drüber philosophieren, was das bedeutet.
1: Aber Sie haben es ja gerade schon angeschnitten. Also wir haben ja jetzt in diesem Jahr, feiern wir ja das 50-jährige Jubiläum. Genau. Und Sie haben ja auch das Programmheft dazu, haben Sie ja jetzt in der vergangenen Woche, meine ich, war es, präsentiert, vergangenen Freitag. Genau. Und wenn man sich da mal die alten Bilder anschaut, wie Sie gerade schon gesagt haben, also es hat ja wirklich angefangen, kleine Bühne, ein Mensch mit Akustikgitarre, und von da das zu sehen, wie weit dann diese Bandbreite an Künstlern ist, das finde ich einfach faszinierend.
2: Ja, in der Tat. Also es hat sich schon ganz schön entwickelt so im Laufe der letzten 50 Jahre. Auch damals schon in den ersten Ausgaben war die Begeisterung schon groß. Also auch damals in den ersten Versionen gab es so um die 20.000 Besucherinnen und Besucher. Es hat sich natürlich dann jetzt im Laufe der Jahre also schon nochmal drastisch gesteigert. Ich meine, jetzt sprechen wir von ungefähr 200.000, die an den drei Festivaltagen in die Nürnberger Altstadt kommen. Also es ist ein Spektakel, ein Musikspektakel, sondersgleichen, ziemlich einzigartig, weil es halt auch diese Mischung macht aus den 8 offiziellen Bühnen mit einem kuratierten Konzertprogramm und eben dann halt diese Mischung im Gegenspiel mit den unkuratierten Straßenmusikerinnen und Straßenmusikern, die irgendwie zwischen den Bühnen halt kommen und auch so ein bisschen ihre Kunst präsentieren. Und jeder findet sein Publikum. Also man findet eigentlich überall einen Halbkreis vor den Musizierenden. Das ist schon eine besondere Utopie, vielleicht.
1: Wie sieht dann so ein Tag während dem Badentreffen für Sie eigentlich aus? Sind Sie da dann in der Altstadt unterwegs? Können Sie sich auch mal was anschauen oder sind Sie die ganze Zeit eingebunden mit Ihrem Team?
2: Naja, die Idee ist schon, das so zu organisieren, dass man sich selbst überflüssig machen kann. Also und man eigentlich auch daheim zu Hause bleiben könnte. Ja. Also es gibt für alle entscheidenden Funktionen und Stellen gibt's Verantwortliche, die sich dann also kümmern um die jeweiligen Spielstättenleitungen der einzelnen Bühnen, technischen Leitungen und so weiter. Und so kann ich im Idealfall fehlen. Genau, und habe die Möglichkeit eben von Ort zu ziehen, von Bühne zu Bühne, zu gucken, ist im Backstage-Bereich beim Team, klappt alles oder gibt es irgendwo was, wo man nachstellen muss, wo man nachstellen kann, wo man unterstützen kann oder gibt es irgendwie kurzfristig ein Problem, das man eben lösen kann. In der Regel glückt alles, weil wir ein tolles Team sind und auch ein tolles Team haben und man hat so das Gefühl, auch im Vorfeld schon jetzt, jeder macht so, und es sind wirklich viele, viele helfende Hände, die dieses Badentreffen auch tragen und auch die anderen Kulturveranstaltungen, aber jeder, der da und jede, die da so beteiligt sind, macht diese Veranstaltung auch ein Stück weit zu ihrer, seiner eigenen Veranstaltung und das ist so ein wirklich schönes Gefühl, das zu sehen, dass da so auch ein Teil eines jeden Einzelnen irgendwie drinnen steckt, ein Stück weit dieser Seele, ja.
1: Für unsere Hörerinnen und Hörer, die noch nicht vertraut sind mit dem, mit dem Programm, das sie dieses Jahr beim Badentreffen erwartet, nehmen Sie uns doch mal mit. Was sind denn Ihre persönlichen Highlights dieses Jahr?
2: Ja gut, das ist natürlich sehr, sehr, sehr schwer. Da gibt's natürlich immer sehr, sehr, sehr viel. Aber vielleicht mal grundsätzlich kann man sagen, zum roten Faden, den wir versuchen in diesem Jahr zu stricken. Also es geht, wir erinnern ja bei 50 Jahre Badentreffen in diesem Jahr an die Anfänge als Liedermacher-Festival. Und ich habe es eingangs schon gesagt, also wir wollen jetzt nicht unbedingt die traditionellen Liedermacher erneut einladen, sondern das soll ja eigentlich die moderne Variante dessen sein. Also die zeitgenössische, die zeitgemäße, auch aus der deutschsprachigen Popularmusik und darüber hinaus. Also eingeladen sind zum Beispiel Mine. Sie bezeichnet sich selbst als Liedermacherin, ist aber meines Erachtens viel mehr. Also in meinen Augen ist sie eine der spannendsten deutschen Sängerinnen und Musikproduzentinnen der deutschen Musiklandschaft. Ihre Alben landen regelmäßig auch in den vorderen Rängen der deutschen Albumcharts. Sie kombiniert beispielsweise also Popmusik mit elektronischen Elementen. Auch Jazz-Einflüsse fließen mit ein oder auch Streicherarrangements. Finde ich wahnsinnig spannend. Oder Nenda zum Beispiel ist eine Rap-Künstlerin aus Österreich, die aktuell den Amadeus Award gewonnen hat im März diesen Jahres. Also das ist so der wichtigste Musikpreis in Europa. Mhm. Und sie kombiniert beispielsweise ihren Tiroler Charme. Sie ist in Tirol aufgewachsen, hat in London gelebt und lebt jetzt in Wien. Und da kombiniert sie eben diesen Tiroler Charme mit einer very British English spoken word, Rap-Ästhetik. Okay. Ja, und ich kombiniere das mit einem Wiener Schmäh. Also ziemlich abgefahren. Ja.
1: Klingt wild,
2: ist es auch. Also sehr empfehlenswert. Und dann gibt es noch ganz vieles aus dem weltmusikalischen Global-Pop-Bereich. Zum Beispiel die Gruppe Eläkeläiset. Es ist eine finnische Gruppe, wenn man es übersetzt, das heißt die Pensionäre. Also und die spielen eine verrückte Humpa-Mischung. Humpa ist also eine typische finnische Musik. Okay. Stilistik, ja. Und die covern einfach bekannte Rock-Songs, aber verfinischen das sozusagen und das ist sehr kurios. Spielen auch im Übrigen dann auf Wacken, lustigerweise. Oder vielleicht als letztes Beispiel, sehr zu empfehlen ist sicherlich auch die brasilianische Senkrechtstarterin, aktuell vermutlich also Brasiliens erfolgreichste Exportschlager aktuell, was Singer-Songwriting-Bereich angeht. Marie Froes heißt die junge Sängerin, also sie repräsentiert dann so die typische brasilianische Popularmusik.
1: Sehr schön. Unabhängig vom Badentreffen, was sind so Ihre Favoriten, wenn es um Kulturveranstaltungen geht? Es muss jetzt nicht zwangsweise Musik sein, aber was sind so für Sie die großen Events kulturell, die man sich in Nürnberg auf jeden Fall nicht entgehen lassen sollte?
2: Naja gut, ich meine, da bin ich natürlich sehr geprägt durch die Dinge, die wir machen bei uns. Logischerweise sind es ja unsere kulturellen Großveranstaltungen, die Blaue Nacht, alle im zweijährigen Turnus, die Stadtverführungen, die jedes Jahr stattfinden, halt auch ein sehr, sehr spannendes Format, weil man einfach auch mal hinter die Kulissen blicken kann. Ja? Also man kennt ja Stadtführungen, die haben auch absolut ihre Berechtigung, aber es sich eben mal von Nürnbergerinnen und Nürnberger die eigene Stadt zu zeigen lassen und die eigene Perspektive, finde ich persönlich sehr spannend. Klar, die Klassiker Open Airs, Stars im Ludpolthain, alles das, Badentreffen sollte man natürlich gesehen haben. Und darüber hinaus, meine Güte, also es gibt so wahnsinnig viel. Ich bin selbst großer Musikfan. Insofern, die eingangs erwähnten Festivals würde ich unbedingt besuchen. Brückenfestival, New Jazz, dergleichen, Nürnberg Pop. Auch das St. Katharina Open Air, ein tolles Festival.
1: Schöne Location.
2: Die Ion, ja, also die internationale Orgelwoche Nürnberg. Und ja, es gibt wirklich viel zu sehen, aber auch die kleinen Kneipen natürlich und kleinen Bars, ja, also man weiß ja gar nicht, wo man anfangen soll.
1: Gestatten Sie mir jetzt zum Schluss noch eine persönliche Frage. Sie haben es ja gerade schon ausgeführt, dass Sie großer Musikfan sind. Haben Sie einen Plattenspieler zu Hause? Wie konsumieren Sie Musik und was läuft bei Ihnen zu Hause?
2: Ja, tatsächlich, das ist ein bisschen eine Berufskrankheit. Ich höre tatsächlich viel Radio.
1: Oh.
2: Info- und Kulturkanal.
1: Ja.
2: Ich bin großer Fan des Albumkonzepts.
1: Ja.
2: Also so Playlisten sind nicht so mein Fall. Ich verstehe um die Logik, die es halt heutzutage gibt, aber ich mag tatsächlich das Albumkonzept, also Beatles, White Album, Sgt. Pepper, Lonely Hearts Club Band. Ja, also
1: Dark Side of the Moon,
2: Dark Side
1: Pink
2: of the
1: Floyd,
2: Moon. Genau. Also so das ist mir schon noch wichtiger. Genau.
1: Alles klar, da hätten wir auf jeden Fall auch was gemeinsam. Ja, Herr Petzgal, dann war es das schon. Ich danke Ihnen für Ihre Zeit. Danke, dass Sie uns einen kleinen Einblick in Ihre Arbeit gegeben haben.
2: Danke sehr, Herr Wahle. Hat mich gefreut, das Gespräch
1: war
2: mit Ihnen.
1: Sehr interessant. Bis zum nächsten Mal.
2: Danke sehr.
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1: Ich bin Oliver Urbanke. Der Mobilfunkanbieter O2 baut in Deutschland wohl jede sechste Stelle ab. Bis Ende des Jahres sollen bis zu 1.100 von knapp 6.900 Vollzeitstellen wegfallen. Dazu schließt O2 noch 60 seiner rund 800 Shops. Grund dafür ist unter anderem, dass mit 1&1 der wichtigste Firmenkunde ins Mobilfunknetz von Vodafone gewechselt ist. Das hat O2 ordentlich Geld gekostet. Weitere Sparmaßnahmen und Stellenstreichungen sollen nächstes Jahr folgen, besonders in Callcentern. Lieder, die Freunde und Angehörige für die Toten ausgesucht haben, Blumen und Kränze, Hinterbliebene, die mit schmerzlichen Worten an ihre Liebsten erinnern und zugleich ihre Enttäuschung über die damaligen Ermittlungen und die Politik ausdrücken. Mit einer bewegenden Feier hat München der neun Opfer des rassistischen Anschlags am Olympia-Einkaufszentrum vor 10 Jahren gedacht. Zum Tatzeitpunkt um 17.51 Uhr gab es zudem eine Schweigeminute. Der bisherige Kanzleramtschef Frei soll neuer Vorsitzender der Unionsfraktion im Bundestag werden. Darauf verständigten sich CDU-Chef Merz und CSU-Chef Söder nach Angaben aus Unionskreisen. Gewählt werden soll Frei nächsten Mittwoch. Er folgt auf Jens Spahn, der nach Kritik an der Geburt seines Kindes durch eine Leihmutter in den USA zurückgetreten war. In gleich mehreren beliebten Urlaubsländern am Mittelmeer gibt es aktuell schwere Waldbrände. Betroffen sind vor allem Südfrankreich und Sizilien. Claudia Wächter berichtet.
2: Hunderte im Hinterland von Marseille haben die Nacht in Notunterkünften verbracht. Dutzende Häuser sind bereits beschädigt. Viele Familien haben keinen Strom. Auch in anderen Regionen Frankreichs brennt es genauso wie in Italien. Auf der Urlaubsinsel Sizilien facht der Wind die Flammen immer wieder an. Über der Hauptstadt Palermo wabert Qualm. Bewohner sind geflüchtet. Und es ist brüllend heiß. Gestern waren es mehr als 46 Grad.
1: Paramount darf Warner Bros. Übernehmen. Die EU-Kommission hat dem Deal heute grünes Licht gegeben, allerdings mit Auflagen, die sicherstellen sollen, dass beim Filmvertrieb in Europa der Wettbewerb im europäischen Markt nicht leiden soll. Brüssel prüft grundsätzlich alle großen Fusionen, die den EU-Binnenmarkt betreffen, auch wenn die Unternehmen ihren Sitz außerhalb Europas haben.
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3: Mit Henrike Müller. Nürnberg investiert in die Zukunft. Mitten auf der Stadtmauer am Fürther Tor entsteht derzeit ein neuer Kindergarten, das Emanuel Wörl Kinderhaus, und das nimmt langsam Gestalt an. Die Gebäudehülle ist schon fertig, die Rohinstallation der Haustechnik auch. Jetzt geht es an den Innenausbau. In dem zweigruppigen Kindergarten sollen künftig rund 50 Kinder betreut werden, betrieben vom Verein Die Wilde 15. Die Baukosten liegen bei gut 6 Millionen Euro. Finanziell unterstützt wird das Projekt unter anderem vom Freistaat Bayern und der Emanuel-Wörl-Stiftung. Fertig werden soll der Neubau Ende diesen Jahres. Der Start des Kindergartenbetriebs ist für Januar 2027 geplant. Derzeit sind noch freie Betreuungsplätze verfügbar.
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1: Vor gar nicht allzu langer Zeit waren witzige Frauen im Fernsehen Mangelware. In den 80er, 90er Jahren dominierten Männer die deutsche Unterhaltungswelt. Die Dokumentation Was haben wir gelacht? Zeigt, wie sich das langsam änderte. Wegweisend für den Durchbruch weiblichen Humors war Hella von Sinnen. Esther Schweins, die in den 90ern mit RTL Samstagnacht ihren Durchbruch hatte, ist ihr dafür dankbar.
2: Hella von Sinnen hat den Weg geebnet für ganz viele, eine große Schar von Menschen, die am Rand standen, die mit ihr oder nach ihr durch geöffnete Pforten gegangen sind. Ich hoffe, ich trete ihr nicht zu nahe, wenn ich sage, wie viel Schmerz dem vorausgegangen ist.
1: Eine ganze Menge. Hella von Sinnen erinnert sich daran, wie sie in ihrer Kölner Heimat auf den ersten Karnevalssitzungen auftrat.
3: Anstrengend, war sehr anstrengend. Du weißt, wie gut du bist, du weißt, wie du Pointen setzt und du weißt, dass das Publikum lacht. Aber dann landest du eben auch auf Herrensitzungen und wenn eine Rednerin dann auch noch kam, gingen die geschlossen raus, um einen Kölsch zu trinken und ein Würstchen zu essen. Und das war sehr verletzend, das hat meine Gefühle verletzt.
1: Vor allem den damals bekannten Männern geht es an den Kragen. Neben Harald Schmidt kritisieren die Frauen vor allem Thomas Gottschalk. Für Bettina Böttinger war das Verhalten des Wetten-das-Stars schwer verdaulich.
4: Die ganze Familie haben da gehockt am Samstagabend. Ich hätte nicht gewusst, warum ich da hocken soll. Der hatte auch immer dieses Rollenverhalten. Er hatte das Sagen. Diese Rumtatscherei, das war ja jetzt nicht so krass, aber es war immer so latent vorhanden. Er war immer derjenige, der sich für wahnsinnig schön und für wirklich wahnsinnig sexy hielt. Und die Frauen hatten darauf zu reagieren.
1: Auch Gabi Köster und Maren Kreumann geben in Was haben wir gelacht? Einblicke in eine Zeit, die einem heute geradezu unglaublich erscheint. Stefan Grundler, Redaktion Gong 97.1.

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1: Ich bin Yves Simon. Das neue Kita-Gesetz in Bayern kommt. Das haben CSU und Freie Wähler jetzt im Landtag beschlossen, trotz viel Kritik aus der Opposition. Damit fällt in Zukunft das Familien- und Krippengeld weg, das Eltern bisher direkt bekommen haben. Stattdessen fließt das Geld in Zukunft direkt an die Kitas. Die Staatsregierung verspricht sich davon eine bessere Kinderbetreuung. Grüne, SPD und AfD kritisieren, dass das die Unterfinanzierung der Kitas nicht löse und auf Kosten von Familien gespart werde. Am Olympia-Einkaufszentrum in München ist heute mit einer Gedenkfeier an die 9 Menschen erinnert worden, die dort vor 10 Jahren bei einem rassistischen Anschlag getötet wurden. Die Angehörigen der Opfer haben sich unter anderem dafür stark gemacht, dass solche Taten in Zukunft besser verhindert werden müssen. Wie die Stadt München das schaffen will, das erklärt Monika Fuchs, die zweite Bürgermeisterin.
2: Bildung, Prävention, Schulprojekte gemeinsam zu machen, zu sensibilisieren, aber auch den Mund aufzumachen, wo Unrecht geschieht, auch wenn es vielleicht mal unangenehm oder ungemütlich wird.
1: Die Opfer waren vor allem Jugendliche und junge Erwachsene. Der Nachfolger von Jens Spahn als Unionsfraktionschef steht fest. Thorsten Frei, der bisherige Kanzleramtschef, wurde dafür vorgeschlagen, und zwar von CDU-Chef Merz und CSU-Chef Söder. Spahn war zurückgetreten, nachdem ja bekannt geworden ist, dass er per Leihmutterschaft in den USA Vater geworden ist. In Deutschland ist das verboten. Die Bundesregierung will Start-ups in der Wachstumsphase gezielt fördern. Wirtschaftsministerin Reiche hat dafür weniger Bürokratie, mehr Wagniskapital und auch leichtere Gründungen aus der Wissenschaft angekündigt. Im Fokus stehen unter anderem Drohnen, Hyperschallwaffen sowie Raumfahrt- und Satellitentechnologien. Es soll verhindert werden, dass erfolgreiche Start-ups ins Ausland abwandern. Der Start-up-Verband hat die Strategie begrüßt. Bei der Lufthansa-Tochter Swiss sind offensichtlich 2 alkoholisierte Piloten vor einem Flug aus Genf aus dem Dienst genommen worden. Crewmitglieder hatten schon Stunden vor dem Abflug Alarm geschlagen. Die Airline hat daraufhin an der Einsatzfähigkeit der 2 gezweifelt. Die Piloten fliegen auch seitdem nicht mehr. Die internen Ermittlungen laufen.
0: Und jetzt unsere Franken-Reporter mit dem Wichtigsten aus der Metropolregion.
3: Mit Henrike Müller. Nürnberg gehört weiter zu den Städten mit den niedrigsten Müllgebühren in Deutschland. Laut einem neuen Ranking im Auftrag des Immobilienverbands Haus und Grund landet die Stadt, verglichen mit den 100 größten Städten, auf Platz 2 hinter Flensburg. Trotz der niedrigen Gebühren bekommen Haushalte in Nürnberg ein breites Angebot. Neben Bio- und Papiertonne, den Wertstoffhöfen und den Gartenabfallsammelstellen finanziert die Müllgebühr auch den Betrieb der Müllverbrennungsanlage. Zudem hat der Abfallwirtschaftsbetrieb ASN unter anderem auch sein Beratungsangebot weiter ausgebaut. Aktuell wird die Müllwagenflotte nach und nach auf Elektrofahrzeuge umgestellt. Fürth rangiert im Müllgebührenranking auf Platz 30, Erlangen kommt auf den 57. Rang.
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4: Die Nacht teils bewölkt und trocken bei 13 bis 15 Grad. Morgen trockener Sonne-Wolken-Mix, 21 Grad max. Freitag dann schön sonnig bei bis zu 26 Grad.
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0: a name.
1: Ja, wo sind wir denn?
2: Bernauer Straße, Frauenaurach.
3: Die Straße wurde benannt nach Agnes Bernauer und liegt im Erlanger Stadtteil Frauenaurach. Agnes liebte den niederbayerischen Herzog Albrecht. Für beide war es offenbar die große Liebe, doch sie endete tragisch. Die zierliche Schönheit war die Tochter eines Baders, der im Mittelalter zur untersten Bürgerschicht gehörte. Trotz des gigantischen Standesunterschieds heiratete Albrecht 1428 seine Agnes. Ein großer Schock für seinen Vater Ernst. Er wollte die ungeliebte Schwiegertochter loswerden. Ein paar Jahre später nutzte er die Gelegenheit, als der Erbprinz auf einem Jagdausflug war. Ernst schaffte es, dass Agnes der Zauberei angeklagt und in einem Schnellverfahren schuldig gesprochen wurde. Sie wurde zum Wassertod verurteilt und in der Donau ertränkt.

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1: Ich bin Yves Simon. Das neue Kita-Gesetz in Bayern kommt. Das haben CSU und Freie Wähler jetzt im Landtag beschlossen, trotz viel Kritik aus der Opposition. Damit fällt in Zukunft das Familien- und Krippengeld weg, das Eltern bisher direkt bekommen haben. Stattdessen fließt das Geld in Zukunft direkt an die Kitas. Die Staatsregierung verspricht sich davon eine bessere Kinderbetreuung. Grüne, SPD und AfD kritisieren, dass das die Unterfinanzierung der Kitas nicht löse und auf Kosten von Familien gespart werde. Am Olympia-Einkaufszentrum in München ist heute mit einer Gedenkfeier an die 9 Menschen erinnert worden, die dort vor 10 Jahren bei einem rassistischen Anschlag getötet wurden. Die Angehörigen der Opfer haben sich unter anderem dafür stark gemacht, dass solche Taten in Zukunft besser verhindert werden müssen. Wie die Stadt München das schaffen will, das erklärt Monika Fuchs, die zweite Bürgermeisterin.
2: Bildung, Prävention, Schulprojekte gemeinsam zu machen, zu sensibilisieren, aber auch den Mund aufzumachen, wo Unrecht geschieht, auch wenn es vielleicht mal unangenehm oder ungemütlich wird.
1: Die Opfer waren vor allem Jugendliche und junge Erwachsene. Der Nachfolger von Jens Spahn als Unionsfraktionschef steht fest. Thorsten Frei, der bisherige Kanzleramtschef, wurde dafür vorgeschlagen, und zwar von CDU-Chef Merz und CSU-Chef Söder. Spahn war zurückgetreten, nachdem ja bekannt geworden ist, dass er per Leihmutterschaft in den USA Vater geworden ist. In Deutschland ist das verboten. Die Bundesregierung will Start-ups in der Wachstumsphase gezielt fördern. Wirtschaftsministerin Reiche hat dafür weniger Bürokratie, mehr Wagniskapital und auch leichtere Gründungen aus der Wissenschaft angekündigt. Im Fokus stehen unter anderem Drohnen, Hyperschallwaffen sowie Raumfahrt- und Satellitentechnologien. Es soll verhindert werden, dass erfolgreiche Start-ups ins Ausland abwandern. Der Start-up-Verband hat die Strategie begrüßt. Bei der Lufthansa-Tochter Swiss sind offensichtlich 2 alkoholisierte Piloten vor einem Flug aus Genf aus dem Dienst genommen worden. Crewmitglieder hatten schon Stunden vor dem Abflug Alarm geschlagen. Die Airline hat daraufhin an der Einsatzfähigkeit der 2 gezweifelt. Die Piloten fliegen auch seitdem nicht mehr. Die internen Ermittlungen laufen.
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3: Mit Henrike Müller. Schockanrufbetrüger haben eine 91-Jährige in Kleinreuth bei Schweinau um 100.000 Euro gebracht. Laut Polizei hatte einer der Kriminellen die Seniorin angerufen und sich als Arzt ausgegeben. Er hatte behauptet, dass ihr Sohn tödlich erkrankt sei und teure Medikamente brauche. Die 91-Jährige übergab daraufhin einem Boten Geld an ihrer Haustür. Die Polizei betont, dass in Mittelfranken nahezu täglich derartige Fälle passieren. Die Masche ist dabei immer die gleiche. Die Täter versuchen, ihre Opfer mit einer schlimmen Nachricht unter Druck zu setzen, um so schnell an Geld zu kommen. Häufig geben sie sich als Polizeibeamte, Ärzte, Bankmitarbeiter oder Verwandte aus. Die Polizei rät, im Zweifelsfall einfach auflegen.
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1: Vor 2 Jahren kamen in So klingt das Leben bei einem Schiffsunglück mehrere Bewohner eines spanischen Fischerdorfs ums Leben. Um die Stimmung zu heben, hat Luis einen Vorschlag. Das Dorf soll an einem Musikwettbewerb für den Folkloretanz Rondalla mitmachen.
2: Aber glaubt ihr nicht, dass das helfen könnte? Allein die Vorfreude in der Weihnachtszeit. Und wenn die Rondalla für etwas steht, dann für die Gemeinschaft. Die Bar deines Vaters ist immer voll, wenn wir im Viertel spielen.
3: Bis seine Freirunden den ganzen Gewinn wieder auffressen.
2: Anton?
4: Nein, nein. Fang gar nicht erst mit der Schneiderei an. Nie ist Geld für die Westen oder die Anzüge der Fahnenträger da.
2: Aber wenn wir den Wettbewerb gewinnen, könnten wir das Geld den Angehörigen der Opfer spenden.
1: Immer mehr Dorfbewohner wollen bei der Rondalla mitmachen. Nur die 18-jährige Andrea nicht. Ihre Mutter versucht mal wieder, sie zu überreden.
5: Wir haben schon über 60 Anmeldungen für die Rondalla. Genug, um am Wettbewerb teilzunehmen. Du sollst die Dudelsäcke anführen.
6: Ich soll was? Ich will nicht spielen.
5: Du spielst doch den ganzen Tag.
6: Ja, aber für mich.
5: Und für Papa.
6: Genau, aber er ist nun mal nicht mehr da.
5: Glaubst du nicht, es würde ihm gefallen, wenn du mitmachst?
6: Ich weiß nicht, sollen wir ihn vielleicht mal fragen?
1: Den Tod ihres Vaters bei dem Schiffsunglück hat Andrea immer noch nicht überwunden. An ihrer Anti-Einstellung gegenüber der Rondalla kann auch ihr Jugendfreund Elias, der mittlerweile an der Elite-Uni in Berkeley studiert, nichts ändern.
7: Machst du bei der Rondalla mit?
6: Nein. Und du?
8: Klar, und ich?

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1: Ich bin Yves Simon. Mit bewegenden Worten hat Bundespräsident Steinmeier heute bei einer Gedenkfeier in München an die 9 Todesopfer des OEZ-Attentats gedacht. Dabei hat sich Steinmeier entschieden gegen Rassismus und Antisemitismus gewandt.
2: Niemals, meine Damen und Herren, niemals dürfen wir uns damit abfinden, dass solches Denken in unserem Land wieder Raum gewinnt. Antisemitismus und Rassismus dürfen keinen Platz in unserer Gesellschaft haben. Dafür zu sorgen, das ist unser aller Pflicht.
1: Deutschland ist ein Land mit Migrationshintergrund. Das macht uns aus, so hat es Steinmeier ausgedrückt. Vor 10 Jahren hat ein 18-Jähriger am Olympia-Einkaufszentrum 8 Jugendliche und eine Frau erschossen. Der autonome KI-Cyberangriff durch das ChatGPT-Unternehmen OpenAI ist ein Paradigmenwechsel. So sieht es zumindest das Bundesdigitalministerium und warnt jetzt, die Fähigkeiten mancher Modelle würden eine veränderte Bedrohungslage darstellen. Letzte Nacht hatte ein KI-Modell des US-Unternehmens OpenAI eigenständig eine Cyberattacke auf ein Start-up-Unternehmen ausgeführt. Im Bayerischen Landtag könnten die Grünen bald schon zur stärksten Oppositionskraft werden. Denn die AfD will ihren Landtagsabgeordneten Ralf Stadler loswerden und ihn aus der Partei werfen wegen interner Streitigkeiten. Dann wäre er auch kein Mitglied der Fraktion mehr. Das hätte dann zur Folge, dass die Grünen mehr Abgeordneten als die AfD hätten. Die stärkste Opposition darf zum Beispiel hier im Landtag immer direkt auf die Regierung antworten. Stadler hat angekündigt, sich gegen seinen Rauswurf zu wehren. Bei Preisen von teilweise deutlich über 2 Euro je Liter Sprit kommen viele Autofahrende an finanzielle Schmerzgrenzen. Bundeswirtschaftsministerin Reiche schließt trotzdem vorerst weitere staatliche Entlastungen aus. Die CDU-Politikerin verweist auf die angespannte Haushaltslage und sagt, die frühere Spritpreisbremse hätte den Bund viele Milliarden Euro gekostet. So will ich nicht mehr heißen. Das hat sich die jüngste Tochter von Angelina Jolie und Brad Pitt vorgenommen, Vivian Jolie Pitt. Die 18-Jährige will den Nachnamen ihres Vaters streichen lassen. Laut der US-Zeitschrift People hat sie schon einen Antrag in Los Angeles eingereicht. Auf einem Formular begründet sie die Namensänderung lediglich wegen persönlicher Gründe. Anfang November will sich das Gericht dann damit auseinandersetzen.
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3: Mit Henrike Müller. Nürnberg investiert in die Zukunft. Mitten auf der Stadtmauer am Fürther Tor entsteht derzeit ein neuer Kindergarten, das Emanuel-Wörl-Kinderhaus, und das nimmt langsam Gestalt an. Die Gebäudehülle ist schon fertig, die Rohinstallation der Haustechnik auch. Jetzt geht es an den Innenausbau. In dem 2-gruppigen Kindergarten sollen künftig rund 50 Kinder betreut werden, betrieben vom Verein Die Wilde 15. Die Baukosten liegen bei gut 6 Millionen Euro. Finanziell unterstützt wird das Projekt unter anderem vom Freistaat Bayern und der Emanuel-Wörl-Stiftung. Fertig werden soll der Neubau Ende diesen Jahres. Der Start des Kindergartenbetriebs ist für Januar 2027 geplant. Derzeit sind noch freie Betreuungsplätze verfügbar.
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0: Eine mittelalterliche Burganlage wie aus dem Bilderbuch befindet sich über Bamberg. Sie kann auf eine lange und bewegte Geschichte zurückblicken. Bereits im Jahr 1109 wurde sie erstmals in einer Urkunde erwähnt. Von 1305 bis 1553 war sie die zweite Residenz der Bamberger Fürstbischöfe. Sie erlebte Kriege, Brandschatzung, Erdrutsche. Entsprechend oft wurde an- und umgebaut. In ihren heutigen Ausmaßen entstand die Burg im frühen 15. Jahrhundert. Ein gewisser Bestandteil ist noch original erhalten, wie der Bergfried, wo man bis in die Turmspitze hinaufgehen kann.
1: Man kann bei Führungen durch die Burg auch in einen Teil des Palas gelangen. Oberhalb des heutigen Restaurants kann man in den sogenannten Rittersaal hinein. Also es ist ein schöner Rundgang, der uns sowohl in die Phase des Mittelalters bringt, aber auch diese sogenannte Burgenromantik erleben lässt.
0: In alten Zeiten war es dort wahrscheinlich alles andere als romantisch. Wie es sich für eine richtige Burg gehört, übte sie auch eine Wachfunktion aus. Wenn sich Räuber und Diebesbanden in der Gegend rumtrieben, wurden sie gejagt und dingfest gemacht. Die Altenburg weist dafür extra zwei Verliese auf und eins davon ist heute noch zu besichtigen.
1: Wenn man bei der Turmbesteigung aufmerksam ist, dann kann man einen Blick nach unten runterwerfen in den Turmfuß. Es gibt aber noch einen Bereich, geheimnisvoll durch eine steile, ganz windige Treppe mit ausgetretenen Stufen. Und dann gelangt man tatsächlich in die ganze Tiefe hinab unter den Torbereich.
0: Dort unten sollen die Gefangenen dann verschmachtet sein. Gespenster oder weiße Frauen gibt es in der Burg trotzdem nicht. Dafür verfügte sie aber über ihren eigenen Künstler. Der berühmte Schriftsteller E.T.A. Hoffmann hat 6 Jahre in Bamberg gelebt und sich oft auf die Altenburg zurückgezogen. Ihm zu Ehren gibt's dort sogar die sogenannte E.T.A. Hoffmann-Klause, in der er sich zu seinen populären Gruselgeschichten inspirieren ließ.

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2: Ich bin Yves Simon. Mit bewegenden Worten hat Bundespräsident Steinmeier heute bei einer Gedenkfeier in München an die 9 Todesopfer des OEZ-Attentats gedacht. Dabei hat sich Steinmeier entschieden gegen Rassismus und Antisemitismus gewandt.
3: Niemals, meine Damen und Herren, niemals dürfen wir uns damit abfinden, dass solches Denken in unserem Land wieder Raum gewinnt. Antisemitismus und Rassismus dürfen keinen Platz in unserer Gesellschaft haben. Dafür zu sorgen, das ist unser aller Pflicht.
2: Deutschland ist ein Land mit Migrationshintergrund. Das macht uns aus, so hat es Steinmeier ausgedrückt. Vor 10 Jahren hat ein 18-Jähriger am Olympia-Einkaufszentrum 8 Jugendliche und eine Frau erschossen. Der autonome KI-Cyberangriff durch das ChatGPT-Unternehmen OpenAI ist ein Paradigmenwechsel. So sieht es zumindest das Bundesdigitalministerium und warnt jetzt, die Fähigkeiten mancher Modelle würden eine veränderte Bedrohungslage darstellen. Letzte Nacht hatte ein KI-Modell des US-Unternehmens OpenAI eigenständig eine Cyberattacke auf ein Start-up-Unternehmen ausgeführt. Im Bayerischen Landtag könnten die Grünen bald schon zur stärksten Oppositionskraft werden. Denn die AfD will ihren Landtagsabgeordneten Ralf Stadler loswerden und ihn aus der Partei werfen wegen interner Streitigkeiten. Dann wäre er auch kein Mitglied der Fraktion mehr. Das hätte dann zur Folge, dass die Grünen mehr Abgeordneten als die AfD hätten. Die stärkste Opposition darf zum Beispiel hier im Landtag immer direkt auf die Regierung antworten. Stadler hat angekündigt, sich gegen seinen Rauswurf zu wehren. Bei Preisen von teilweise deutlich über 2 Euro je Liter Sprit kommen viele Autofahrende an finanzielle Schmerzgrenzen. Bundeswirtschaftsministerin Reiche schließt trotzdem vorerst weitere staatliche Entlastungen aus. Die CDU-Politikerin verweist auf die angespannte Haushaltslage und sagt, die frühere Spritpreisbremse hätte den Bund viele Milliarden Euro gekostet. So will ich nicht mehr heißen. Das hat sich die jüngste Tochter von Angelina Jolie und Brad Pitt vorgenommen, Vivian Jolie Pitt. Die 18-Jährige will den Nachnamen ihres Vaters streichen lassen. Laut der US-Zeitschrift People hat sie schon einen Antrag in Los Angeles eingereicht. Auf einem Formular begründet sie die Namensänderung lediglich wegen persönlicher Gründe. Anfang November will sich das Gericht dann damit auseinandersetzen.
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4: Mit Henrike Müller. Nürnberg investiert in die Zukunft. Mitten auf der Stadtmauer am Fürther Tor entsteht derzeit ein neuer Kindergarten, das Emanuel-Wörl-Kinderhaus, und das nimmt langsam Gestalt an. Die Gebäudehülle ist schon fertig, die Rohinstallation der Haustechnik auch. Jetzt geht es an den Innenausbau. In dem 2-gruppigen Kindergarten sollen künftig rund 50 Kinder betreut werden, betrieben vom Verein Die Wilde 15. Die Baukosten liegen bei gut 6 Millionen Euro. Finanziell unterstützt wird das Projekt unter anderem vom Freistaat Bayern und der Emanuel-Wörl-Stiftung. Fertig werden soll der Neubau Ende diesen Jahres. Der Start des Kindergartenbetriebs ist für Januar 2027 geplant. Derzeit sind noch freie Betreuungsplätze verfügbar.
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1: Versprich mir, dass du zurückkehren wirst.
2: Und wenn ich nicht kann?
3: Tja, als hätte es König Odysseus zu Beginn von Die Odyssee

0: seine Frau und sein Sohn mit mächtigen Zweiflern zu tun bekommen.
1: Ithaka ist ein Königreich ohne König.
2: Ithakas König wird wiederkommen.
3: Mein Vater kehrt wieder heim.
1: Du sehnst dich nach einem Vater, den du nie gekannt hast. Wie ein winselnder Bastard.
4: Ich könnte den Thron besteigen.
0: Was daraus wird, haben wir ja alle in der Schule gelernt. Auch Meisterregisseur Christopher Nolan hat Homers Odyssee gelesen. Und der Macher bahnbrechender Filme wie Oppenheimer und Inception hat sich gedacht, in dieser zutiefst menschlichen Geschichte sind all meine Filme drin. Krieg, Verlust, Liebe. Und das wollte Christopher Nolan zeitgemäß ins Kino bringen.
5: All of my other movies are in there. It's a very, very human story. A story about war and loss and love. I mean, it's just all in there. And so we really wanted to bring it to modern cinema.
0: Das ist ihm wahrlich gelungen. Dazu tragen auch seine Schauspieler bei. Darunter Matt Damon als Odysseus. Für den Oscar-Gewinner war es die beste Rolle seines Lebens. Allein die Größe der Filmproduktion raubte ihm den Atem.
6: It's really the best role I've ever been offered in my life. And so I felt like a tremendous responsibility. Just the size of the production is the first thing that kind of took my breath away.
0: Klarer Fall, die Odyssee ist richtig großes Kino mit gewaltigen Bildern und gigantischen Schlachten. Ein Spektakel, das nur auf der großen Leinwand optimal rüberkommt. Stefan Grundler, Redaktion Gong 97.1.

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1: Ich bin Yves Simon. Nach dem Rücktritt von Jens Spahn als Unionsfraktionschef steht sein Nachfolger fest, Thorsten Frey, bisher Kanzleramtschef. Er soll die Spitze der CDU-CSU-Fraktion im Bundestag übernehmen. Darauf haben sich Bundeskanzler Merz und CSU-Chef Söder geeinigt. Offiziell allerdings gewählt werden soll Frey dann erst nächsten Mittwoch in einer Sondersitzung der Fraktion. Wer neuer Chef im Kanzleramt wiederum wird, das steht noch nicht fest. Im Kampf gegen sexuellen Kindesmissbrauch dürfen Messenger-Dienste in der EU bald wieder in privaten Chats nach Hinweisen suchen. In der Debatte um die sogenannte Chat-Kontrolle haben sich die Mitgliedsländer darauf geeinigt, Datenschutzregeln befristet zu lockern. Dieter Eberling berichtet für uns aus Brüssel.
2: Die Übergangsregelung zur Chatkontrolle soll nun erstmal bis April 2028 gelten. Sie ist aber gegenüber der bisherigen Lage etwas geändert. Ein automatisiertes Scannen von Nachrichten bei Outlook, Gmail oder Instagram beispielsweise soll noch vor dem Aussenden nicht mehr möglich sein.
1: Die Bundesregierung weitet offenbar die umstrittenen Abschiebungen nach Afghanistan aus. Laut dem hessischen Innenministerium gilt die bisherige Beschränkung auf Straftäter und Gefährder nicht mehr. Scharfe Kritik gibt es, weil die Bundesregierung dafür mit der islamistischen Taliban zusammenarbeitet. Bei Porsche könnten doch deutlich mehr Jobs nochmal wegfallen als bisher befürchtet. Nach Medienberichten stehen zusätzlich rund 5000 Stellen auf der Kippe. Damit würde der Sportwagenbauer sein Abbauprogramm nochmal verdoppeln. Für die verbleibende Belegschaft wiederum soll es aber dann eine Beschäftigungssicherung geben bis Ende 2035. Der Aufsichtsrat hat es beraten und Ergebnisse werden dann erst kommende Woche erwartet, nach einer Einigung mit Betriebsrat und auch mit den Gewerkschaften. Der FC Bayern und der VfB Stuttgart werden nach dem DFB-Pokalfinale vor 2 Monaten zur Kasse gebeten. Beide Vereine sollen jeweils 260.000 Euro zahlen. Das hat das DFB-Sportgericht entschieden. Der Grund: etliche Fans haben während des Spiels um die 300 pyrotechnischen Gegenstände angezündet. Weil es im Stadion so stark geraucht hat, musste das Spiel dann unterbrochen werden. Beide Vereine können einen Teil der Strafe für sicherheitstechnische und gewaltpräventive Maßnahmen hernehmen.
0: Und jetzt unsere Frankenreporter mit dem Wichtigsten aus der Metropolregion.
3: Mit Henrike Müller. Nürnberg gehört weiter zu den Städten mit den niedrigsten Müllgebühren in Deutschland. Laut einem neuen Ranking im Auftrag des Immobilienverbands Haus und Grund landet die Stadt, verglichen mit den 100 größten Städten, auf Platz 2. Hinter Flensburg. Trotz der niedrigen Gebühren bekommen Haushalte in Nürnberg ein breites Angebot. Neben Bio- und Papiertonne, den Wertstoffhöfen und den Gartenabfallsammelstellen finanziert die Müllgebühr auch den Betrieb der Müllverbrennungsanlage. Zudem hat der Abfallwirtschaftsbetrieb ASN unter anderem auch sein Beratungsangebot weiter ausgebaut. Aktuell wird die Müllwagenflotte nach und nach auf Elektrofahrzeuge umgestellt. Fürth rangiert im Müllgebührenranking auf Platz 3. Erlangen kommt auf den 57. Rang.
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0: a name.
1: Ja, wo sind wir denn?
2: Fischgrubengasse, Schwabach.
3: Das kleine Gässchen liegt mitten in der Altstadt. Fisch war in den vergangenen Jahrhunderten ein wichtiger Bestandteil des Speiseplans, weil er im Vergleich zu Fleisch relativ günstig war. Auch im Fluss Schwabach wurde die Fischerei betrieben, vorrangig mit Reusen. Für die Aufzucht und um die Versorgung mit frischem Fisch gerade während der Fastenzeiten sicherzustellen, wurden Fischgruben angelegt. Diese Gruben wurden aus dem Wasser der Schwabach gespeist. In der Fischgrubengasse befinden sich heute noch zwei aus den Jahren 1735 bis 1740 stammende Häuser, die über den Fischgruben erbaut wurden. Die nordseitigen Kellertüren waren der Zugang zu den Gruben.

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1: Wie kann ich Ihnen helfen? Ich hatte noch nie einen Orgasmus. Sagen Sie es bitte lauter.
2: Ich hatte noch nie einen Orgasmus.
3: Und damit ist die seit 20 Jahren verheiratete Fanny nicht die einzige Frau auf der Welt. In der Komödie Cherie, ich komme, die Erfindung der Lust, legt sich Fanny deshalb einen Vibrator zu. Als sie ihn das erste Mal ausprobiert, schaut ausgerechnet Ehemann Tom vorbei.
4: Ja?
5: Fanny, es ist abgeschlossen.
4: Alles okay?
5: Ja, und bei dir?
4: Das ist mein Telefon, es vibriert. Wo habe ich es denn hingelegt?
5: Na, dann suchen wir einfach mal.
4: Nein, nein, nein.
5: Da drüben.
4: Ach, da ist es ja. Tom, können wir? Wir müssen reden.
3: Ein bei Männern gefürchteter Satz. Aber Tom zeigt für das Orgasmusproblem vollstes Verständnis. Und weil er leidenschaftlicher Erfinder ist, hat Fanny eine Idee.
4: Der ganze Kram hier, das ist nichts und funktioniert nicht. Aber ich weiß, dass du was viel Besseres hinbekommst. Du brauchst nur Hilfe.
5: Hilfe?
4: Wenn du willst, bilden wir beide ein Team.
5: Ein Team wofür?
4: Na, du brauchst die Tipps einer Frau. All die Sachen hier funktionieren nicht. Und ich habe das Gefühl, dass sich niemand wirklich dafür interessiert, was Frauen wollen und was ich brauche. Mhm.
3: Abgemacht. Tom macht sich an die Entwicklung von allerlei Geräten, die Fanny ihren ersten Orgasmus verschaffen sollen. Gar nicht so einfach, aber schon bald gibt es Fortschritte.
5: Pass auf, bei dem hier habe ich ein gutes Gefühl. Das ist eine Kombi aus den Prototypen 2, 7 und 15. So, sieh her, du musst ihn nur direkt auf die Klitoris setzen. Und du wirst merken, er saugt, aber nur ganz leicht, okay?
4: Geht das auch in der Wanne?
5: Nein, der hat Batterien.
4: Ach so, stimmt.
3: Die französische Komödie ist zugleich witzig und romantisch. Im Kern basiert Cherie, ich komme, die Erfindung der Lust, auf der Geschichte des millionenfach verkauften Womanizers, den das Ehepaar Lemke in der Nähe von Deggendorf erfunden hat. Stefan Grundler, Redaktion Gong 97.1.

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12: Ich bin Yves Simon. Nach dem Rücktritt von Jens Spahn als Unionsfraktionschef steht sein Nachfolger fest, Thorsten Frey, bisher Kanzleramtschef. Er soll die Spitze der CDU-CSU-Fraktion im Bundestag übernehmen. Darauf haben sich Bundeskanzler Merz und CSU-Chef Söder geeinigt. Offiziell allerdings gewählt werden soll Frey dann erst nächsten Mittwoch in einer Sondersitzung der Fraktion. Wer neuer Chef im Kanzleramt wiederum wird, das steht noch nicht fest. Im Kampf gegen sexuellen Kindesmissbrauch dürfen Messenger-Dienste in der EU bald wieder in privaten Chats nach Hinweisen suchen. In der Debatte um die sogenannte Chat-Kontrolle haben sich die Mitgliedsländer darauf geeinigt, Datenschutzregeln befristet zu lockern. Dieter Eberling berichtet für uns aus Brüssel.
13: Die Übergangsregelung zur Chatkontrolle soll nun erstmal bis April 2028 gelten. Sie ist aber gegenüber der bisherigen Lage etwas geändert. Ein automatisiertes Scannen von Nachrichten bei Outlook, Gmail oder Instagram beispielsweise soll noch vor dem Aussenden nicht mehr möglich sein.
12: Die Bundesregierung weitet offenbar die umstrittenen Abschiebungen nach Afghanistan aus. Laut dem hessischen Innenministerium gilt die bisherige Beschränkung auf Straftäter und Gefährder nicht mehr. Scharfe Kritik gibt es, weil die Bundesregierung dafür mit der islamistischen Taliban zusammenarbeitet. Bei Porsche könnten doch deutlich mehr Jobs nochmal wegfallen als bisher befürchtet. Nach Medienberichten stehen zusätzlich rund 5000 Stellen auf der Kippe. Damit würde der Sportwagenbauer sein Abbauprogramm nochmal verdoppeln. Für die verbleibende Belegschaft wiederum soll es aber dann eine Beschäftigungssicherung geben bis Ende 2035. Der Aufsichtsrat hat beraten und Ergebnisse werden dann erst kommende Woche erwartet, nach einer Einigung mit Betriebsrat und auch mit den Gewerkschaften. Der FC Bayern und der VfB Stuttgart werden nach dem DFB-Pokalfinale vor 2 Monaten zur Kasse gebeten. Beide Vereine sollen jeweils 260.000 Euro zahlen. Das hat das DFB-Sportgericht entschieden. Der Grund, etliche Fans haben während des Spiels um die 300 pyrotechnischen Gegenstände angezündet. Weil es im Stadion so stark geraucht hat, musste das Spiel dann unterbrochen werden. Beide Vereine können einen Teil der Strafe für sicherheitstechnische und gewaltpräventive Maßnahmen hernehmen.
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14: Mit Henrike Müller. Schockanrufbetrüger haben eine 91-Jährige in Kleinreuth bei Schweinau um 100.000 Euro gebracht. Laut Polizei hatte einer der Kriminellen die Seniorin angerufen und sich als Arzt ausgegeben. Er hatte behauptet, dass ihr Sohn tödlich erkrankt sei und teure Medikamente brauche. Die 91-Jährige übergab daraufhin einem Boten Geld an ihre Haustür. Die Polizei betont, dass in Mittelfranken nahezu täglich derartige Fälle passieren. Die Masche ist dabei immer die gleiche. Die Täter versuchen, ihre Opfer mit einer schlimmen Nachricht unter Druck zu setzen, um so schnell an Geld zu kommen. Häufig geben sie sich als Polizeibeamte, Ärzte, Bankmitarbeiter oder Verwandte aus. Die Polizei rät, im Zweifelsfall einfach auflegen.
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1: Ich bin Yves Simon. Der Bayerische Landtag hat jetzt das neue Kita-Gesetz endgültig beschlossen. Der Freistaat investiert bis zum Jahr 2030 etwa 3 Milliarden Euro zusätzlich in die Kitas. Außerdem wird es eine Teamkräftepauschale geben. Der Freistaat zahlt also für nicht pädagogische Mitarbeiter auch was, zum Beispiel in der Küche oder in der Verwaltung. Der Zuschuss an die Eltern von monatlich 100 Euro wird dann nicht mehr einzeln aufgelistet. Er bleibt aber, heißt es, und er geht direkt an die Kitas. Thorsten Frey soll neuer Vorsitzender der Unionsfraktion im Bundestag werden. CDU-Chef und Kanzler Merz sowie auch CSU-Chef Söder haben den bisherigen Kanzleramtschef als Nachfolger des zurückgetretenen Jens Spahn vorgeschlagen. David Riemer berichtet aus Berlin.
2: Frey soll von den 208 Unionsabgeordneten am kommenden Mittwoch in einer Sondersitzung gewählt werden. Die müssen dazu ihren Urlaub unterbrechen. Merz lobte Frey als wichtigen Mitgestalter der bisherigen Regierungsarbeit und der Reform. Söder unterstütze den Vorschlag. Wer Frey als Kanzleramtschef nachfolgen soll, will Merz erst später bekannt geben. Für den Posten werden mehrere Namen gehandelt.
1: Die USA und Saudi-Arabien haben ein Abkommen über den Aufbau eines zivilen Atomprogramms unterzeichnet. Die US-Regierung will dafür Nukleartechnologie liefern und wirtschaftlich profitieren. Gleichzeitig sollen hohe Sicherheitsstandards und auch ein Schutz vor Atomwaffenverbreitung gelten. Kritik gibt es, weil der Deal mitten im Konflikt mit dem Iran und in einer instabilen Region geschlossen wird. Der US-Kongress muss auch noch zustimmen und Experten fürchten einen nuklearen Aufrüstungswettlauf im Nahen Osten. Auf Sizilien breiten sich die Waldbrände immer weiter aus. Bei Temperaturen von über 40 Grad kämpfen Einsatzkräfte gegen die Flammen. Im Hinterland mussten mehr als 100 Menschen in Sicherheit gebracht werden. Und auch in Spanien und Südfrankreich wüten momentan größere Waldbrände. München darf im Univiertel den nächtlichen Verkauf von Alkohol zum Mitnehmen einschränken. Das Verwaltungsgericht hat das Verkaufsverbot für alkoholische Getränke zwischen 22 und 5 Uhr rund um die Schellingstraße in Schwabing für rechtmäßig erklärt. Ein Gastronom, der Flaschenbier to go verkauft, hatte geklagt. Nur ein angedrohtes Zwangsgeld von 5.000 Euro wurde vom Gericht jetzt wieder gekippt. Hintergrund sind Beschwerden über nächtlichen Lärm, Wildpinkler und Glasscherben im beliebten Ausgehviertel rund um die LMU.
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3: Mit Henrike Müller. Nürnberg investiert in die Zukunft. Mitten auf der Stadtmauer am Fürther Tor entsteht derzeit ein neuer Kindergarten, das Emanuel Wörl Kinderhaus, und das nimmt langsam Gestalt an. Die Gebäudehülle ist schon fertig, die Rohinstallation der Haustechnik auch. Jetzt geht es an den Innenausbau. In dem zweigruppigen Kindergarten sollen künftig rund 50 Kinder betreut werden, betrieben vom Verein Die Wilde 15. Die Baukosten liegen bei gut 6 Millionen Euro. Finanziell unterstützt wird das Projekt unter anderem vom Freistaat Bayern und der Emanuel-Wörl-Stiftung. Fertig werden soll der Neubau Ende diesen Jahres. Der Start des Kindergartenbetriebs ist für Januar 2027 geplant. Derzeit sind noch freie Betreuungsplätze verfügbar.
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0: Herzlich willkommen zu einer neuen Folge Stadtgespräch. Ich bin Gastgeber Chris Wahle. Heute dreht sich alles um Kultur. Ich bin zu Gast im Projektbüro Kultur der Stadt Nürnberg und spreche mit Chef Rainer Pirzkal. Steigen wir direkt ein. Hallo Herr Pirzkal.
1: Hallo Herr Wahle. Ja, Podcast Stadtgespräch, da bin ich immer unterwegs in der Stadt und tausche mich mit den Stadtoberen aus. Und wenn ich mit jemandem noch nicht gesprochen habe, das ist ja jetzt unser erstes Gespräch, das wir gemeinsam führen für den Podcast, dann frage ich immer gerne, wie kommt man denn quasi in diese Position? Wie sind Sie hier zum Projekt Hochkultur gekommen?
2: Das frage ich mich, um ehrlich zu sein, auch manchmal. Also bei mir hat es... Sie unterbrechen mich einfach, wenn es zu lange dauert.
0: Kein Problem.
2: Ich fange gerne bei ganz am Anfang an. Naja, also ich glaube, es braucht eine gewisse Vorliebe für Kultur. Und bei mir begann sozusagen diese Vorliebe mit der Musik und über die Musik. Ich habe von frühester Kindheit an Musik gemacht in diversen Gruppen gespielt, Theater gespielt, in der Schule in Big Bands gespielt, in Chören gesungen und mir irgendwann halt mal überlegt, dass ich das ganz gerne zu meiner Berufung sozusagen machen möchte. Okay. Habe dann allerdings selber nicht Musik studiert, da war ich ein bisschen zu, ich konnte mir das mit Anfang 20 irgendwie nicht vorstellen, dass ich 8 Stunden am Tag oder länger irgendwie Saxophon übe oder sowas und habe mich dann für tatsächlich ein Ingenieursstudium entschieden. Okay. Ich weiß bis heute nicht genau warum, aber gut, sei es drum, ich habe es zu Ende gemacht und habe dann danach gesagt, naja, jetzt gehen wir mal der Passion wirklich auch nach und machen die Passion zur Profession, habe danach dann aber noch Musikmanagement studiert als Masterstudiengang. Ja, und weiterhin immer viel Musik gemacht und irgendwann, wenn man in Nürnberg lebt, kommt man natürlich, lernt man und Musik macht, kommt man irgendwann an den Kollegen vom Projektbüro nicht vorbei.
0: Ja,
2: und dann gab es einen Kulturpreis für unsere Band damals. Dann haben wir gespielt beim Silvestival, was es damals noch gegeben hat.
0: Klären Sie mich mal auf, da will ich gleich mal einhaken. Was war das denn für eine Band und was haben Sie für Musik gemacht?
2: Achso, naja, die Band hieß Carlos Reisch. Wir hatten damals, es war so eine Mischung aus Funk und Rap mit so Rap-Elementen, Jazz, cool. Also schon deutliche Jazz-Anleihen. Und ich glaube, wir haben damals im Jahr 2010, ist schon lange her, unseren Kulturpreis bekommen. Und haben in weiterer Folge dann halt auch beim Badentreffen gespielt und beim Silvestival gespielt und so kam man in Kontakt mit den mit den Machern dieser Festivals und irgendwann war mal eine Stelle ausgeschrieben hier für das Projektbüro, für die Projektleitung Badentreffen und ich habe mich darauf beworben. Und dadurch, dass man sich kannte zuvor, ich hatte auch zuvor mal für ein Vierteljahr lang hier gearbeitet, habe ein Praktikum gemacht, tatsächlich, und offiziell beworben und dann, so bin ich hier gelandet, und nicht mehr weggekommen.
0: So kann es gehen. Projektbüro Kultur, der Name sagt ja eigentlich schon, was Programm ist, aber nehmen Sie uns doch mal mit, was gehört da alles dazu? Was ist Ihr Aufgabenbereich eigentlich?
2: Ja, im Grunde genommen ist die Aufgabe, die wir haben, also die kulturpolitische Aufgabe, die wir haben, im Grunde genommen kulturelle Großveranstaltungen im öffentlichen Raum zu präsentieren. Also das ist sozusagen ein Alleinstellungsmerkmal, dass wir eben jetzt anders wie andere Kolleginnen und Kollegen von anderen städtischen Kulturdienststellen, die haben in der Regel Häuser. Also ein Museum hat ein Haus oder Bildungscampus Nürnberg. Ne? Ja. Logisch ist die Stadtbibliothek unter anderem. Das Kunstkulturquartier hat die Tafelhalle, hat das Künstlerhaus etc., die Kunsthalle. Und wir als Stabsstelle, direkt angegliedert im Geschäftsbereich Kultur des Oberbürgermeisters, haben kein Veranstaltungshaus, sondern wir sind tatsächlich für die Bespielung des öffentlichen Raumes zuständig. Und das ist sozusagen das Unterscheidungskriterium. Und unsere Aufgabe ist eben, kulturelle Großveranstaltungen anzubieten, also ab, sagen wir mal, in der Größenordnung von 5000 Besucherinnen und Besuchern, nach oben quasi keine Grenzen. Das Ganze eben bei musikalisch-künstlerisch hohem Niveau, aber gleichzeitig bei einer niedrigschwelligen Zugänglichkeit für eben alle Besucherinnen und Besucher. Jeder, der möchte, kann sozusagen diese kulturellen Großereignisse besuchen, und das ist die kulturpolitische Aufgabe.
1: Was würden Sie sagen, was hat die Kultur in Nürnberg für einen Stellenwert im Vergleich zu anderen Städten, was Sie mitbekommen haben?
2: Naja, ich glaube schon, dass, dass Kultur eine große Rolle spielt in Nürnberg. Wenn man sich betrachtet, die letzten Jahre, ist die Kultur immer sehr hoch aufgehangen worden. Jetzt auch speziell bei der Stadtverwaltung. Es gab Julia Lehner als Altbürgermeisterin, die einen wahnsinnigen Job im Grunde genommen gemacht hat und als Kulturbürgermeisterin die Kultur eben immer hochgehalten hat. Auch jetzt nicht nur innerhalb der Stadt, sondern auch an anderen Orten in der Region und darüber hinaus bis nach Berlin. Ja, es gibt viele Festivalformate, Bezahlformate von auch privatwirtschaftlichen Festivalmachern. Wir haben Rock im Park, wir haben das Brückenfestival, wir haben New Jazz, wir haben Nürnberg Pop als Festivals. Mhm. Jetzt nur mal um ein paar Musikfestivals zu nennen. Wir haben tolle Kinofestivals, das Menschenrechtsfestival Türkei-Deutschland. Also es gibt so viele Festivals in der Stadt und insofern, glaube ich, spielt Kultur schon eine sehr, sehr große Rolle in Nürnberg.
1: Was würden Sie sagen, was ist, Sie haben ja eben schon kurz angeschnitten, dass Sie quasi das Badentreffen ja auch mit organisieren. Nehmen Sie uns doch mal mit, wie läuft das genau ab, wenn Sie jetzt da zum Beispiel das kommende Jahr vorbereiten? Diesem Jahr haben wir ja auch noch ein ganz großes Jubiläum, da können wir dann auch mal gleich noch drüber sprechen. Aber wie sieht dieser Prozess grundsätzlich aus? Sie denken sich hier dann ein Motto aus oder läuft das in Zusammenarbeit mit der Stadt? Und wie werden dann auch zum Beispiel die Künstler akquiriert?
2: Genau, also im Grunde genommen gilt der schöne Slogan, nach dem Festival ist vor dem Festival. Wenn es vorbei ist und wir aus der kurzen Sommerpause zurückkommen und alle Rechnungen des Vorjahres gezahlt sind, so in etwa, dann geht's los und dann überlegen wir uns, unter welchem Schwerpunkt wir die Ausgabe des Folgejahres dann setzen können. Mhm. Und es ist schon die Idee zu überlegen, jetzt nicht einfach beliebig irgendein Thema herzusuchen, sondern zu überlegen, was ist vielleicht gesellschaftlich gerade relevant, aktuell oder im Vorgriff dann so ein bisschen der Blick in die Glaskugel, was könnte relevant sein, was beschäftigt uns als Gesellschaft, oder gibt es vielleicht einen Jahrestag, der irgendwie eine Rolle spielt, und so haben wir eigentlich die letzten Jahre immer versucht, unsere Themenschwerpunkte zu setzen, und wenn die festgelegt sind, dann geht es eben los, ganz gezielt mit der Auswahl der Künstlerinnen und Künstler zu diesem Themenschwerpunkt erstmal bis zum Ende des Jahres, ist so ungefähr ein Drittel, zwei Fünftel, so in etwa, zum Themenschwerpunkt dann festgezürt, und dann strickt sich das Programm bis Ende März im Grunde genommen. Und da versuchen wir dann halt, was das Badentreffen angeht, uns immer dann halt zu bewegen in der Stilistik, die das Badentreffen seit jeher begleitet hat. Das ist zum einen also die Tradition der Liedermacherei, des Singer-Songwriting, aber eben halt auch nicht nur die traditionelle Ausprägung, sondern halt schon auch die moderne Variante dessen immer noch zu präsentieren, und dann eben klar das große weite Feld des Global Pop, der Weltmusik. Da können wir jetzt natürlich lange drüber philosophieren, was das bedeutet.
1: Aber Sie haben es ja gerade schon angeschnitten. Also wir haben ja jetzt in diesem Jahr, feiern wir ja das 50-jährige Jubiläum. Genau. Und Sie haben ja auch das Programmheft dazu, haben Sie ja jetzt in der vergangenen Woche, meine ich, war es, präsentiert, vergangenen Freitag. Genau. Und wenn man sich da mal die alten Bilder anschaut, wie Sie gerade schon gesagt haben, also es hat ja wirklich angefangen, kleine Bühne, ein Mensch mit Akustikgitarre, und von da das zu sehen, wie weit dann diese Bandbreite an Künstlern ist, das finde ich einfach faszinierend.
2: Ja, in der Tat. Also es hat sich schon ganz schön entwickelt so im Laufe der letzten 50 Jahre. Auch damals schon in den ersten Ausgaben war die Begeisterung schon groß. Also auch damals in den ersten Versionen gab es so um die 20.000 Besucherinnen und Besucher. Es hat sich natürlich dann jetzt im Laufe der Jahre also schon nochmal drastisch gesteigert. Ich meine, jetzt sprechen wir von ungefähr 200.000, die an den drei Festivaltagen in die Nürnberger Altstadt kommen. Also es ist ein Spektakel, ein Musikspektakel, sondersgleichen, ziemlich einzigartig, weil es halt auch diese Mischung macht aus den 8 offiziellen Bühnen mit einem kuratierten Konzertprogramm und eben dann halt diese Mischung im Gegenspiel mit den unkuratierten Straßenmusikerinnen und Straßenmusiker, die irgendwie zwischen den Bühnen halt kommen und auch so ein bisschen ihre Kunst präsentieren. Und jeder findet sein Publikum. Also man findet eigentlich überall einen Halbkreis vor den Musizierenden. Das ist schon eine besondere Utopie, vielleicht.
1: Wie sieht dann so ein Tag während dem Badentreffen für Sie eigentlich aus? Sind Sie da dann in der Altstadt unterwegs? Können Sie sich auch mal was anschauen oder sind Sie die ganze Zeit eingebunden mit Ihrem Team?
2: Naja, die Idee ist schon, das so zu organisieren, dass man sich selbst überflüssig machen kann. Also und man eigentlich auch daheim zu Hause bleiben könnte. Ja. Also es gibt für alle entscheidenden Funktionen und Stellen gibt es Verantwortliche, die sich dann also kümmern um die jeweiligen Spielstättenleitungen der einzelnen Bühnen, technischen Leitungen und so weiter. Und so kann ich im Idealfall fehlen. Genau, und habe die Möglichkeit eben von Ort zu Ort zu ziehen, von Bühne zu Bühne, zu gucken, ist im Backstage-Bereich beim Team, klappt alles oder gibt es irgendwo was, wo man nachstellen muss, wo man nachstellen kann, wo man unterstützen kann oder gibt es irgendwie kurzfristigen Problem, das man eben lösen kann. In der Regel glückt alles, weil wir ein tolles Team sind und auch ein tolles Team haben und man hat so das Gefühl, auch im Vorfeld schon jetzt, jeder macht so, und es sind wirklich viele, viele helfende Hände, die dieses Badentreffen auch tragen und auch die anderen Kulturveranstaltungen, aber jeder, der da und jede, die da so beteiligt sind, macht diese Veranstaltung auch ein Stück weit zu ihrer, seiner eigenen Veranstaltung und das ist so ein wirklich schönes Gefühl, das zu sehen, dass da so auch ein Teil eines jeden Einzelnen irgendwie drinnen steckt, ein Stück weit dieser Seele. Ja.
1: Für unsere Hörerinnen und Hörer, die noch nicht vertraut sind mit dem, was mit dem Programm, das sie dieses Jahr beim Badentreffen erwartet, nehmen Sie uns doch mal mit, was sind denn Ihre persönlichen Highlights dieses Jahr?
2: Ja gut, das ist natürlich sehr, sehr, sehr schwer. Da gibt's natürlich immer sehr, sehr, sehr viel. Aber vielleicht mal grundsätzlich kann man sagen, zum roten Faden, den wir versuchen in diesem Jahr zu stricken. Also es geht, wir erinnern ja bei 50 Jahre Badentreffen in diesem Jahr an die Anfänge als Liedermacher-Festival. Und ich habe es eingangs schon gesagt, also wir wollen jetzt nicht unbedingt die traditionellen Liedermacher erneut einladen, sondern das soll ja eigentlich die moderne Variante dessen sein. Also die zeitgenössische, die zeitgemäße, auch aus der deutschsprachigen Popularmusik und darüber hinaus. Also eingeladen sind zum Beispiel Mine. Sie bezeichnet sich selbst als Liedermacherin, ist aber meines Erachtens viel mehr. Also in meinen Augen ist sie eine der spannendsten deutschen Sängerinnen und Musikproduzentinnen der deutschen Musiklandschaft. Ihre Alben landen regelmäßig auch in den vorderen Rängen der deutschen Albumcharts. Sie kombiniert beispielsweise also Popmusik mit elektronischen Elementen. Auch Jazz-Einflüsse fließen mit ein oder auch Streicherarrangements. Finde ich wahnsinnig spannend. Oder Nenda zum Beispiel ist eine Rap-Künstlerin aus Österreich, die aktuell den Amadeus Award gewonnen hat im März diesen Jahres. Also das ist so der wichtigste Musikpreis in Europa. Mhm. Und sie kombiniert beispielsweise ihren Tiroler Charme. Sie ist in Tirol aufgewachsen, hat in London gelebt und lebt jetzt in Wien. Und da kombiniert sie eben diesen Tiroler Charme mit einer very British English spoken word, Rap-Ästhetik. Okay. Ja, und kombiniert das mit einem Wiener Schmäh. Also ziemlich abgefahren.
1: Klingt wild.
2: Klingt wild, ist es auch. Also sehr empfehlenswert. Und dann gibt es noch ganz vieles aus dem weltmusikalischen Global-Pop-Bereich, zum Beispiel die Gruppe Eläkeläiset. Es ist eine finnische Gruppe, wenn man es übersetzt, das heißt die Pensionäre. Also und die spielen eine verrückte Humpa-Mischung. Humpa ist also eine typische finnische Musik. Okay. Stilistik, und die covern einfach bekannte Rock-Songs, aber verfinischen das sozusagen. Und das ist sehr kurios. Spielen auch im Übrigen dann auf Wacken. Ja,
1: okay.
2: Also, lustigerweise. Oder vielleicht als letztes Beispiel, sehr zu empfehlen, ist sicherlich auch die brasilianische Senkrechtstarterin, aktuell vermutlich, also Brasiliens erfolgreichste Exportschlager aktuell, was Singer-Songwriting-Bereich angeht. Marie Froes heißt die junge Sängerin, also sie repräsentiert dann so die typische brasilianische Popularmusik.
1: Sehr schön. Unabhängig vom Badentreffen, was sind so Ihre Favoriten, wenn es um Kulturveranstaltungen geht? Es muss jetzt nicht zwangsweise Musik sein, aber was sind so für Sie die großen Events kulturell, die man sich in Nürnberg auf jeden Fall nicht entgehen lassen sollte?
2: Naja gut, ich meine, da bin ich natürlich sehr geprägt durch die Dinge, die wir machen bei uns. Logischerweise sind es ja unsere kulturellen Großveranstaltungen, die Blaue Nacht, alle im zweijährigen Turnus, die Stadtverführungen, die jedes Jahr stattfinden, halt auch ein sehr, sehr spannendes Format, weil man einfach auch mal hinter die Kulissen blicken kann. Ja? Also man kennt ja Stadtführungen, die haben auch absolut ihre Berechtigung, aber es sich eben mal von Nürnbergerinnen und Nürnberger die eigene Stadt zu zeigen lassen und die eigene Perspektive, finde ich persönlich sehr spannend. Klar, die Klassik Open Airs, Stars im Ludpolthain, alles das, Badentreffen sollte man natürlich gesehen haben. Und darüber hinaus, meine Güte, also es gibt so wahnsinnig viel. Ich bin selbst großer Musikfan. Insofern, die eingangs erwähnten Festivals würde ich unbedingt besuchen. Brückenfestival, New Jazz, dergleichen, Nürnberg Pop. Auch das St. Katharina Open Air, ein tolles Festival.
1: Schöne Location.
2: Die Ion, ja, also die internationale Orgelwoche Nürnberg. Und ja, es gibt wirklich viel zu sehen. Aber auch die kleinen Kneipen natürlich und kleinen Bars. Ja, also man weiß ja gar nicht, wo man anfangen soll.
1: Gestatten Sie mir jetzt zum Schluss noch eine persönliche Frage. Sie haben es ja gerade schon ausgeführt, dass Sie großer Musikfan sind. Haben Sie einen Plattenspieler zu Hause? Wie konsumieren Sie Musik und was läuft bei Ihnen zu Hause?
2: Ja, tatsächlich, das ist ein bisschen eine Berufskrankheit. Ich höre tatsächlich viel Radio.
1: Oh.
2: Info- und Kulturkanal.
1: Ja.
2: Ich bin großer Fan des Albumkonzepts.
1: Ja.
2: Also so Playlisten sind nicht so mein Fall. Ich verstehe um die Logik, die es halt heutzutage gibt, aber ich mag tatsächlich das Albumkonzept. Also Beatles, White Album, Sgt. Pepper, Lonely Hearts Club Band. Ja, also
1: okay.
2: So insofern. Also so
1: Dark Side of the Moon, Dark Side Pink of the Floyd, Moon.
2: Genau. Also so das ist mir schon noch wichtiger. Ja, genau.
1: Alles klar, da hätten wir auf jeden Fall auch was gemeinsam. Ja, Herr Petzgal, dann war es das schon. Ich danke Ihnen für Ihre Zeit. Danke, dass Sie uns einen kleinen Einblick in Ihre Arbeit gegeben haben.
2: Danke sehr, Herr Wahle, hat mich gefreut, das Gespräch mit Ihnen.
1: War sehr interessant. Bis zum nächsten Mal.
2: Danke sehr.
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6: Ich bin Yves Simon. Der Bayerische Landtag hat jetzt das neue Kita-Gesetz endgültig beschlossen. Der Freistaat investiert bis zum Jahr 2030 etwa 3 Milliarden Euro zusätzlich in die Kitas. Außerdem wird es eine Teamkräftepauschale geben. Der Freistaat zahlt also für nicht pädagogische Mitarbeiter auch was, zum Beispiel in der Küche oder in der Verwaltung. Der Zuschuss an die Eltern von monatlich 100 € wird dann nicht mehr einzeln aufgelistet. Er bleibt aber, heißt es, und er geht direkt an die Kitas. Thorsten Frey soll neuer Vorsitzender der Unionsfraktion im Bundestag werden. CDU-Chef und Kanzler Merz sowie auch CSU-Chef Söder haben den bisherigen Kanzleramtschef als Nachfolger des zurückgetretenen Jens Spahn vorgeschlagen. David Riemer berichtet aus Berlin.
7: Frey soll von den 208 Unionsabgeordneten am kommenden Mittwoch in einer Sondersitzung gewählt werden. Die müssen dazu ihren Urlaub unterbrechen. Merz lobte Frey als wichtigen Mitgestalter der bisherigen Regierungsarbeit und der Reform. Söder unterstütze den Vorschlag. Wer Frey als Kanzleramtschef nachfolgen soll, will Merz erst später bekannt geben. Für den Posten werden mehrere Namen gehandelt.
6: Die USA und Saudi-Arabien haben ein Abkommen über den Aufbau eines zivilen Atomprogramms unterzeichnet. Die US-Regierung will dafür Nukleartechnologie liefern und wirtschaftlich profitieren. Gleichzeitig sollen hohe Sicherheitsstandards und auch ein Schutz vor Atomwaffenverbreitung gelten. Kritik gibt es, weil der Deal mitten im Konflikt mit dem Iran und in einer instabilen Region geschlossen wird. Der US-Kongress muss auch noch zustimmen und Experten fürchten einen nuklearen Aufrüstungswettlauf im Nahen Osten. Auf Sizilien breiten sich die Waldbrände immer weiter aus. Bei Temperaturen von über 40 Grad kämpfen Einsatzkräfte gegen die Flammen. Im Hinterland mussten mehr als 100 Menschen in Sicherheit gebracht werden. Und auch in Spanien und Südfrankreich wüten momentan größere Waldbrände. München darf im Univiertel den nächtlichen Verkauf von Alkohol zum Mitnehmen einschränken. Das Verwaltungsgericht hat das Verkaufsverbot für alkoholische Getränke zwischen 22 und 5 Uhr rund um die Schellingstraße in Schwabing für rechtmäßig erklärt. Ein Gastronom, der Flaschenbier to go verkauft, hatte geklagt. Nur ein angedrohtes Zwangsgeld von 5.000 € wurde vom Gericht jetzt wieder gekippt. Hintergrund sind Beschwerden über nächtlichen Lärm, Wildpinkler und Glasscherben im beliebten Ausgehviertel rund um die LMU.
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8: Mit Henrike Müller. Nürnberg gehört weiter zu den Städten mit den niedrigsten Müllgebühren in Deutschland. Laut einem neuen Ranking im Auftrag des Immobilienverbands Haus und Grund landet die Stadt, verglichen mit den 100 größten Städten, auf Platz 2 hinter Flensburg. Trotz der niedrigen Gebühren bekommen Haushalte in Nürnberg ein breites Angebot. Neben Bio- und Papiertonne, den Wertstoffhöfen und den Gartenabfallsammelstellen finanziert die Müllgebühr auch den Betrieb der Müllverbrennungsanlage. Zudem hat der Abfallwirtschaftsbetrieb ASN unter anderem auch sein Beratungsangebot weiter ausgebaut. Aktuell wird die Müllwagenflotte nach und nach auf Elektrofahrzeuge umgestellt. Fürth rangiert im Müllgebührenranking auf Platz 30, Erlangen kommt auf den 57. Rang.
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1: Wir schauen rüber auf die britischen Inseln. 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
1: Es gibt einen Geburtstag zu feiern, nämlich den von Don Henley, der Sänger, Schlagzeuger und Songwriter der Eagles, darf heute kräftig feiern. 1947 ist er geboren und der Mann hat ja Rockgeschichte geschrieben. 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
1: Ich bin Yves Simon. Die Bundesregierung will Abschiebungen nach Afghanistan offenbar deutlich ausweiten. Das hat das hessische Innenministerium jetzt bekannt gegeben. Demnach hat die Bundespolizei mitgeteilt, dass die bisherigen Einschränkungen